0: Sträucher zu bewässern. Sie können das nur, weil Gott Regen in Fülle gibt. Nicht, weil sie die richtigen chemischen Formeln für Regenwasser kennen, sondern weil Gott Regen schenkt. Und das oft sogar im Überfluss, sodass wir Zisternen damit befüllen können. Auf unserer Welt gibt es nur noch wenig kostenlos. Regen vom Himmel gehört dazu. Denn du, Gott, gibst Regen in Fülle. Für die Zeit nach der Sintflut verspricht Gott in 1. Mose 8, ich will die Erde nicht mehr verfluchen. Solange die Erde steht, soll nicht aufhören Saat und Ernte. Damit Saat aufgehen, wachsen und als Frucht geerntet werden kann, braucht es Regen. Nicht Fluch, sondern Segen. Nicht Mangel, sondern Regen. Weil Gott Regen in Fülle gibt. Gott steht für Fülle. Im Johannesevangelium Kapitel 10, dem neutestamentlichen Kapitel vom guten Hirten, lesen wir in Vers 10, ich bin gekommen, damit sie das Leben haben und es im Überfluss haben, wörtlich überreiche Fülle. Jesus Christus steht für Fülle. In unserer Gesellschaft wird fortwährend der Mangel betont. Mangel an Fachkräften, Mangel an Wohnraum, Mangel an erneuerbarer Energie. Auch im persönlichen Leben sind viele Menschen, auch Christen, auf den Mangel fokussiert. Mangel an Zeit, an Geld, an Schlaf. Jesus Christus spricht, ich bin gekommen, damit sie das Leben und es im Überfluss haben. Vor meinem inneren Auge steht gerade das Bild eines leeren Eimers. Dieser Eimer hat zahlreiche Löcher. Wenn man Wasser in diesen Eimer füllt, fließt es in Sekundenschnelle durch die Löcher wieder ab. Diesen Eimer dauerhaft mit Wasser zu füllen, ist unmöglich. Man kann die Geschwindigkeit erhöhen, mit der man den Eimer befüllt, doch nach wenigen Augenblicken ist der Eimer wieder leer. Auch das Leben im Alltag kann sich anfühlen wie ein durchlöcherter Eimer. Mangel über Mangel. Christus hingegen spricht, ich bin gekommen, damit sie das Leben haben und es im Überfluss haben. Christus verspricht überreiche Fülle. Wenn wir unser Leben ihm hinhalten wie einen durchlöcherten Eimer, überzieht er unsere Sehnsuchtslöcher mit seiner Fürsorge. Nicht wir müssen unseren Durst nach Leben stillen, sondern er ist gekommen, damit wir das Leben haben, im Überfluss. Eines dieser Sehnsuchtslöcher könnte Einsamkeit heißen. Man spricht heute von einer Nach-Corona-Pandemie. Diese neue Pandemie trägt den Namen Einsamkeit. Man kann sich inmitten einer Familie einsam fühlen, auch in einer Ehe. Obwohl man in seiner Kirchengemeinde nicht alleine ist, kann man zutiefst einsam sein. Man kann als Führungskraft Mitarbeiter um sich scharen und sich dennoch wie ein einsamer Wolf fühlen. Und jetzt lesen wir im Psalm 68, Vers 7, du bist ein Gott, der die Einsamen nach Hause bringt. Wenn ich unsere Kinder früher von einem Kindergeburtstag abgeholt habe, dann mussten sie nicht alleine den Heimweg durch Kassel antreten. Ich hatte mich aufgemacht, um sie nach Hause zu bringen. Gott hat sich in Jesus Christus aufgemacht, um uns nach Hause zu bringen. Denn du bist ein Gott, der die Einsamen nach Hause bringt. Den Christen steht ein großartiges Ereignis bevor. Jesus Christus wird sich aufmachen, um seine Gemeinde nach Hause zu holen. Christus, der Bräutigam, wird sich aufmachen, um seine Braut, die Gemeinde, nach Hause zu holen. Entgegen aller Gefühle der Einsamkeit leben Christen schon jetzt in untrennbarer Gemeinschaft mit Gott, durch Jesus Christus im unauflöslichen neuen Bund der Gnade. Im Hebräerbrief Kapitel 4, Vers 16 heißt es, darum lasst uns hinzutreten mit Zuversicht zu dem Thron der Gnade, damit wir Barmherzigkeit empfangen und Gnade finden zu der Zeit, wenn wir Hilfe nötig haben. Kehren wir noch einmal einen Augenblick zu Psalm 68 zurück. Dort heißt es: Was seht ihr Scheel, ihr Berge, ihr Gipfel, auf den Berg, wo es Gott gefällt zu thronen? Gott thront nach Aussage des Hebräerbriefes nicht auf irgendwelchen Berggipfeln, sondern auf dem Thron der Gnade. Darum lasst uns hinzutreten mit Zuversicht zu dem Thron der Gnade, damit wir Barmherzigkeit empfangen und Gnade finden, zu der Zeit, wenn wir Hilfe nötig haben, wörtlich zu rechtzeitiger Hilfe. Ich weiß nicht, wo Sie sich gerade nach Hilfe sehnen, nach Fülle, nach Segen, nach Gemeinschaft. Als Botschafter Christi darf ich Ihnen zusprechen, am Thron der Gnade gibt es Barmherzigkeit und Gnade, genau zu der Zeit, wo Sie Hilfe nötig haben.
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2: 2. Könige 7, die Verse 3 bis 10. Draußen vor dem Stadttor saßen 4 Männer, die den Aussatz hatten. Sie sagten zueinander: Sollen wir hier sitzen bleiben, bis wir sterben? In die Stadt zu gehen hat keinen Sinn. Dort können wir auch nur verhungern. Gehen wir ins Lager der Syrer. Wenn sie uns am Leben lassen, haben wir Glück gehabt. Und wenn nicht, sterben müssen wir sowieso. Bei Anbruch der Dunkelheit gingen sie zum syrischen Lager. Aber schon als sie die ersten Zelte erreichten, merkten sie, dass das Lager verlassen war. Der Herr hatte die Syrer einen Lärm hören lassen, wie wenn ein großes Heer mit Pferden und Streitwagen anrückt. Da hatten sie sich gesagt: Gewiss hat der König von Israel die Könige der Hethiter und die Könige von Ägypten mit ihren Truppen zu Hilfe gerufen. Die wollen uns jetzt in den Rücken fallen. Darum hatten sie bei Anbruch der Dunkelheit die Flucht ergriffen und rannten um ihr Leben. Ihre Zelte, ihre Pferde und Esel, das ganze Lager, so wie es war, hatten sie zurückgelassen. Die 4 Aussätzigen gingen in eines der nächstgelegenen Zelte und aßen und tranken sich erst einmal satt. Dann nahmen sie alles Silber und Gold und die Gewänder, die sie in dem Zelt fanden, und versteckten alles außerhalb des Lagers. Danach gingen sie in ein anderes Zelt, holten auch dort alle Kostbarkeiten heraus, brachten sie weg und versteckten sie. Dann aber sagten sie sich: Das ist nicht recht, was wir da tun. Heute ist ein großer Tag. Wir haben eine gute Nachricht zu überbringen. Wenn wir die auch nur bis morgen für uns behielten, würden wir uns schuldig machen. Kommt, wir gehen in die Stadt, zum Palast des Königs, und melden dort, was geschehen ist. Sie liefen also zur Stadt, riefen die Torwächter und meldeten ihnen: Wir sind im Lager der Syrer gewesen. Kein Mensch ist mehr dort. Keine Menschenstimme war zu hören. Nur die Pferde und Esel stehen angebunden im Lager und die Zelte sind noch völlig in Ordnung.
3: Papa, was hast du getan, als du mal versehentlich nach Ladenschluss im Supermarkt eingeschlossen wurdest? Also, da hab ich, auf diese reale Geschichte hin, findet an unserem Esstisch ein reizvolles Gedankenexperiment statt. Was tätest denn du,

0: falls du mal nachts im Supermarkt. Die Ideen sprudeln. Der eine würde sich den Magen mit Patisserie vollschlagen, die andere würde Kosmetika testen, exotische Früchte naschen, teure Getränke kosten. Und sie? Wie in einem solchen Einkaufsparadies müssen sich diese vier Aussätzigen gefühlt haben. Sie sind wegen ihrer Hautkrankheit ausgestoßen, obdachlos, am Verhungern. Und finden unverhofft im menschenleeren syrischen Lager alles, was das Herz begehrt. Interessant scheinen mir die drei Phasen ihrer Reaktion. Erst schlagen sie sich die Bäuche voll, dann sammeln sie Schätze. Schließlich bewegt sie ihr Gewissen dazu, die gefundene Fülle und ihre strategisch wichtige Entdeckung mit anderen zu teilen. Wir dürfen den anderen diese gute Nachricht doch nicht vorenthalten. Die gute Nachricht von Befreiung und Fülle. Mich erinnert das an die gute Nachricht von Christus. Sich erst daran laben, dann Schätze sammeln, dann mitteilen.
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1: Liebe Hörerinnen und Hörer, im Programm des ERF hören Sie Ausschnitte eines Gottesdienstes aus der St. Matthäus-Gemeinde. In der heutigen Predigt spricht Andreas Schröder über das Thema »Wenn Christen ein Ziel verfolgen«. Grundlage seiner Ausführungen ist ein Abschnitt aus dem 1. Thessalonicherbrief, Kapitel 1, die Verse 1 bis 10. Wir wünschen wertvolle Impulse und einen guten

0: Im Namen Gottes, des Vaters und des Sohnes und des Heiligen Geistes. Amen. Unsere Hilfe steht im Namen des Herrn, der Himmel und Erde gemacht hat. Und er spricht in seinem Wort: Seid darauf bedacht, zu wahren die Einigkeit im Geist durch das Band des Friedens. Wir beten.
1: Ja, lieber Herr Jesus Christus, wir danken dir dafür, dass du uns hier zusammengestellt hast in dieser Gemeinschaft deiner Gemeinde. Und du hast uns dein Wort und deine Verheißungen und Zusagen gegeben und wir dürfen sie gemeinsam erleben. Wir dürfen miteinander im Dienst stehen für dich, zu deiner Ehre und zum Bau der Gemeinde und zum Heil und zum Wohl für die Menschen, die du an unsere Seite stellst. Wir danken dir dafür, dass du in der Mitte bist bei uns, dass wir uns ausrichten können auf dich hin und auch hören können auf das, was du uns sagst. Dein Wort ist Leben und du schaffst neues Leben auch bei uns. Und so hab Dank, dass wir dein Wort haben, dass wir es hören und lesen und predigen dürfen. Und wir wollen hören wie Jünger mit einem offenen Herzen und auch mit der Bereitschaft, danach zu tun. Und so gib du deinen Segen zu allem, was wir hier heute miteinander vorhaben. Amen.
0: Und ich darf euch nun bitten, dass ihr aufsteht zu der Lesung. Die steht geschrieben in der Apostelgeschichte, Kapitel 11, die Verse 19 bis 26.
2: Die Gläubigen, die wegen der einsetzenden Christenverfolgung nach dem Märtyrertod des Stephanus aus Jerusalem geflohen waren, kamen bis nach Phönizien, Zypern und Antiochia. Das Evangelium verkündigten sie aber nur den Juden. Lediglich ein paar Männer aus Zypern und Kyrene, die jetzt in Antiochia lebten, predigten auch den Griechen die frohe Botschaft von Jesus Christus. Der Herr aber war mit ihnen, und so begannen viele dieser Heiden an Jesus Christus als ihren Herrn zu glauben. Als die Gemeinde in Jerusalem von dieser Entwicklung in Antiochia erfuhr, schickten sie Barnabas dorthin. Der kam in die Stadt und erkannte voller Freude, was Gott getan hatte. Barnabas ermutigte die Gläubigen, fest und entschlossen in ihrem Glauben an den Herrn zu bleiben. Barnabas war nämlich ein vorbildlicher Mann, erfüllt vom Heiligen Geist und stark im Glauben. So fanden damals viele Menschen den Weg zu Jesus Christus. Von Antiochia reiste Barnabas nach Tarsus, um Saulus aufzusuchen. Er traf ihn und gemeinsam gingen sie nach Antiochia zurück. Dort blieben beide ein ganzes Jahr, um den vielen Gläubigen zu zeigen, wie sie als Jünger Jesu leben sollen. In Antiochia werden die Nachfolger Jesu auch zum ersten Mal Christen genannt.
0: Herr, dein Wort ist unseres Fußes Leuchte und ein Licht auf unserem Wege. Amen. Wir geben Gott die Ehre, indem wir miteinander unseren christlichen Glauben bekennen.
1: Ich glaube an Gott, den Vater, den Allmächtigen, den Schöpfer des Himmels und der Erde und an Jesus Christus, seinen eingeborenen Sohn, unseren Herrn, empfangen vom Heiligen Geist, geboren von der Jungfrau Maria, gelitten unter Pontius Pilatus, gekreuzigt, gestorben und begraben, hinabgestiegen in das Reich des Todes, am dritten Tage auferstanden von den Toten, aufgefahren in den Himmel, er sitzt zur Rechten Gottes, des allmächtigen Vaters, von dort wird er kommen, zu richten die Lebenden und die Toten. Ich glaube an den Heiligen Geist, die heilige christliche Kirche, Gemeinschaft der Heiligen, Vergebung der Sünden, Auferstehung der Toten und das ewige Leben. Amen.

Gnade sei mit euch und Friede von dem, der da ist, der da war und der da kommt, Jesus Christus, unser Herr. Amen. Es scheint Gott wichtig zu sein, dass sein Volk sich sammelt, dass es eine Einheit bildet, dass der eine dem anderen wichtig ist, dass sie einander brauchen. Ein Christ, der nicht in der Gemeinschaft des Volkes Gottes lebt, der steht in der Gefahr, einen geistlichen Tod zu sterben. Wie eine Biene ohne Verbindung zum Bienenstock stirbt, stirbt geistlich gesehen ein Christ, der nicht in einer christlichen Gemeinschaft steht und lebt. Gott hat große Zusagen und Verheißungen seiner Gemeinde gegeben. Durch sie, durch seine Gemeinde wirkt er in dieser Welt. Die Aufgaben, die er uns gegeben hat, die können wir nicht alleine, die kann nicht jeder von uns einfach so als Alleinkämpfer erledigen. Sondern dafür braucht er andere an seiner Seite. Niemand hat alle Gaben, sondern wir ergänzen einander, wir unterstützen einander, wir korrigieren einander. Und darum ist es ihm nicht egal, wie dieses Volk, das er beruft, zusammensteht. Unser Predigttext macht deutlich, wie stark eine Gemeinde sein kann, die ein Team unter der Leitung Jesu ist. Wir wollen einmal hören auf einen etwas längeren Text. Darum darf ich bitten, heute sitzen zu bleiben. Ihr könnt mit Ehrfurcht diesen Text auch im Sitzen hören. Einen Abschnitt aus 1. Thessalonicher 1, die Verse 1 bis 10. Paulus, Silvanus und Timotheus schreiben diesen Brief an die Gemeinde in Thessalonich, die sich zu Gott, dem Vater und dem Herrn Jesus Christus bekennt. Gott möge euch seine Gnade und seinen Frieden schenken. Immer wenn wir für euch alle beten, danken wir Gott von ganzem Herzen. Wir werden dann immer daran erinnert, mit welcher Selbstverständlichkeit ihr euren Glauben in die Tat umsetzt, mit welcher Liebe ihr für andere sorgt und mit welcher Hoffnung und Geduld ihr auf das Wiederkommen unseres Herrn Jesus Christus wartet. Wir wissen, liebe Brüder, dass Gott euch liebt. Ihr gehört ja zu denen, die er ausgewählt hat, seine Kinder zu sein. Denn als wir euch das Evangelium von Jesus Christus brachten, da habt ihr nicht nur das Wort gehört und aufgenommen, nein, Gottes Macht ist unter euch wirksam geworden. Sein Heiliger Geist erfüllte euch und gab volle Gewissheit. Ihr wisst selbst, wie sehr ich mich bemüht habe, euch das Beste zu geben. Nun seid ihr unserem Beispiel und dem unseres Herrn gefolgt. Und obwohl ihr deswegen viel leiden musstet, habt ihr Gottes Wort mit einer solchen Freude aufgenommen, wie sie nur der Heilige Geist schenken kann. So seid ihr für die Christen in ganz Mazedonien und in der Provinz Achaia zum Vorbild geworden. Aber nicht nur dort habt ihr das Evangelium weitergesagt, auch an vielen anderen Orten spricht man von eurem Glauben, sodass wir darüber nichts mehr berichten müssen. Im Gegenteil, überall spricht man davon, wie freundlich ihr uns aufgenommen habt, dass ihr nicht länger die toten Götzenbilder anbetet, sondern zu dem lebendigen, wahren Gott umgekehrt seid und ihm allein dient. Jeder weiß auch, wie sehr ihr auf Gottes Sohn wartet, auf Jesus, den er von den Toten auferweckt hat und der für alle sichtbar wiederkommen wird. Er allein rettet uns vor Gottes Zorn im kommenden Gericht. Ich bete noch. Ja, lieber Herr, so hilf du uns, dass wir dein Wort hören, dass du alle Zweifel und Widerstände überwindest und dass du uns dann auch in Bewegung setzt, das Gehörte zu leben. Hab Dank, dass du wirkst durch deinen guten Geist hier unter uns. Amen. Ja, das Thema heute lautet, wenn die christliche Gemeinde ein Ziel verfolgt. Wenn die christliche Gemeinde ein Ziel verfolgt. Man hat ja mitunter den Eindruck, auch in Kirchens, ob das Freikirche oder Landeskirche ist, das ist egal. Egal welche Denomination, egal in welchem Land, auf welchem Kontinent, dass da, wo eine Gemeinschaft, eine christliche Gemeinschaft nicht ein Ziel verfolgt, da ist irgendwann Kuddelmuddel, da ist Chaos. Da geht's nicht voran. Da ist Streit, da ist Zwiespalt, da ist Ärger. Es ist ein Vorrecht, in einer Gemeinde sein zu dürfen. Es ist ein Vorrecht, in einer Gemeinde
zu Hause sein zu können, in der Menschen aller Generationen eine geistliche Heimat gefunden haben. In der Menschen sich mit ihren Gaben und Fähigkeiten einbringen und einsetzen, ehrenamtlich und hauptamtlich, für den Gemeindebau, damit Gemeinde aufgebaut wird, aber auch für andere Menschen. Und es ist für mich ein Grund echter Dankbarkeit, in solch einer Gemeinde erleben zu dürfen, wie Mitarbeiter, Ehrenamtliche und Hauptamtliche zum Teil über Jahrzehnte hinweg treu im Dienst stehen. Eine Gemeinde, die Frucht bringt und die durch geistliches Leben gekennzeichnet ist, sie ist nach dem Zeugnis des Neuen Testaments ein Leib, ein Organismus, den der Geist lebendig macht. Eine solche Gemeinde, das sagt die Bibel, ist wie ein geistlicher Bau aus Steinen, die der Herr Stein für Stein zusammenfügt nach seinem Plan, zu seiner Ehre, zum Wohle und zum Heil für die Menschen, zu denen wir gerufen sind. Und wenn ich das den Leuten dann so sage, so, das ist so mein Verständnis von Gemeinde, dann ist das natürlich nicht so wahnsinnig konkret. Dann gucken die mit großen Augen und sagen, ja und, nu? Was heißt das konkret? Was bedeutet das? Und es gibt natürlich geistliche Prinzipien für solch eine Lebendigkeit, für so geistliches Leben in einer christlichen Gemeinschaft. Da gibt es geistliche Prinzipien und die sollten wir kennen. Und an denen sollten wir festhalten, denn ansonsten droht uns der geistliche Tod. Es kann man sehen an der Geschichte von Gemeinden oder auch von christlichen Werken in den letzten Jahrhunderten, dass manche, viele davon geistlich abgestorben sind, dass sie ihre gottgeschenkte Wirkkraft in dieser Welt verloren haben, weil sie die Prinzipien verlassen haben, die Grundsätze verlassen haben, die geistliches Leben und Wachstum möglich machen. Davor bewahre uns Gott. Und das ist übrigens ein Gebetsanliegen für die Generation, die älter ist, die dann auch für die Jungen betet, vielleicht auch mit Sorgen nach vorne schaut und sagt, wie wird das weitergehen mit der Gemeinde, mit meiner Gemeinde? Betet dafür, dass diese Wirkkraft nicht verloren geht, weil die geistlich notwendigen Prinzipien beachtet werden. Eine Gemeinde, die dem Wirken des Geistes Gottes Raum gibt. Eine Gemeinde, die das Wort Gottes als gültigen Maßstab für alle Menschen, für alle Zeiten anerkennt und daran festhält. Die wird nicht in eine Sinnkrise kommen. Die wird nicht in eine Sinnkrise kommen. Mag die Kirche als Institution womöglich sterben. Christliche Gemeinde, die an diesen Prinzipien festhält, wird es immer geben. Der Apostel Paulus wusste, wie die christliche Gemeinde lebendig und geistlich erfolgreich bleibt. Schauen wir uns einmal drei Aspekte an, die uns unser Text an die Hand gibt. Und das will ich auch noch mal am Anfang sagen, es gibt noch andere Aspekte, die da noch mit hineingehören, aber von diesem Predigtext her möchte ich auch diese drei zunächst einmal heute nur erwähnen. Da ist einmal die praktische Seite unseres Glaubens, das ist der erste Punkt, dann der verbindliche Maßstab der Liebe, das ist der zweite Punkt, und der dritte Punkt ist die unverlierbare Hoffnung. Ganz wichtig. Glaube, Liebe, Hoffnung. Kennen wir auch, ne? Wo steht das? Glaube, Liebe, Hoffnung, diese drei? 1. Korinther 13, das hohe Lied der Liebe. Paulus hat es geschrieben und diese Aspekte sind ihm grundlegend, sind ganz, ganz, ganz wichtig. Natürlich kann man auch noch Wort Gottes erwähnen, man kann das Gebet erwähnen, man kann so vieles jetzt noch mit dazu nehmen als ein geistliches Prinzip. Aber wir bleiben heute mal bei diesen drei Punkten. Zunächst einmal die praktische Seite des Glaubens. Die praktische Seite des Glaubens. Der Werbeleiter der Süddeutschen Zeitung hat einmal in einer Ansprache an Anzeigenkunden gesagt, wer Gutes tut und darüber redet, will in die Zeitung. Wer Gutes tut und nicht darüber redet, in den Himmel. Christen haben es nicht nötig anzugeben. Würde ich so sagen. Brauchen sie eigentlich nicht. Es geht ja nicht darum, dass wir als Christen stolz sein sollten auf das, was wir tun und ein großes Tamtam darum machen. Darum geht es nicht. Es geht vielmehr darum, dass wir mit unseren Kräften und mit unseren Gaben, die Gott uns ja gibt, mit dem, was er so an Kraft uns schenkt, dass wir zu seiner Ehre leben und arbeiten. Das ist ja wirklich konkret gemeint, zu seiner Ehre, nicht zu unserer.
Nicht zur Ehre einer Institution, einer Gemeinschaft, einer oder anderer Menschen, sondern oder für einen Namen, sondern zu seiner Ehre. Und dass wir zugleich den Menschen helfen, auf einen Weg des Glaubens zu kommen, dass sie bei Jesus Frieden mit Gott finden und Heil für ihr Leben. Darum geht es. Darum geht es. Dafür leben und arbeiten Christen gemeinsam und jeder auch für sich. Unser Glaube soll praktisch und konkret sichtbar werden. Nur dann ist er ein Zeugnis vor dieser Welt. Manchmal habe ich den Eindruck, das Leben vieler Christen in unserem Land gleicht dem eines IM. Ihr wisst, was ein IM ist, ein inoffizieller Mitarbeiter. Das sind dann so Menschen, die nach der Devise leben, als Christen ja nicht auffallen. Oder CIU habe ich die mal genannt, Christen im Untergrund. Ne, so irgendwie möglichst versteckt, so ein bisschen heimlich, weil es könnte ja unangenehm sein, es könnte Auswirkungen, Konsequenzen haben. Paulus beschreibt die Gemeinde in Thessaloniki in unserem Text ganz anders, in Vers 3. Er sagt, mit welcher Selbstverständlichkeit ihr euren Glauben in die Tat umsetzt. Und da habe ich so gedacht, stellt euch mal vor, das wäre ein Zeugnis für unsere Gemeinde. Mit welcher Selbstverständlichkeit Christen ihren Glauben in die Tat umsetzen. Und dann auch noch, da brauche ich gar nicht drüber reden. Das sehen sowieso alle. Ich meine, das ist doch stark, ne? Das ist ein Lob. Das ist aber ein Lob, das geht wirklich tief. Da freut sich der Himmel, wenn das stimmt. Da jubeln die Engel, wenn das stimmt. Was für ein Lob für eine Gemeinde, die nicht an ihrer Einstellung, sondern an ihrem Lebenszeugnis gemessen wird. Weil schön reden und fromm reden, das tun viele. Bei uns soll es so sein, zwischen dem, was du glaubst und dem, was du tust, besteht ein Zusammenhang. Dein Glaube ist überzeugend, wenn er sichtbar wird für andere. Was du denkst, ist überzeugend, wenn es zur Tat wird. Ein Gedanke allein oder eine Absicht ist gar nichts. Und so kann auch unsere Gemeinde nur von Gott selbst in Bewegung gebracht werden, hin zu den Menschen, hin zu den Aufgaben, die er uns gibt, wenn wir alle bereit sind, unserem Glauben auch Taten folgen zu lassen. Wenn wir also vom Hören zum Tun gelangen. Wenn wir nicht allein Hörer des Wortes, sondern auch Täter des Wortes sind. Bist du dazu bereit? Das ist der erste Grundsatz. Eine Biene, vielleicht darf ich das einfach nochmal so sagen, diesen Vergleich, eine Biene arbeitet ja nicht für sich, sondern für den Stock. Sammelt Nektar, sammelt Pollen für den Stock. Das ist ihre Aufgabe und das ist ihre Kraft und das hält sie am Leben. Wenn sie sich zu weit entfernt, dann stirbt sie. Und das Zweite, was uns Paulus sagt, wodurch uns der Geist Gottes lebendig macht, das ist der zweite Punkt, der verbindliche Maßstab der Liebe. Der verbindliche Maßstab der Liebe. Ja, die Liebe ist der verbindliche Maßstab für unser Handeln, für das, was wir sind und was wir tun. Ob das im Privaten oder in der Gesellschaft, am Arbeitsplatz oder zu Hause, ob das in der Gemeinde, in der Schule oder wo auch immer der Fall ist. Sie ist der Maßstab für alles, was wir tun. Und zwar das kann ich jetzt hier nicht alles so ausführen, dafür reicht die Zeit nicht. Ihr könnt ja selber schauen, wir haben eben auf 1. Korinther 13 schon verwiesen. Die Bibel sagt ganz klar, wie diese Liebe definiert wird. Das ist nicht irgendeine Liebe. So wie Gott Liebe ist, wie Jesus Gottes Liebe gebracht hat, so sollen wir auch lieben. Das ist ein hoher Maßstab. 1. Korinther 13 macht es ja deutlich. Das funktioniert nur, wenn wir das mit Christus tun. Alleine können wir das gar nicht. Das geht nur, wenn wir in der Gemeinschaft stehen. Alleine können wir das gar nicht. Das ist aber der Maßstab der Liebe. Sie trägt nicht nach, sie bläht sich nicht auf, sie vergibt gerne und. Das ist die Liebe. Es mag ja viele Ziele, viele Werte für das Leben geben. Das, woraufhin Menschen hinleben. Doch nichts davon kann letztlich so bedeutsam sein für uns als Christen wie die Liebe. Ich möchte es einmal von der anderen Seite her sagen, mit einem Bild ausdrücken. Jemand hat das einmal gebraucht. Er sagte, die Welt beobachtet uns Christen mit der Aufmerksamkeit einer Möwe, die im flachen Wasser nach einem kleinen Fisch oder nach einer kleinen Garnele Ausschau hält. Und sie sieht jede Garnele,
und jeden kleinen Fisch. Und wir wundern uns nur, wie kann die das von da oben so sehen? Der Christ wird da, wo er lebt, ständig beobachtet. Weißt du das? Mit Argusaugen schauen Menschen auf dich. Beobachtet zu werden, das ist quasi unser größtes Berufsrisiko, wenn wir Christen sind. Und selbst die CIU, die Christen im Untergrund, die werden auch beobachtet. Wenn wir also von Jesus sprechen, wenn wir davon sprechen, dass allein Jesus uns rettet im Gericht Gottes, dann werden die Worte, die wir gebrauchen, gemessen an dem, was wir tun. Die Menschen sehen auf uns. Und je mehr du sogar redest, desto mehr wirst du beobachtet. Und desto mehr wird das, was du lebst, gemessen an dem, was du sagst. Verstehst du? Jetzt kann es ja sein, dass mancher Christ sagt, dann sage ich ihm gar nichts mehr. Ne? Also noch mehr Untergrund. Noch mehr abtauchen. Weil dann mache ich nichts falsch. Wenn ich nichts sage, dann mache ich nichts falsch. Ja, wenn du gar nicht mehr redest, dann vielleicht hast du ja auch ein schlechtes Gewissen, dass wenn du etwas reden würdest, dass dein Lebensstil damit dann auch aufs Tablett kommt und deswegen tauchst du lieber ab, ebenso als Christ im Untergrund. Wenn du nun aber gar nicht mehr redest, dann ist dein Leben auch kein Zeugnis mehr für Jesus. Und dann verlierst du Jesus aus deinem Herzen. Deine Bestimmung und deine Berufung ist auch kein guter Weg. Liebst du schon oder bleibt es nur bei Worten und bei frommen Absichten? Wie ist das bei dir? Paulus sagt in unserem Predigtext in Vers 3, mit welcher Liebe ihr für andere sorgt, mit welcher Liebe ihr für andere einsteht, für andere da seid. Solch eine Liebe ist Kennzeichen einer geistlich lebendigen Gemeinde. Sie öffnet die Herzen der Menschen für Gott. Die Liebe öffnet die Herzen der Menschen für Gott. Nicht die orthodoxe, rechtgläubige Predigt oder Lehre oder was wir so sagen. Die Liebe, und wenn Lehre und wenn Predigt, dann in Liebe gebracht. Sie ist der Türöffner für Menschen, auch in die Gemeinde hinein. Übe Liebe und dein Zeugnis von Jesus wird an Glaubwürdigkeit gewinnen. Und Liebe meint eben nicht Gefühlsduselei, sondern Liebe meint wirklich auch die Willensentscheidung, auch da, wo es schwer fällt, jawohl, ich bleibe dran, ich laufe jetzt nicht weg, ich schicke den anderen nicht in die Wüste, ich bin jetzt nicht, falle ihm nicht in den Rücken, ich lästere nicht, ich rede nicht hinter seinem Rücken über ihn, sondern ich übe Liebe, so wie Gott das in seinem Wort klar gesagt hat. Also die praktische Seite des Glaubens, der Maßstab der Liebe und nun eine weitere, eine letzte Hilfe, die Gott uns gibt, damit wir geistlich lebendig bleiben. Das ist der dritte Punkt, die unverlierbare Hoffnung im Leben. Ganz wichtig, nicht als dritter Punkt so mal rangefügt, sondern ich denke sogar, das ist jedenfalls, je älter ich werde und je länger ich im Glauben stehe, für mich der wichtigste Punkt. Unser Leben ist ja keine endlose Geschichte. Unser Leben

und Selektion, also Veränderung und Auslese und alles erfüllt sich irgendwie auf dieser Erde und wie auch immer. Und dann gibt es vielleicht mal einen großen Knall, wie es damals einen Urknall gab, gibt es dann auch nochmal einen Endknall und dann ist alles vorbei. Nein, das ist so nicht. Das ist Prognose der Menschen. Das ist nicht Voraussage Gottes, sondern Gott setzt sich durch mit seinem Plan, den er verfolgt. Das mögen wohl viele Mächtige dieser Welt übersehen. Und doch ist bislang aber auch jede Weissagung, jede Prophetie in Erfüllung gegangen, die wir in der Bibel finden. Ihr könnt das selbst ausprobieren, ihr könnt das selbst nachlesen. Schaut euch die Prophetien an, die wir im Alten Testament einige hundert Jahre vor Christi Geburt haben und schaut euch an, was davon in Erfüllung gegangen ist. Und dann werdet ihr merken, ja, ja, ja, ja, könnt ihr alles abhaken. Bis hin zur Gründung Israels 1948. Und auch das, was noch aussteht, was noch kommen wird, dass auch Jesus wiederkommen wird, nicht als der barmherzige Retter, sondern als der gerechte König, der Richter. Auch das wird kommen. Er wird wie ein Dieb in der Nacht kommen, sagt die Bibel. Und dann wird er Spreu vom Weizen trennen. Und es wird offenbar werden, wer zu Jesus gehört und wer nicht. Wer nur so tut, als ob, und wer Jesus wirklich nachfolgt. Das wird offenbar werden. Und dann ist die Gnadenzeit vorbei, weil dann kommt das Gericht. Ich meine, wie viele von euch haben schon nach Gerechtigkeit geschrien? Meinetwegen, wenn ihr Unrecht erfahren habt. Herr, schaff Gerechtigkeit. Oder wenn ihr das seht, was in der Welt an Ungerechtigkeit geschieht und man sagt, oh, hoffentlich übt Gott Gericht. Das ist doch nicht fair, das ist doch nicht richtig, dass Menschen so leiden müssen und andere das tun. Wie oft habt ihr nach Gerechtigkeit gerufen? Wenn Jesus wiederkommt, dann wird er sie schaffen, diese Gerechtigkeit. Gott selbst, der Herr der Welt, wird sie schaffen, jedoch nicht nur für die anderen, sondern auch für dich. Nicht nur für die anderen, sondern auch für dein Leben. Wir stehen nicht nur in der Gefahr, diese Botschaft vom heiligen und gerechten Gott zu vergessen, in der Gefahr, die Botschaft Jesu zu einer billigen Gnade zu machen, wenn man eben immer nur von dem lieben Gott redet, nicht? Aber nicht den gerechten, heiligen Gott versteht. Weil Gnade kann ich nur verstehen, wenn ich auch Gericht verstehe. Vergebung kann ich nur verstehen, wenn ich auch verstehe, was Sünde bedeutet und wie schwer Sünde wiegt. Manche Christen leben auch ein Leben aus zweiter Hand. Das ist mir auch nochmal so in den letzten Jahren so bewusst geworden. Wir haben ja so eine ganz starke technische Entwicklung und Medienentwicklung und durch manche Arbeiten, Bereiche, wo ich ja so ein bisschen mithelfe, mit dabei bin, auch übergemeindlich, komme ich ja nun auch da in den Zusammenhang mit hinein, was Medien angeht. Also viele Menschen leben so ein mittelbares Leben, quasi ein Leben aus zweiter Hand. Wisst ihr, was ich meine? Dass mehr Menschen vor dem Bildschirm oder vor dem Display sitzen, als am wahren Leben teilzunehmen. Da guckst du dir eine Reportage über die schöne Welt an, die du draußen vor der Tür hast. Ja? Und mancher Christ steht sogar in der Gefahr, den realen, den echten Gottesdienstbesuch in der Gemeinde durch einen Fernsehgottesdienst zu ersetzen. Was ist das für ein Tausch? Das Reale einzutauschen mit dem, ich sag mal, Mittelbaren, ja? Nicht unmittelbar, sondern mittelbar durch ein Mittel, nämlich die Medien transportiert. Und ihr Lieben, ich meine jetzt nicht, wenn man krank ist, wenn man nicht kommen kann und froh ist, dass man im Radio christliches Programm empfangen kann, ERF oder im Fernsehen christliche Sender empfangen kann, Bibel TV oder ERF, wie auch immer. Die Bibel als Ort der Verheißungen und Zusagen Gottes, als Ort des christlichen Lebens in der Gemeinschaft mit anderen, die wir brauchen, um geistlich am Leben zu bleiben. Diese Realität wird von manchen eingetauscht gegen so eine Konsummentalität. Es gibt ja sogar Leute, die zappen sich durch die Gemeinden wie durch die Fernsehprogramme. Und sie suchen sich überall das raus, was ihnen am ehesten passt. Aber was tun sie nicht? Sie bringen sich nicht verbindlich in eine Gemeinschaft ein. Sie leben Beliebigkeit, aber sie wagen nicht einzutauchen in die Gemeinde. Und da liegt aus meiner Sicht auf Dauer kein Segen drauf, den wir erfahren könnten, wenn wir bereit wären, uns von Gott verbindlich in eine Gemeinschaft hineinstellen zu lassen und für ihn mit anderen zusammen im Einsatz zu sein, weil er nämlich diesem Leben seine Verheißung gegeben hat.
Und Paulus hat es verstanden. Nur in Gemeinschaft sein

des Volkes, in der Gemeinde, kannst du mit anderen zusammen auf ein gemeinsames Ziel hinarbeiten, das Gottes Plan und Gottes Willen entspricht. Nur gemeinsam. Seid meine Zeugen, hat Jesus gesagt in Apostelgeschichte 1. Zusammen seid meine Zeugen, in der Gemeinde seid meine Zeugen. Um das tun zu können, brauchst du ein Team von Mitspielern. Du bist einer der Mitspieler, aber du brauchst ein Team. Gemeinsam haben wir das Ziel des Wiederkommens Jesu vor Augen. Und wir erinnern uns immer wieder daran, dass das Leben sich nicht hier auf Erden erfüllt. Dass es also nicht darum geht, möglichst viel anzuschaffen und irgendwie viel zu haben und damit zufrieden und glücklich zu sein, sondern dass wir auf ein Ziel hingehen. Und dann ist manches von dem, was wir haben, wisst ihr, was das ist? Ballast. Ballast, der uns nur hindert, vorwärts zu gehen oder der uns gar an diesem Leben festhält, anstatt dass wir es auch bereit sind, loszulassen, wenn es soweit ist. Zusammen mit anderen Christen wirken wir evangelistisch, missionarisch in unserer Stadt und überall auf der Welt, damit Menschen für die Ewigkeit gerettet werden. Das sind die übergeordneten Ziele, die Jesus der Gemeinde gegeben hat. Christen leben zielorientiert auf das Kommen Jesu Christi hin. Verlass die Gemeinde, verlass die Gemeinschaft und du wirst dieses Ziel aus dem Blick verlieren. Das garantiere ich dir, das habe ich oft genug erlebt bei Menschen. Und das ist eine Gefahr bei jedem von uns, bei mir einschließlich. Lass dich nicht ablenken, lass dich nicht irreführen. Eine der größten Versuchungen unserer Tage, in unserem Teil der Welt, in unserem konsumorientierten westlichen Teil der Welt, ist die fromme Lethargie. Die Müdigkeit, die mit Gott nicht mehr rechnet. Die Trägheit, die Gott nicht mehr wirklich etwas zutraut. Die Gleichgültigkeit dem Plan Gottes gegenüber, den er mit dieser Welt und mit uns Menschen hat. Das Angepasstsein an diese Welt, als ginge es darum, den Himmel auf Erden zu verwirklichen. Ja, ich möchte sogar so weit gehen und ich weiß, dass das auch herausfordernd ist, weil du viel hast, darum erwartest du auch nichts mehr von Gott. Wisst ihr, was Gott tut? Im Psalm 14 heißt es, der Herr schaut vom Himmel auf die Menschenkinder, dass er sehe, ob jemand klug sei und nach Gott frage. Und glaubt mir, das ist ein Wort zunächst einmal an die Gemeinde Israels, also zunächst einmal ein Wort an uns, dass wir wieder danach fragen, was Gott möchte und nicht nach unseren Vorstellungen leben. Paulus weist uns einen guten Weg. Er sagt in Vers 3, mit welcher Hoffnung und Geduld ihr auf das Wiederkommen unseres Herrn wartet. Und damit gibt er uns die Ermahnung, lebe vom Ziel her, das Gott mit dieser Welt und mit deinem Leben hat. Jesus kommt wieder und stell dir vor, er käme heute wieder. Wärst du bereit? Wärst du bereit zu gehen? Wärst du bereit loszulassen? Er kommt wie ein Dieb in der Nacht. Jeder von uns soll bereit sein, wenn er kommt, damit keiner von uns die Ewigkeit mit ihm verpasst. Lasst uns im Team arbeiten. Gemeinsam können wir diese Ziele und Pläne, die Gott mit uns und dieser Welt hat, verwirklichen. Alleine nicht, dann gehen wir ein. Aber mit dem geistlichen Bienenstock der Gemeinde, da funktioniert es. Da erfahren wir das an Kraft und Stärke, was wir brauchen und an Korrektur, damit wir miteinander in seinem Sinne wirken können. Lasst uns im Team arbeiten, denn Gott hat Großes vor und du darfst dabei sein, wenn du willst. Wenn du willst. Was für ein Vorrecht ist das, solch eine Gemeinschaft zu haben. Amen. Ich bete noch. Ja, lieber Herr Jesus, so hab Dank, dass du dieser Gemeinschaft einen so großen Wert gegeben hast. Hab Dank, dass wir Gemeinschaft in deinem Namen erleben dürfen. Herr, wir haben so viele Freiheiten in unserem Land, in unserer Zeit und so viele Möglichkeiten und dennoch sind wir so lau geworden damit. Hab Dank, Herr, dass du uns immer wieder zurückholst, dass du uns immer wieder neu wichtig machst, was wirklich wichtig ist, was zählt. Und hab Dank, dass jeder von uns dazugehören darf, wenn er mit dir seinen Weg geht und wenn er auch diese Grundprinzipien des praktischen Glaubens, der tätigen Liebe und auch der Hoffnung, die über alles hinausgeht, festhält. Und so lass uns auch als Gemeinde diese Ziele verfolgen, damit wir lebendig bleiben und nicht geistlich gesehen nicht absterben. Hab Dank, dass dein guter Geist uns dabei führt. Hab Dank, dass du vergibst und neue Kraft schenkst. Hab Dank, dass du da bist für uns. Amen.

Gemeinsam beten wir. Vater unser im Himmel, geheiligt werde dein Name. Dein Reich komme, dein Wille geschehe, wie im Himmel, so auf Erden. Unser tägliches Brot gib uns heute und vergib uns unsere Schuld, wie auch wir vergeben unseren Schuldigern. Und führe uns nicht in Versuchung, sondern erlöse uns von dem Bösen. Denn dein ist das Reich und die Kraft und die Herrlichkeit in Ewigkeit. Amen. Geht hin im Frieden des Herrn. Der Herr segne dich und der Herr behüte dich. Der Herr lasse sein Angesicht leuchten über dir und sei dir gnädig. Der Herr erhebe sein Angesicht auf dich und gebe dir Frieden.

0: Liebe Hörerinnen, liebe Hörer, im Programm des ERF hörten Sie Auszüge eines Gottesdienstes aus der St. Matthäus-Gemeinde. In der Predigt sprach Andreas Schröder über das Thema »Wenn Christen ein Ziel verfolgen«. Grundlage seiner Ausführungen war ein Abschnitt aus dem 1. Thessalonicher Brief, Kapitel 1, die Verse 1 bis 11. Damit verabschiedet sich Philipp Giannetti vom Mikrofon. Behüte Gott und noch einen schönen Sonntag.
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1: Jakob stiehlt mit einer List seinem älteren Bruder Esau den Erstgeburtssegen. Er muss daraufhin vor dessen Zorn fliehen. Eine lange und beschwerliche Reise beginnt. Eines Nachts hat er eine ungewöhnliche Erscheinung. Er sieht eine Leiter, die von der Erde bis in den Himmel reicht. Engel gehen von dort hinauf und hinab. Und er hört Gott zu ihm sprechen: Ich werde dir beistehen. Ich beschütze dich, wo du auch hingehst. Und ich bringe dich wieder in dieses Land zurück. Jakob nennt diesen Platz daraufhin Bethel, Haus Gottes. Ermutigt und von Gottes Nähe getröstet, reist er weiter nach Haran zu seinem Onkel Laban. Mit Jakobs Geschichte beschäftigt sich der gleichnamige Roman von Damaris Kofmehl, aus dem wir heute noch einmal vorlesen. Willkommen zum Buch der Woche. Schön, dass Sie den ERF Süd eingeschaltet haben. Aus dem ERF-Studio begrüßt Sie Philipp Genetti.

0: Jakob lebt 20 Jahre lang bei seinem Onkel Laban. Dort heiratet er die Schwestern Lea und Rahel. Dort werden ihm 11 Söhne und eine Tochter geboren. Und dort arbeitet er als Viehhirte und Verwalter für seinen Onkel. Schließlich spricht Gott zu Jakob und fordert ihn auf, wieder nach Kanaan, in seine alte Heimat zurückzukehren. Zur gleichen Zeit wird das Verhältnis zu seinem Onkel immer schwieriger. So fasst Jakob den Entschluss, sich mit seiner großen Familie und allem, was ihm gehört, auf die lange Rückreise zu machen. Nach gut 600 Kilometern kommt er am Fluss Jabok an. Die befürchtete Begegnung mit seinem Bruder Esau steht kurz bevor. Nachdem Jakob mitten in der Nacht seine Familie und seinen Besitz über den Fluss gebracht hat, bleibt er allein zurück. Plötzlich verwickelt ihn ein fremder Mann in einen heftigen Kampf. Es liest nun Markus Stradner.
1: Es blitzte und donnerte und krachte am schwarzen Himmel. Die Bäume am Flussufer bogen sich unter dem peitschenden Sturmwind. Es war eine Schlacht, wie ich sie nie zuvor gekämpft hatte, und eine Finsternis, wie ich sie nie zuvor gespürt hatte. Schon seit Stunden rang ich mit dem mysteriösen, verhüllten Mann und war nicht in der Lage, ihn zu besiegen. Doch auch die Gestalt im Kapuzenmantel besiegte mich nicht. Es war ein Ringen auf Leben und Tod, ein Kampf zwischen Licht und Schatten, ein Seiltanz auf der Schneise zwischen Rettung und Verdammnis. Mal war es mir, als würde ich mit einem Menschen aus Fleisch und Blut kämpfen, dann wieder spürte ich, wie mein Gegenüber Kräfte besaß, mit denen er in der Lage gewesen wäre, den Himmel zu spalten, hätte er sich nicht der Begrenzung menschlicher Muskelkraft unterworfen. Mal war es mir, als ringe ich mit mir selbst. Dann wieder war es mir, als würde ich mich mit meinem Bruder bekriegen, als sei ich zurückversetzt in den Leib unserer Mutter und müsste mir meinen Weg in die Welt freikämpfen, um von neuem geboren zu werden. Um endlich der zu sein, der ich immer hatte sein wollen. Jakob, der Erstgeborene. Ich schwitzte und blutete, keuchte und schrie. Mein Gewand war zerrissen, meine Kräfte gänzlich aufgezehrt. Doch ich gab nicht auf, raffte mich immer wieder auf und kämpfte weiter. Ich kämpfte, wie ich noch nie in meinem Leben gekämpft hatte, verbissen, unerschrocken, mit eisernem Überlebenswillen und Kräften, von denen ich selbst nicht gewusst hatte, dass ich sie besaß. Allmählich begann sich der Nachthimmel zu verfärben und über dem Horizont wurde es heller. Und noch immer war der Kampf nicht entschieden. Als mein Gegner merkte, dass er mich nicht besiegen konnte, versetzte er mir einen derart harten Schlag auf mein Hüftgelenk, dass ich spürte, wie es ausgerenkt wurde. Ich schrie auf vor Schmerzen und ließ den Mann für einen kurzen Moment los. Aber bevor sich dieser ganz aus meinem Griff befreien konnte, packte ich gleich wieder zu und kriegte ihn gerade noch an seiner Ferse zu fassen. »Lass mich los«, forderte der Verhüllte mich auf. »Der Morgen dämmert schon.« Aber ich ließ ihn nicht los. Ich dachte nicht daran, ihn loszulassen. Nicht, bevor er mir gab, was er mir versprochen hatte. Mit der Kraft der Verzweiflung klammerte ich mich an seinem Fuß fest und rief völlig außer Atem, »Ich lasse dich nicht eher los, bis du mich gesegnet hast.« Der Mann wandte mir sein Gesicht zu. Und da sah ich ihn. Ja, ich sah ihn von Angesicht zu Angesicht. Ihn, den Höchsten. Den Gott meines Vaters Isaak und meines Großvaters Abraham. Ich sah sein Gesicht unter der Kapuze und blickte ihm direkt in die Augen. Nie zuvor hatte ich in solche Augen geschaut. Sie strahlten wie die Sonne und waren gefüllt mit so viel Güte, Liebe und Barmherzigkeit, dass ich meinte, verglühen zu müssen. »Wie ist dein Name?« fragte mich der Ewige. »Jakob«, stammelte ich keuchend. »Von nun an sollst du nicht mehr Jakob heißen«, sagte der Ewige. »Du hast mit Gott und mit Menschen gekämpft und gesiegt. Darum heißt du von jetzt an Israel, Gotteskämpfer.« Ein feierliches Kribbeln ging mir von Kopf bis Fuß. »Israel. Mein Name ist Israel«, dachte ich. »Sag mir doch, wie ist dein Name, Herr?« bat ich den Ewigen. Doch er antwortete nur geheimnisvoll, »Warum willst du das wissen?« Dann streckte er seine Hand aus, legte sie auf meinen Kopf und segnete mich. Ja, er segnete mich. Es war ein feierlicher, geradezu unbeschreiblicher Moment. Ich ließ die Ferse Gottes los und schloss die Augen, während der Ewige mir den Verheißungssegen Abrahams zusprach. Die Tränen liefen mir über die Wangen, als ich dort auf dem nackten Boden saß und die mächtige und gleichzeitig sanfte Hand Gottes auf meinem Kopf spürte, so wie ich einst die segnende Hand meines Vaters auf meinem Kopf gespürt hatte, als er mich anstelle von Esau gesegnet hatte. Doch dieses Mal erschlich ich mir Gottes Segen nicht. Ich erwarb ihn nicht durch Betrug und weil ich es so wollte. Diesmal wurde ich vom Ewigen selbst gesegnet, weil er es so wollte, weil er mich für würdig erachtete. Mich, Jakob. Wie war das überhaupt möglich? Ich wusste, ich hatte es noch immer nicht verdient, das gewaltige Erbe meines Großvaters anzutreten und würde es wohl nie verdienen. Es war nichts als Gnade, dass der Herr es mir anvertraute. Nichts als pure Gnade, dass er mir diese Ehre erwies. Es beschämte mich so sehr, dass ich noch mehr weinen musste, während der Segen Gottes in mich hineinströmte wie eine Quelle lebendigen Wassers, wie ein heiliges, reines Feuer, das in mir zu brennen begann und mich von innen heraus komplett erneuerte. »Ich bin der allmächtige Gott«, hörte ich Gottes kräftige Stimme. »Ich werde dir so viele Nachkommen schenken, dass nicht nur ein Volk, sondern eine ganze Schar von Völkern daraus entsteht. Sogar Könige sollen von dir abstammen. Dir und deinen Nachkommen gebe ich das Land, das ich Abraham und Isaak versprochen habe.« Ich weinte und lachte gleichzeitig vor Ergriffenheit. Ich spürte, wie Gottes warme Hand sich von meinem Kopf löste, und als ich die Augen wieder aufschlug, war der Allmächtige verschwunden. Doch seine Gegenwart konnte ich noch immer spüren. Überall um mich herum, in der Luft, in den Bäumen, im Wind, aber vor allem tief in mir, in meinem Herzen. Sie brannte wie Feuer in mir. Ich wusste ohne den Hauch eines Zweifels, dass ich nicht mehr derselbe war. Ich war von Neuem geboren worden, und der Höchste selbst hatte mir einen neuen Namen gegeben: Israel. Israel.

Die Sonne ging gerade auf, als ich mich auf meinen Stab gestützt vom Boden erhob. Ein stechender Schmerz jagte durch meine verrenkte Hüfte, sodass ich aufjaulte. Der nächtliche Kampf hatte seine Spuren hinterlassen. Nicht nur äußerlich, auch innerlich. Ich wusste, dass ich nie mehr derselbe sein würde. Als ich mich mit zusammengebissenen Zähnen humpelnd in Richtung Fluss aufmachte, fielen mir auf einmal die Worte meines Vaters ein, die er mir mit auf den Weg gegeben hatte, bevor ich nach Haran aufgebrochen war. »Lass dich niemals von deiner Furcht leiten, Jakob. Vertrau dem Herrn. Er ist alles, was du brauchst. Vergiss das nie, mein Sohn.« Ich hatte das Gefühl, die Bedeutung dieser Worte erst jetzt in ihrer ganzen Tiefe erfassen zu können. Vater hatte recht. Der Herr war alles, was ich brauchte. Worauf sonst sollte ich mich verlassen? Auf meine eigene Stärke? Davon war nach dieser Nacht nicht mehr viel übrig geblieben. Aber was auch immer mich auf der anderen Seite des Jabbok erwartete, ich hatte tatsächlich keine Angst mehr davor. Gott selbst würde mir vorangehen. Seine Gnade war alles, was ich brauchte. Ich hinkte zum Fluss und überquerte ihn an einer seichten Stelle. Die Strahlen der aufgehenden Sonne wärmten mein Gesicht, während ich an das freundliche Gesicht Gottes denken musste, das der Herr mir erlaubt hatte, für einen kurzen Augenblick sehen zu dürfen. »Ich habe Gott von Angesicht zu Angesicht gesehen und lebe noch«, dachte ich ergriffen. Es war erstaunlich. So vieles war erstaunlich, was in dieser Nacht geschehen war. Ich hatte mit Gott in Menschengestalt gekämpft und gesiegt. Ich war von Neuem geboren worden. Ich hatte einen neuen Namen erhalten, Israel, Gotteskämpfer. Es war alles so unbegreiflich, fast wie ein Traum. Doch mein zerrissenes Gewand, meine blauen Flecken und vor allem meine ausgerenkte Hüfte erinnerten mich schmerzhaft daran, wie real dieser nächtliche Kampf gewesen war. Ich hatte tatsächlich mit dem Gott Abrahams und Isaaks um den Segen meines Großvaters gerungen und ihn zugesprochen bekommen. Was für eine Nacht! »Jakob! Jakob!« Rahel kam mir atemlos aus dem Lager entgegengelaufen. »Ich habe mir solche Sorgen gemacht. Wo bist du gewesen?« »Ach du meine Güte, bist du verletzt? Warum ist dein Gewand zerrissen? Was ist passiert?« Ich küsste sie und lächelte. »Es ist alles gut, Rahel. Mach dir keine Sorgen. Es ist alles gut. Ich erzähle dir alles zu gegebener Zeit. Aber jetzt lass uns die Leute aufwecken, damit wir aufbrechen können.« Die Zelte waren schnell abgebaut und alles auf den Dromedaren und Eseln verstaut. Gemächlich setzte sich unsere Karawane in Bewegung. Wir waren noch nicht weit gekommen, als ich in der Ferne eine riesige Schar von Dromedaren mit ihren Reitern gewahrte, die sich uns rasch näherten. Ich wusste sofort, wer es war, und ein eisiger Schauer fuhr mir den Rücken hinab. Esau. Schlagartig war die Panik zurück. Kalter Schweiß trat mir auf die Stirn, während ich innerlich begann, Sturm zu beten. »Herr, hilf mir! Lass nicht zu, dass mein Bruder mich tötet. Bewahre mich vor seiner Rache. Ich flehe dich an, Herr, steh mir bei. Steh uns allen bei.« Ich drehte mich um, hob die Hand und die Karawane hinter mir blieb stehen. »Es ist mein Bruder, Esau«, rief ich meinen Leuten zu. »Bleibt ruhig. Haltet euch genau an das, was ich euch sage. Rahel, Lea, Bilha, Silpa, schart die Kinder um euch und kommt zu mir. Schnell!« wies ich meine Frauen und Nebenfrauen an, die gleich hinter mir auf ihren Dromedaren saßen. Ich ließ mein Dromedar in die Knie gehen und stieg unter Schmerzen aus dem Sattel. Eifrig versammelte ich meine Frauen und Kinder um mich herum und ordnete an, in welcher Reihenfolge sie sich hinter mir aufstellen sollten. Ganz vorne platzierte ich Bilha mit Dan und Naphtali und Silpa mit Gad und Asser. Dahinter Lea mit ihren 6 Söhnen Ruben, Simeon, Levi, Juda, Issachar und Sebulon, sowie unsere Tochter Dina und ganz hinten meine geliebte Rahel mit unserem gemeinsamen Sohn Josef. »Bleibt dicht hinter mir. Ich laufe an der Spitze, um Esau zu begrüßen«, sagte ich, und die Nervosität in meiner Stimme war nicht zu überhören. »Keine Sorge, es wird alles gut. Der Herr ist bei uns, es wird uns nichts geschehen.« Näher und näher kamen Esau und seine Männer. Die Boten, die mir tags zuvor berichtet hatten, Esau rücke mit 400 Mann an, hatten nicht übertrieben.
Es waren bestimmt 400 Reiter und sie waren allesamt bewaffnet. Ich bekam weiche Knie bei ihrem Anblick. »Der Herr ist alles, was ich brauche«, raunte ich vor mich hin, während ich meine Hände knetete und gegen die Angst ankämpfte, die in mir hochkroch, je näher Esau kam. Ich verspürte einen starken Drang, einfach Hals über Kopf die Flucht zu ergreifen und kämpfte mit aller Kraft dagegen an. »Der Herr ist alles, was ich brauche«, raunte ich. »Der Herr ist alles, was ich brauche. Der Herr ist alles, was ich brauche.« Nun waren sie nah genug, und ich erkannte auf dem vordersten Dromedar einen kräftigen Mann in Kriegskleidung mit einer riesigen roten Filzlockenmähne. Esau. Es war unverkennbar mein Bruder Esau. Ich hielt den Atem an. 20 Jahre hatte ich diesen Augenblick gefürchtet. 20 Jahre hatte ich gehofft, dieser Moment würde nie kommen, wo ich mich meinem Bruder stellen musste. Jetzt war er da. Und ich hatte keine Ahnung, was geschehen würde, ob ich leben oder sterben würde. Hinkend ging ich auf meinen Bruder zu, blieb immer wieder stehen und verbeugte mich 7-mal demütig bis zur Erde, betend, zitternd und bangend, mein Bruder möge mir vergeben. »Jakob, mein Bruder Jakob!« Ich erstarrte. Ich erkannte die Stimme sofort wieder. Wie hätte ich sie je vergessen können? Ich blickte vom Boden hoch, auf alles gefasst. Mein Bruder hatte sein Dromedar in die Knie gehen lassen und sprang aus dem Sattel. Stürmisch rannte er mir entgegen, und bevor ich wusste, wie mir geschah, fiel mir Esau um den Hals und küsste mich. »Jakob, mein Bruder Jakob«, rief er und begann laut und haltlos zu weinen. Ich war völlig überrumpelt. »Esau?« Für einen kurzen Moment wusste ich überhaupt nicht mehr, was ich denken oder fühlen sollte. Aber dann brachen auch bei mir alle Dämme. »Esau, Esau«, rief ich, schloss meinen Bruder in die Arme und weinte ebenfalls. Eng umschlungen hielten wir uns und weinten und schluchzten, wir konnten gar nicht mehr aufhören zu weinen. Esau weinte so herzzerreißend, als hätte er 20 Jahre lang nicht geweint. Ja, es schüttelte ihn regelrecht durch, so sehr weinte er. Und ich genauso, gänzlich überwältigt und staunend vor Ergriffenheit. Nie hätte ich gedacht, dass mein Bruder sich jemals mit mir versöhnen würde. Niemals. Doch da lagen wir uns in den Armen, weinten und nichts mehr war zu spüren von Hass oder Rache. Nur Liebe. Nichts als Liebe. Es war unfassbar. Wir hatten einander wiedergefunden. Wir waren versöhnt. Mein Zwillingsbruder und ich waren versöhnt. Wie lange wir dort standen und Schulter an Schulter weinten, hätte ich nicht sagen können. Irgendwann ließen wir einander los und betrachteten uns gegenseitig. Esau hatte sich kein bisschen verändert. Doch sein Gesichtsausdruck war ein anderer als früher. »Wer sind all diese Frauen und Kinder bei dir?«, fragte er mich und deutete mit einem Kopfnicken hinter mich. »Das sind meine Frauen und Kinder, die Gott mir in seiner Güte geschenkt hat«, sagte ich, und winkte die beiden Mägde, meine Frauen und all meine Kinder zu mir, um sie Esau vorzustellen. Als erstes kamen Bilha und Silpa mit ihren Kindern näher und verbeugten sich vor Esau. Dann kam Lea mit ihren 7 Kindern und schließlich Rahel mit Josef. »Du hast 12 Kinder?« staunte Esau. »Ja«, nickte ich und lachte stolz. 11 wunderbare Söhne und 1 Tochter hat der Herr mir geschenkt. Und du? Hast du auch Kinder?« »Ja, 5 Söhne. Der Älteste ist fast 6 Jahre alt und kann schon ganz ordentlich mit dem Bogen umgehen. Wie der Vater, so der Sohn, was?« »Ach, Jakob, es ist so schön, dich zu sehen, mein Bruder«, rief Esau und nahm mich erneut in den Arm. »Das ist es, Esau, das ist es, mein Bruder«, nickte ich, und wieder liefen mir die Tränen übers Gesicht. Ich konnte es noch immer kaum fassen. Mein Bruder hatte sich mit mir versöhnt. Er trug mir überhaupt nichts mehr nach. Es war, als wäre nie etwas zwischen uns vorgefallen. Es war alles gut zwischen uns. Tränen der Rührung, der überschwänglichen Freude und unaussprechlichen Dankbarkeit über das Wunder, das zwischen uns geschehen war, liefen mir die Wangen hinunter und ihm auch. »Sag mal, Jakob, warum hast du mir eigentlich all diese Herden entgegengeschickt?«, fragte mich Esau, nachdem wir uns beide wieder einigermaßen gefasst hatten. »Oh, die sind ein Geschenk für dich, damit du dich mit mir versöhnst.«
Ach Jakob, mein Bruder, ich hab doch selbst genug. Behalte deine Herden. Nein, nein, Esau, bitte nimm mein Geschenk an, bestürmte ich ihn. Als Zeichen, dass du mich wieder annimmst. Du bist mir so freundlich begegnet und das, obwohl ich es überhaupt nicht verdient habe. Als du mir entgegenkamst und ich in dein Gesicht sah, war es, als würde ich Gott selbst schauen. Bitte, schlage mein Geschenk nicht aus. Jakob, ich habe wirklich alles, was ich brauche. Und ich auch, Esau. Gott hat es so gut mit mir gemeint. Er hat mich überreich gesegnet und ich möchte dich daran teilhaben lassen. Bitte, nimm es an, als Symbol unserer Versöhnung. Jakob, es ist zu viel. Es ist nicht annähernd genug, entgegnete ich, während meine Augen schon wieder ganz feucht wurden. Nicht annähernd genug, um wieder gut zu machen, was ich dir angetan habe. Bitte, bedrängte ich ihn. Es würde mir unglaublich viel bedeuten, wenn du mein Geschenk annimmst, mehr als du dir vorstellen kannst. Also gut, willigte Esau ein. Wenn du darauf bestehst, dann nehme ich es an. Danke, Jakob. Ich strahlte meinen Bruder glücklich an und zog ihn an meine Brust. Danke, Esau, danke von Herzen. Dann legte ich ihm die Hand auf die Schulter und meinte, komm, und nun lass uns zusammen feiern. Lass uns essen und trinken und auf unser Wiedersehen anstoßen. Wir haben uns 20 Jahre nicht gesehen. Es gibt so viel zu erzählen. Oh ja, das gibt es, mein Bruder, nickte Esau und lachte mich an. Heute feiern wir und morgen ziehen wir zusammen weiter. Ich gehe mit meinen Leuten voraus und zeige euch den Weg. Nein, Esau, es ist besser, wenn du allein vorausziehst und wir später nachkommen, winkte ich ab. Ich habe kleine Kinder dabei und viele säugende Schafe, Ziegen und Rinder. Wenn ich die Tiere nur einen Tag über anstrenge, sterben sie. Zieh du morgen voraus und ich richte mich nach dem langsamen Tempo der Kinder und Jungtiere. Na gut, aber ich werde dir wenigstens ein paar meiner Männer zum Schutz mitgeben. Das ist wirklich nicht nötig, Esau. Das Einzige, was für mich zählt, ist, dass du mich wieder angenommen hast. Ich lächelte ihn dankbar an und er lächelte zurück und erklärte sich schließlich mit meinem Wunsch einverstanden. Wie du meinst, aber wenn du deine Meinung änderst, lass es mich wissen. Das mache ich, versprochen. Und nun lass uns feiern.

Jakob durfte erfahren, dass Gott seine Versprechen hält und dass er ihn trotz Schuld und schwieriger Umstände nie alleine gelassen hat. Einige Begebenheiten aus Jakobs ereignisreichem Leben hörten Sie in den letzten Ausgaben vom Buch der Woche in ERF Süd. Markus Stradner las Auszüge aus dem biblisch inspirierten Roman Jakob von Damaris Kofmehl. Das Buch hat 400 Seiten und ist beim SCM Hensler Verlag erschienen. 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Mehr über das Leben von der historischen Person Jakob erfahren Sie auch aus dem Alten Testament, der Bibel, im ersten Buch Mose, Genesis, in den Kapiteln 25 bis 33. An der Stelle verabschiede ich mich vom Mikrofon und hoffe, Sie sind nächstes Mal wieder mit dabei, wenn es heißt ERF Buch der Woche. Dann lesen wir Ihnen aus der spannenden Autobiografie von John McDowell vor. Sie trägt den Titel Entkommen. Nur Wunder konnten mich noch retten. Bis dahin wünschen wir Ihnen weiterhin viel Freude mit dem Programm des ERF Süd. Ihr Philipp Genetti.

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0: Der Tod gehört zum Leben. Dieser Satz klingt einigermaßen abgeklärt. Da scheinen Menschen das Thema Tod sehr sachlich und mutig anzugehen. Aber entspricht das wirklich den Tatsachen? Herzlich willkommen, sagen Christoph Offermann in der Tontechnik und Rolf-Dieter Wiedenmann am Mikrofon. Kein Mensch kann letztlich den Tod aufhalten. Keiner hat die Möglichkeit, sein eigenes Leben zu verlängern, wenn Krankheit und Tod nach ihm greifen. Niemand kann Menschen aus dem Tod zurückholen. Niemand? Doch, es gibt jemanden, der das kann. Jesus Christus. Im 11. Kapitel des Johannesevangeliums finden wir einen erschütternden Bericht. Ein Mann namens Lazarus wird sehr krank und stirbt. Vergeblich haben die Schwestern von Lazarus versucht, Jesus noch rechtzeitig zu Lazarus zu holen, aber es war ihnen nicht gelungen. Lazarus war verstorben und war inzwischen auch begraben. Und dann passierten Dinge, die die Menschen, die dabei waren, nicht wirklich fassen konnten. Hören Sie zu diesem Bericht aus dem 11. Kapitel des Johannesevangeliums, Verse 25 bis 46, Gedanken von Steffen Brack aus Usingen. Er fragt: Der Tod gehört zum Leben. Ist das wirklich so?
1: Ich gehe morgens zum Auto und will zur Arbeit fahren. Und da treffe ich unseren Nachbarn. Morgen, Steffen! Habt ihr das schon gesehen? Auf eurer Gartenhütte ist ein Stück von der Dachpappe lose. Oh, sage ich. Nein, das haben wir noch gar nicht gemerkt. Ist das Loch groß? Ja schon, so 1-2 Quadratmeter sind es bestimmt. Der Garten neben uns liegt ein ganzes Stück höher als unserer. Deshalb können die Nachbarn auch prima auf das Dach unserer Gartenhütte schauen. Viel besser als wir. Was war passiert? In der Nacht ist Sabine durch unseren Garten getobt. Ich meine jetzt nicht unsere Nachbarin auf der anderen Seite. Nein, ich spreche von dem Sturmtief Sabine, das an diesen Tagen über Europa hinweggefegt ist. Und ein Teil unserer alten Dachpappe konnte den Kräften des Orkans nicht standhalten. Das Problem? Das Holzdach ist jetzt natürlich undicht. Und auf Dauer würde so auch das komplette Dach durchfaulen. Die ganze Sache passt mir jetzt so gar nicht in den Kram. Ich habe ohnehin schon genügend andere Baustellen. Und gesundheitlich bin ich ein bisschen angeschlagen. Und jetzt auch noch das Dach der Hütte neu abdichten? Oh nee. Deshalb versuche ich einfach, das Problem zu verdrängen. Und weil es in dem Jahr sehr wenig regnet, kann ich das auch ganz gut durchhalten. Ich mache in den nächsten Wochen und Monaten einfach einen großen Bogen um die Hütte. Und da bin ich absolut konsequent. Monatelang habe ich nicht einmal nachgesehen, wie groß das Loch denn eigentlich ist. Aber dadurch löst sich das Problem ja nicht. Warum erzähle ich das, diese Geschichte von meinem verdrängten Dachschaden? Ich habe den Eindruck, dass viele Menschen mit dem Tod genau dasselbe machen, wie ich mit dem Loch in der Dachpappe unserer Gartenhütte. Dass sich der Tod in unser Leben drängt, das ist eine unbestreitbare Tatsache. Aber wie oft schiebe ich alle Gedanken daran zur Seite? Ich versuche einfach nicht hinzusehen. Ich versuche der Tatsache aus dem Weg zu gehen, dass der Tod eine vollkommen reale Wirklichkeit ist in unserer Welt. Und ich meine, das geht nicht nur mir so, sondern vielen anderen auch. Aber da können wir noch so geschickt sein im Verdrängen. Die Tatsache bleibt. Jeder von uns, auch Sie und ich, wir sind endlich. Unser Leben vergeht. Und es stellt sich unwillkürlich die Frage, was kommt danach? Und um das vorwegzunehmen, Gott beantwortet diese bange Frage, was kommt nach dem Tod? Und seine Antwort darauf ist so klar. Und ich finde es so absolut ermutigend, was Gott zu dem leidvollen Thema Tod sagt. Und deshalb meine ich, Sie sollten sich Gottes Antwort dazu auf keinen Fall entgehen lassen. Denn Gott eröffnet uns eine unsagbar hoffnungsvolle Perspektive. Wie es nach dem Tod weitergehen kann. Für mich und für Sie auch. Ein bekanntes Sprichwort zum Thema sagt, der Tod gehört zum Leben. Ob das so wirklich stimmt, das will ich mir jetzt mit Ihnen zusammen genauer ansehen. Und dazu will ich es mit einem Satz vergleichen, den Jesus einmal gesagt hat. Aber zunächst einmal fällt mir sofort auf, das Sprichwort, der Tod gehört zum Leben, Dieser Satz stellt sich in jedem Fall der Tatsache, dass der Tod eine Wirklichkeit ist. Eine Realität, die ich nicht einfach verdrängen kann. Hier wird der Tod nicht einfach ignoriert. Und ich meine, das ist ein guter Schritt. Den Tod als Tatsache akzeptieren. Andererseits habe ich bei diesem Sprichwort auch immer ein komisches Gefühl. Es klingt hier für mich schon fast so, als seien der Tod und das Leben gute Freunde, die untrennbar zusammengehören. Und ich meine, dass das aus Gottes Sicht so nicht stimmt. Und dazu will ich mir jetzt zum Vergleich ansehen, was Jesus zum Tod und zum Sterben sagt. Ich bin die Auferstehung und das Leben, so Jesus. Und weiter, wer an mich glaubt, der wird leben, selbst wenn er stirbt. Was unterscheidet dieses Statement von Jesus von der Aussage des Sprichworts, der Tod gehört zum Leben? Und warum ist das, was Jesus hier über Leben und Tod sagt, so wichtig? Sind seine Aussagen zum Thema wertvoller als alle anderen, die Menschen oder sonst wer über den Tod machen? Und warum können die Worte von Jesus uns tatsächlich trösten und uns eine ganz neue, eine ganz wirkliche Hoffnung geben? Ist das, was Jesus hier zu sagen hat, mehr als nur ein paar leere Worte eines religiösen Menschen? Und wenn das so ist, woher kann ich wissen, dass das tatsächlich stimmt, was Jesus sagt? Ein erster Grund. Was gibt dem Statement von Jesus über den Tod und die Auferstehung so viel Gewicht? Was macht seine Aussage dazu so wertvoll und so glaubwürdig? Weil Jesus die ungeheure Macht des Todes kennt. Und zwar aus eigener Erfahrung. Er hat die furchtbare Wucht des Todes selbst erlebt und kennt den ganzen Schmerz und die Trauer, die der Tod, jener grimmige Gevatter, über uns bringt, wenn er Menschen mit einem Mal aus unserer Mitte reißt. Ja, Jesus kennt den Schmerz und die Trauer aus eigener Erfahrung. Er sagt jenen Satz, wer an mich glaubt, wird leben, selbst wenn er stirbt. Er sagt jenen Satz nicht als billigen Trost. Jesus spricht diesen Satz auch nicht als Theologe, der sich an seinem Schreibtisch kluge und tiefsinnige Formulierungen einfallen lässt. Nein, Jesus spricht diesen Satz als Betroffener. Er hat selbst gerade einen lieben Menschen verloren. Einer seiner besten Freunde ist gestorben. Lazarus aus Bethanien. 4 Tage ist das jetzt her. Und nun ist er auf dem Weg zu dessen Grab. Unterwegs kommt ihm Martha entgegen, Lazarus' Schwester. Und mitten in ihr Leid und ihre Trauer um den geliebten Bruder, mitten da hinein, sagt Jesus, dein Bruder wird auferstehen. Wer an mich glaubt, der wird leben, selbst wenn er stirbt. Deshalb ist dieser Satz so wertvoll. Deshalb kann er auch wirklich trösten, weil Jesus selbst aus eigener Erfahrung weiß, was es heißt, dass ein geliebter Mensch mit einem Mal nicht mehr da ist. Jesus kennt das, wenn sie in den vertrauten Räumen und an den Orten sind, wo der Verstorbene oft gewesen ist. Aber jetzt bleibt der vertraute Sessel leer. Nun ist in der Lieblingsecke des geliebten Menschen mit einem Mal Stille. Und schmerzlich müssen sie feststellen, er ist nicht mehr hier. Er ist weg. Und er kommt nicht wieder. Zumindest nicht in dieser Welt. Der Satz von Jesus tröstet deshalb, weil Jesus ihn liebevoll zu der trauernden Schwester sagt. Martha, wer an mich glaubt, der wird leben, selbst wenn er stirbt. Manche von ihnen trauern heute vermutlich um ihren Mann, ihre Frau, ihre Schwester, um ihren Freund. Und Jesus spricht auch in ihre Trauer hinein. Ich bin die Auferstehung und das Leben. Jesus kennt den Schmerz und die Trauer beim Verlust eines lieben Menschen, aus eigener Erfahrung. Schon allein deshalb ist sein Satz ein echter Trost. Jesus versteht uns und kann mitfühlen, denn er hat die furchtbare Gewalt des Todes selbst erlebt, mit der er in unser Leben einbricht. Doch es gibt noch einen zweiten Grund, weshalb die Aussage von Jesus so viel mehr ist als ein billiger Trost. Seine Sätze über den Tod und die Auferstehung können uns wirklich eine völlig neue Perspektive geben. Denn Jesus demonstriert hier, ein für allemal, wer denn in Wahrheit das letzte Wort hat. Wer das letzte Wort spricht über unser Leben und das ist nicht der Tod mit seiner unfassbar brutalen Macht, mit der er unser Leben zerstört. Nein, auch wenn wir dem Tod auf Dauer kein Schnippchen schlagen können, auch wenn wir mit unseren menschlichen Möglichkeiten vor der schrecklichen Macht des Todes eines Tages kapitulieren müssen. Es gibt einen, dessen Macht reicht unendlich viel weiter als jene Macht, die der Tod über uns hat. Und dieser eine, das ist Jesus. Er ist stärker als der Tod. Und davon redet Jesus nicht nur. Er demonstriert hier seine Macht über den letzten Feind unseres Lebens, seine Macht über den Tod. Und was dazu in der Bibel steht, das ist kein frommes Märchen. Ausdrücklich betont der Schreiber Johannes, dass er Augenzeuge dieses Ereignisses ist und dass viele andere Augenzeugen dabei sind. Der Bericht des Johannes, einer der engsten Begleiter von Jesus, dieser Bericht erhebt den Anspruch, dass er tatsächliche Ereignisse beschreibt. Und wer sich den Berichten in der Bibel über Jesus stellt, der merkt recht bald, dieser Anspruch ist tatsächlich berechtigt. Wenn Jesus hier nur fromm reden würde, wenn er hier nur große Worte machen würde, ohne dass wirklich etwas dahinter ist, dann würde ich mich mit seinen Aussagen nicht weiter beschäftigen. Dann wären seine Aussagen nicht mehr als die vielen anderen schönen Reden, die sich dann doch nur als leere Worte erweisen. Was können schöne Sonntagsreden schon helfen? Sie helfen nur dann, wenn sie die Wahrheit sind. Und dann folgen ihnen Taten. Und beides ist bei Jesus der Fall. Was er sagt, hat Hand und Fuß. Jesus sagt, ich in Person bin das Leben und die Auferstehung. Und Jesus lässt Taten folgen. Er klopft nicht nur fromme Sprüche, sondern spricht dann zu Lazarus, seinem verstorbenen Freund. Lazarus, komm heraus! Und Lazarus kommt aus seinem Grab. Nach 4 Tagen. Die Verwesung hat längst eingesetzt. Nicht umsonst warnt Lazarus Schwester, als Jesus anordnet, das Grab zu öffnen. Herr, der Geruch wird unerträglich sein. Er ist doch schon 4 Tage tot. Aber Lazarus lebt wieder. Und er kann sofort wieder gehen. Und Jesus muss dazu nur 3 Wörter sagen. Lazarus, komm heraus. Und die Macht des Todes ist gebrochen, überwunden, besiegt. Vor vielen Augenzeugen demonstriert Jesus seine Macht über den Tod. Ein für allemal. Gott gibt uns hier seine Antwort auf die Frage, wie können wir dem Tod entgehen? Indem wir uns an Jesus halten. Den Beweis hat Jesus vor fast 2000 Jahren erbracht. Aber selbst wenn das lange her ist, der Beweis liegt vor. Seine Aussagen zum Tod und zur Auferstehung sind wahr. Und das kann ich Ihnen sagen. Seit ich mich an Jesus halte, seit ich ihm und seinen Zusagen glaube, seither weiß ich ganz genau, alles, was Jesus zusagt, das tut er auch. Und wenn er davon spricht, wer an mich glaubt, der wird leben, selbst wenn er stirbt. Wenn er das sagt, dann kann ich mich absolut darauf verlassen. Ich werde nach meinem Tod auferstehen und für alle Ewigkeit in einer Welt leben, die Gott ganz neu erschaffen wird. Eine Welt, die nur noch gut ist. Ohne Leid, ohne Schmerzen, ohne Trauer und ohne den Tod. Das ist doch endlich mal eine Perspektive, für die es sich zu leben lohnt, oder? Und davon spricht Jesus hier. Und dass auf seine Zusagen Verlass ist, das hat er sehr deutlich demonstriert. 3 kurze Worte. Lazarus, komm heraus! Und sein toter Freund ist wieder lebendig. Und das geschieht nicht irgendwo in einem dunklen Hinterzimmer, sondern in aller Öffentlichkeit, in einem Ort namens Bethanien. Und viele von den Augenzeugen, die dabei gewesen sind, glauben daraufhin an Jesus, nachdem sie das Wunder an Lazarus gesehen haben. Wir hatten mal im Programm vom ERF eine Sendung mit dem Titel Jesus im Stresstest. Und Gast im Studio war der Theologe Guido Baltes. Eine Hörerin fragte am Telefon, gibt es denn irgendwelche Beweise dafür, dass das auch tatsächlich stimmt, das mit Jesus und der Auferstehung von den Toten? Und darauf antwortete Guido Baltes sinngemäß, Beweise? Ja, natürlich gibt es Beweise. Hunderte von Beweisen. Wir haben die Berichte der Bibel vorliegen. Und die verweisen auf Hunderte von Augenzeugen. Für die Auferstehung des Lazarus genauso wie für die Auferstehung von Jesus. Es gibt kein Ereignis der Antike, das dermaßen zuverlässig bezeugt ist. Und deshalb geht es hier nicht um leere Worte, sondern um Tatsachen. Tatsachen, die durchs Leben tragen und über die Schwelle des Todes. Ich, sagt Jesus, ich in Person bin das Leben und die Auferstehung. Und er kann jeden wieder lebendig machen, selbst wenn er gestorben ist. Er selbst ist das Leben und er schenkt es jedem, der ihm vertraut. Jesus selbst ist die Auferstehung und er erweckt jeden wieder zum Leben, der sich auf ihn verlässt. Ich kann mich noch gut daran erinnern, wenn ich als kleiner Junge im Bett nicht einschlafen konnte. Dann gab es nichts Besseres als die große und starke Hand meines Papas. An der konnte ich mich festhalten. Und ich denke, wenn wir es mit dem Tod zu tun bekommen, spätestens da müsste jeder begreifen, hier ist eine Macht, die ist stärker als ich. Viel stärker. Keiner von uns kann den Tod aufhalten. Keiner von uns hat die Kraft, einen geliebten Menschen hier zu behalten, wenn der Tod naht. Und keiner hat die Möglichkeit, hier zu bleiben, wenn der Tod nach ihm selbst greift. Und da wird die Bedeutung dieses Statements von Jesus deutlich. Ich bin die Auferstehung und das Leben. Ich bin derjenige, der dem Tod die Stirn bietet. Meine Hand ist die große und starke Hand, an die ihr euch festhalten könnt. Und der Tod wird nicht das letzte Wort über euer Leben haben, sondern ich. Ich, Jesus. Und ich werde euch auferwecken, so wie ich den Lazarus auferweckt habe von den Toten. Meine Worte sind wahr und absolut zuverlässig. Aus Gottes Sicht ist der Tod der Feind des Menschen. Unser letzter Feind, so wird er genannt. Der uns bedroht, uns das Leben nimmt. Der uns endgültig vom Leben trennt. Uns abschneidet vom Leben und von Gott. Denn Gott ist das Leben. Der Tod an sich erlöst einen Menschen nicht, sondern er zerstört das Leben eines Menschen. Wenn wir bei Menschen davon sprechen, die an Jesus glauben, dass sie nach dem Tod erlöst sind, befreit vom Schmerz und vom Leid, dann ist es nicht der Tod, der sie erlöst hat, sondern Jesus hat sie durch den Tod hindurchgetragen und sie mit neuem Leben beschenkt. Mit dem neuen Leben, das über den Tod hinausgeht. Ewiges Leben heißt das. Genau das meint Jesus, wenn er hier sagt, wer an mich glaubt, der wird leben, selbst wenn er stirbt. Der Tod ist unser Feind. Und Jesus weiß das. In Johannes' Bericht über die Totenauferweckung von Lazarus heißt es, Jesus wurde zornig und tief erschüttert, als er die weinenden Menschen sieht, die um einen lieben Menschen trauern. Mit anderen Worten, Jesus bekommt fast so etwas wie einen Wutanfall, als er dem Tod begegnet. Denn der Tod bringt Schmerz und Leid über uns. Der Tod ist für Jesus also alles andere als ein Freund des Menschen. Nein, der Tod ist eine furchtbare Macht, die uns das Leben raubt. Der Tod ist eine Katastrophe. Eine Katastrophe, die jeden Menschen heimsucht. Eine Katastrophe, die jedem von uns bevorsteht. Der Tod ist eine ganz persönliche Katastrophe für jeden von uns, auch für mich und für Sie. Diesem Feind sind wir ohnmächtig ausgeliefert. Aber jetzt kommt Jesus und sagt zu Ihnen und zu mir ganz persönlich, ich bin die Auferstehung und das Leben. Ich bin stärker als der Tod. Und wer sich mir anvertraut, der wird leben, auch wenn er stirbt. Mit anderen Worten, Jesus ist eine einmalige Chance. Er ist Ihre und meine ganz persönliche Chance, der Katastrophe zu entgehen. Der Katastrophe, die mit dem Tod über uns hereinbricht. Und er lädt Sie ein und mich, diese Chance zu ergreifen. Und das ist das Dritte. Die Einladung von Jesus, unsere ganz persönliche Chance zu ergreifen. Jesus fordert uns auf, glaube mir und vertraue dich mir an. Das macht Jesus immer so. Er spricht uns hier zu, wer an mich glaubt, der wird leben, auch wenn er stirbt. Und dann kommt seine Frage. Seine Frage damals an Martha und es ist genauso seine Frage an sie und an mich. Glaubst du das? Glaubst du das? Jesus fordert mich heraus, an ihn zu glauben. Er ist die Auferstehung und das Leben. Er ist stärker als der Tod. Und wenn ich mich mit meinem ganzen Leben auf ihn einlasse, dann trägt er mich auch durch den Tod hindurch und ich werde ewig leben mit ihm. Und Jesus fragt mich, glaubst du das? Glaubst du, dass ich dich durch den Tod hindurch retten kann und dir ewiges Leben schenke? Ohne mich trennt dich der Tod endgültig vom Leben und er trennt dich endgültig von Gott. Aber Jesus sagt weiter, doch ich will dich beschenken mit ewigem Leben bei Gott. Glaubst du das? Martha antwortet so, ja, Herr, ich glaube, dass du der versprochene Retter bist, der Sohn Gottes, der in die Welt kommen soll. Das ist Marthas ganz persönliche Antwort. Und das ist ein ganz entscheidender Punkt. Was ist meine ganz persönliche Antwort auf die großartige Chance, die Jesus mir anbietet? Martha sagt, ja, ich glaube dir, Jesus. Was wollen Sie antworten auf die Frage von Jesus? Glauben Sie, dass Jesus der Sohn Gottes ist, so wie Martha das hier formuliert? Das bedeutet, dass Gott selbst seinen Sohn Jesus in die Welt geschickt hat, damit er jedem vor dem sicheren Tod rettet, der an ihn glaubt. Deshalb sagt Martha zu Jesus, ich glaube, dass du der versprochene Retter bist. Jesus will sie und mich retten vor dem Tod, der uns für immer von Gott trennen würde. Dass unsere Beziehung zu Gott zerstört ist, zeigt sich an dieser einen Tatsache so deutlich, nämlich an der Tatsache, dass wir sterben müssen, jeder von uns. Gott hat sich das Leben ursprünglich völlig anders gedacht, als wir es heute kennen. Der Tod gehörte überhaupt nicht dazu. Leben, so wie Gott es versteht, ist nicht vom Tod bedroht. Der Tod kam erst in diese Welt, als die ersten Menschen sich einreden ließen, das Leben gelingt auch ohne Gott. Aber das war gelogen und es ist immer noch eine Lüge. Ohne Gott schneiden wir uns ab vom Leben. Und deshalb hat Jesus sein eigenes Leben am Kreuz geopfert, auch für Sie und für mich, damit wir nicht selbst mit unserem Tod endgültig von Gott getrennt werden, für die ganze Ewigkeit. Und so stirbt Jesus den Tod, der eigentlich uns gilt, wenn wir weiterhin an Gott vorbeileben. Er stirbt am Kreuz für Sie und für mich. Und durch diesen stellvertretenden Tod versöhnt er Menschen mit Gott, stellt Jesus die Beziehung zwischen Gott und den Menschen wieder her. Aber das zwingt Jesus niemandem auf. Und deshalb fragt er, ob sie sich darauf einlassen wollen, ob sie mit Gott versöhnt werden wollen. Deshalb fragt Jesus bis heute, glaubst du das? Vertraust du darauf? Glauben Sie, dass Jesus Sie mit Gott versöhnt und dass er Ihnen ewiges Leben schenken will, über den Tod hinaus? Dann vertraue mir, sagt Jesus, und glaube an mich. Jesus lädt Sie ein, an ihn zu glauben. Und er fragt nach Ihrer ganz persönlichen Antwort. Wie Sie Gott antworten können? Sie können das Gott sagen. Er ist lebendig und er hört Sie, wenn Sie zu ihm sprechen. Und er freut sich, wenn Sie sich an ihn wenden. Ich werde jetzt ein paar Sätze sprechen, was Sie Gott zum Beispiel sagen können, wenn Sie sich ihm anvertrauen wollen, wenn Sie Jesus glauben wollen. Manche von Ihnen sagen vielleicht, ich höre das heute zum ersten Mal, dass ich Gott ganz persönlich antworten kann, ob ich ihm glaube, ob ich ihm mein Leben anvertrauen will. Ich habe noch viele Fragen. Ich finde das gut, wenn Sie Menschen, denen Sie vertrauen können, Ihre Fragen über Gott stellen. Manche werden aber auch sagen, ja, ich will Gott gerne meine ganz persönliche Antwort geben. Ich will Jesus glauben. Und wenn Sie das wollen, dann können Sie meine Worte mitsprechen und sie zu Ihren eigenen Worten machen. Gott, lieber Vater, ich habe gehört, dass du Jesus in die Welt geschickt hast, um die Macht des Todes zu besiegen. Jesus, ich will dir gerne antworten auf deine Frage, ob ich dir glaube. Jesus, ich glaube dir, dass du stärker bist als der Tod. Und ich glaube dir, dass du auch mich vor dem Tod retten willst und mir ewiges Leben schenkst, wenn ich mich dir anvertraue. Und das will ich jetzt tun. Ich will mein ganzes Vertrauen auf dich setzen. Ich vertraue darauf, Jesus, dass du für mich am Kreuz gestorben bist. Und dadurch bin ich mit Gott versöhnt. Alle meine Sünden und meine Schuld vor Gott ist durch deinen Tod vergeben, Jesus. Danke, dass du das für mich getan hast, weil du mich lieb hast. Ja. Amen. Wenn Sie das glauben, was ich gerade gebetet habe, dann gilt das auch vor Gott. Dann sind Sie jetzt ein Mensch, der mit Gott versöhnt ist, ein für allemal, und den Jesus auferwecken wird aus dem Tod und der in aller Ewigkeit mit ihm leben wird.
0: Der Tod gehört zum Leben. Ist das wirklich so? So war diese Ausgabe überschrieben. Steffen Brack aus Usingen hat sich mit einem Bericht aus dem 11. Kapitel des Johannesevangeliums beschäftigt.

0: Vielleicht haben Sie noch Fragen zur Sendung, vielleicht auch ganz persönliche. Dann können Sie uns gerne kontaktieren. Fürs Zuhören bedanken sich herzlich Christoph Offermann in der Tontechnik und Rolf-Dieter Wiedenmann am Mikrofon. Gott segne Sie.
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1: 2. Könige 7, die Verse 3 bis 10. Draußen vor dem Stadttor saßen 4 Männer, die den Aussatz hatten. Sie sagten zueinander: Sollen wir hier sitzen bleiben, bis wir sterben? In die Stadt zu gehen hat keinen Sinn. Dort können wir auch nur verhungern. Gehen wir ins Lager der Syrer. Wenn sie uns am Leben lassen, haben wir Glück gehabt. Und wenn nicht, sterben müssen wir sowieso. Bei Anbruch der Dunkelheit gingen sie zum syrischen Lager. Aber schon als sie die ersten Zelte erreichten, merkten sie, dass das Lager verlassen war. Der Herr hatte die Syrer einen Lärm hören lassen, wie wenn ein großes Heer mit Pferden und Streitwagen anrückt. Da hatten sie sich gesagt: Gewiss hat der König von Israel die Könige der Hethiter und die Könige von Ägypten mit ihren Truppen zu Hilfe gerufen. Die wollen uns jetzt in den Rücken fallen. Darum hatten sie bei Anbruch der Dunkelheit die Flucht ergriffen und rannten um ihr Leben. Ihre Zelte, ihre Pferde und Esel, das ganze Lager so wie es war, hatten sie zurückgelassen. Die 4 Aussätzigen gingen in eines der nächstgelegenen Zelte und aßen und tranken sich erst einmal satt. Dann nahmen sie alles Silber und Gold und die Gewänder, die sie in dem Zelt fanden, und versteckten alles außerhalb des Lagers. Danach gingen sie in ein anderes Zelt, holten auch dort alle Kostbarkeiten heraus, brachten sie weg und versteckten sie. Dann aber sagten sie sich: Das ist nicht recht, was wir da tun. Heute ist ein großer Tag, wir haben eine gute Nachricht zu überbringen. Wenn wir die auch nur bis morgen für uns behielten, würden wir uns schuldig machen. Kommt, wir gehen in die Stadt, zum Palast des Königs, und melden dort, was geschehen ist. Sie liefen also zur Stadt, riefen die Torwächter und meldeten ihnen: Wir sind im Lager der Syrer gewesen. Kein Mensch ist mehr dort. Keine Menschenstimme war zu hören. Nur die Pferde und Esel stehen angebunden im Lager und die Zelte sind noch völlig in Ordnung.
2: Papa, was hast du getan, als du mal versehentlich nach Ladenschluss im Supermarkt eingeschlossen wurdest? Also, da hab ich, auf diese reale Geschichte hin, findet an unserem Esstisch ein reizvolles Gedankenexperiment statt. Was tätest denn du, falls du mal nachts im Supermarkt? Die Ideen sprudeln. Der eine würde sich den Magen mit Patisserie vollschlagen, die andere würde Kosmetika testen, exotische Früchte naschen, teure Getränke kosten. Und sie? Wie in einem solchen Einkaufsparadies müssen sich diese 4 Aussätzigen gefühlt haben. Sie sind wegen ihrer Hautkrankheit ausgestoßen, obdachlos, am Verhungern. Und finden unverhofft im menschenleeren syrischen Lager alles, was das Herz begehrt. Interessant scheinen mir die 3 Phasen ihrer Reaktion. Erst schlagen sie sich die Bäuche voll, dann sammeln sie Schätze. Schließlich bewegt sie ihr Gewissen dazu, die gefundene Fülle und ihre strategisch wichtige Entdeckung mit anderen zu teilen. Wir dürfen den anderen diese gute Nachricht doch nicht vorenthalten. Die gute Nachricht von Befreiung und Fülle. Mich erinnert das an die gute Nachricht von Christus. Sich erst daran laben, dann Schätze sammeln, dann mitteilen.
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1: Willkommen zu einer weiteren Ausgabe vom ERF Wort zum Tag. Am Mikrofon begrüßt Sie Philipp Genetti. Heute hören wir in unserer Sendereihe einen Beitrag zum Tagesvers von Johannes Ruby unter dem Titel »Vergesst die Witwe nicht in euren Gemeinden«. Im Text aus dem Jakobusbrief Kapitel 1 Vers 27 heißt es: »Ein reiner und unbefleckter Gottesdienst vor Gott, dem Vater, ist der, die Waisen und Witwen in ihrer Trübsal zu besuchen.« Ich wünsche Ihnen nun hilfreiche Impulse beim Zuhören.
2: Heute werden in vielen Kirchen Gottesdienste gefeiert, denn heute ist Sonntag. An diesem Tag soll Gott im Mittelpunkt stehen. Gott ruhte am siebten Tag. Wir sollen auch nach 6 Werktagen zur Ruhe kommen. Wo kann das besser geschehen als in einem Gotteshaus, in dem mit festlicher Musik und fröhlichen Liedern, mit der Auslegung von Gottes Wort und der Gemeinschaft der Christen ein Gottesdienst gefeiert wird? Ich komme zur Ruhe. Ich nehme mir Zeit, auf Gott zu hören. Was ich gehört habe, soll in der neuen Woche in die Tat umgesetzt werden. Das ist ein großes Anliegen vom Apostel Jakobus, dem wir den Lehrtext zur Losung der Herrnhuter Brüdergemeine zu verdanken haben. Jakobus weist seine Leser darauf hin, dass sie nicht nur Hörer von Gottes Wort sein sollen, sondern auch Täter. Sie sollen in die Tat umsetzen, was sie von Gott gehört haben. So dienen sie in rechter Weise Gott. So feiern sie einen reinen und unbefleckten Gottesdienst, wie es in Jakobus 1, Vers 27 heißt. Jakobus wird ganz konkret und nennt ein Beispiel, wie Christsein in der Tat aussehen kann. Nach der Basisbibel lautet unser Bibelwort: Zu einem frommen Leben gehört, Waisen und Witwen in ihrer Not beizustehen. Sicher gibt es viele Beispiele, wie ein frommes und gottesfürchtiges Leben aussehen kann. Jakobus hat sich nun für Waisen und Witwen entschieden. Als zu seiner Zeit jüdische Witwen Christen wurden, wurden sie aus der Versorgung durch die Synagoge ausgeschlossen. Dann gab es damals auch keine Witwenrente oder einen Staat, der die Bedürftigen versorgt. Da verstehe ich gut, dass Jakobus die Christen auffordert, Waisen und Witwen zu versorgen und sie zu besuchen. Wir leben in einer Zeit, in der die Witwen und Waisen staatliche Unterstützung erfahren. Bei uns gibt es Diakonie und Caritas. Aber wie können wir heute den Waisen und Witwen in ihrer Not beistehen? Ich bin auf Witwen zugegangen und habe sie direkt gefragt, wie das aussehen kann, ihnen in ihrer Not beizustehen. Viele Witwen, die Witwer dürfen sich auch angesprochen fühlen, haben nicht den Mut, um Hilfe zu bitten. Gemeindeglieder können auf sie zugehen und fragen, ob sie sie zu einer Veranstaltung oder zum Gottesdienst abholen können. Alleinlebende möchten nicht gerne ohne Begleitung unter die Leute gehen. Da ist es gut, wenn jemand sie einlädt und abholt. Wir können Witwen zu einem Frühstück zu uns nach Hause einladen oder zum Mittagessen. Auch ein Hausbesuch bringt für sie Abwechslung. Es tut ihnen einfach gut, wenn jemand da ist, der nur zuhört. Sie freuen sich über einen Telefonanruf oder über einen Besuch. Vielleicht nehmen sie sich heute während oder nach dem Gottesdienst Zeit, Ausschau nach Witwen zu halten. Es gibt mehr, als uns bewusst ist. Schreiten Sie schon heute nach dem Hören von Gottes Wort zur Tat, denn der Gottesdienst findet nicht nur am Sonntag statt, sondern findet seine Fortsetzung im Alltag.
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1: 2. Könige 7, die Verse 3 bis 10. Draußen vor dem Stadttor saßen 4 Männer, die den Aussatz hatten. Sie sagten zueinander: Sollen wir hier sitzen bleiben, bis wir sterben? In die Stadt zu gehen hat keinen Sinn. Dort können wir auch nur verhungern. Gehen wir ins Lager der Syrer. Wenn sie uns am Leben lassen, haben wir Glück gehabt. Und wenn nicht, sterben müssen wir sowieso. Bei Anbruch der Dunkelheit gingen sie zum syrischen Lager. Aber schon als sie die ersten Zelte erreichten, merkten sie, dass das Lager verlassen war. Der Herr hatte die Syrer einen Lärm hören lassen, wie wenn ein großes Heer mit Pferden und Streitwagen anrückt. Da hatten sie sich gesagt: Gewiss hat der König von Israel die Könige der Hethiter und die Könige von Ägypten mit ihren Truppen zu Hilfe gerufen. Die wollen uns jetzt in den Rücken fallen. Darum hatten sie bei Anbruch der Dunkelheit die Flucht ergriffen und rannten um ihr Leben. Ihre Zelte, ihre Pferde und Esel, das ganze Lager so wie es war, hatten sie zurückgelassen. Die 4 Aussätzigen gingen in eines der nächstgelegenen Zelte und aßen und tranken sich erst einmal satt. Dann nahmen sie alles Silber und Gold und die Gewänder, die sie in dem Zelt fanden, und versteckten alles außerhalb des Lagers. Danach gingen sie in ein anderes Zelt, holten auch dort alle Kostbarkeiten heraus, brachten sie weg und versteckten sie. Dann aber sagten sie sich: Das ist nicht recht, was wir da tun. Heute ist ein großer Tag. Wir haben eine gute Nachricht zu überbringen. Wenn wir die auch nur bis morgen für uns behielten, würden wir uns schuldig machen. Kommt, wir gehen in die Stadt, zum Palast des Königs, und melden dort, was geschehen ist. Sie liefen also zur Stadt, riefen die Torwächter und meldeten ihnen: Wir sind im Lager der Syrer gewesen. Kein Mensch ist mehr dort. Keine Menschenstimme war zu hören. Nur die Pferde und Esel stehen angebunden im Lager und die Zelte sind noch völlig in Ordnung.
2: Papa, was hast du getan, als du mal versehentlich nach Ladenschluss im Supermarkt eingeschlossen wurdest? Also, da hab ich, auf diese reale Geschichte hin, findet an unserem Esstisch ein reizvolles Gedankenexperiment statt. Was tätest denn du, falls du mal nachts im Supermarkt? Die Ideen sprudeln. Der eine würde sich den Magen mit Patisserie vollschlagen. Die andere würde Kosmetika testen, exotische Früchte naschen, teure Getränke kosten. Und sie? Wie in einem solchen Einkaufsparadies müssen sich diese 4 Aussätzigen gefühlt haben. Sie sind wegen ihrer Hautkrankheit ausgestoßen, obdachlos, am Verhungern. Und finden unverhofft im menschenleeren syrischen Lager alles, was das Herz begehrt. Interessant scheinen mir die 3 Phasen ihrer Reaktion. Erst schlagen sie sich die Bäuche voll, dann sammeln sie Schätze. Schließlich bewegt sie ihr Gewissen dazu, die gefundene Fülle und ihre strategisch wichtige Entdeckung mit anderen zu teilen. Wir dürfen den anderen diese gute Nachricht doch nicht vorenthalten. Die gute Nachricht von Befreiung und Fülle. Mich erinnert das an die gute Nachricht von Christus. Sich erst daran laben, dann Schätze sammeln, dann mitteilen.
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1: Willkommen zu einer weiteren Ausgabe vom ERF Wort zum Tag. Am Mikrofon begrüßt Sie Philipp Genetti. Heute hören wir in unserer Sendereihe einen Beitrag zum Tagesvers von Johannes Ruby unter dem Titel »Vergesst die Witwe nicht in euren Gemeinden«. Im Text aus dem Jakobusbrief Kapitel 1 Vers 27 heißt es: »Ein reiner und unbefleckter Gottesdienst vor Gott, dem Vater, ist der, die Waisen und Witwen in ihrer Trübsal zu besuchen.« Ich wünsche Ihnen nun hilfreiche Impulse beim Zuhören.
2: Heute werden in vielen Kirchen Gottesdienste gefeiert, denn heute ist Sonntag. An diesem Tag soll Gott im Mittelpunkt stehen. Gott ruhte am siebten Tag. Wir sollen auch nach 6 Werktagen zur Ruhe kommen. Wo kann das besser geschehen als in einem Gotteshaus, in dem mit festlicher Musik und fröhlichen Liedern, mit der Auslegung von Gottes Wort und der Gemeinschaft der Christen ein Gottesdienst gefeiert wird? Ich komme zur Ruhe. Ich nehme mir Zeit, auf Gott zu hören. Was ich gehört habe, soll in der neuen Woche in die Tat umgesetzt werden. Das ist ein großes Anliegen vom Apostel Jakobus, dem wir den Lehrtext zur Losung der Herrnhuter Brüdergemeine zu verdanken haben. Jakobus weist seine Leser darauf hin, dass sie nicht nur Hörer von Gottes Wort sein sollen, sondern auch Täter. Sie sollen in die Tat umsetzen, was sie von Gott gehört haben. So dienen sie in rechter Weise Gott. So feiern sie einen reinen und unbefleckten Gottesdienst, wie es in Jakobus 1, Vers 27 heißt. Jakobus wird ganz konkret und nennt ein Beispiel, wie Christsein in der Tat aussehen kann. Nach der Basisbibel lautet unser Bibelwort: Zu einem frommen Leben gehört, Waisen und Witwen in ihrer Not beizustehen. Sicher gibt es viele Beispiele, wie ein frommes und gottesfürchtiges Leben aussehen kann. Jakobus hat sich nun für Waisen und Witwen entschieden. Als zu seiner Zeit jüdische Witwen Christen wurden, wurden sie aus der Versorgung durch die Synagoge ausgeschlossen. Dann gab es damals auch keine Witwenrente oder einen Staat, der die Bedürftigen versorgt. Da verstehe ich gut, dass Jakobus die Christen auffordert, Waisen und Witwen zu versorgen und sie zu besuchen. Wir leben in einer Zeit, in der die Witwen und Waisen staatliche Unterstützung erfahren. Bei uns gibt es Diakonie und Caritas. Aber wie können wir heute den Waisen und Witwen in ihrer Not beistehen? Ich bin auf Witwen zugegangen und habe sie direkt gefragt, wie das aussehen kann, ihnen in ihrer Not beizustehen. Viele Witwen, die Witwer dürfen sich auch angesprochen fühlen, haben nicht den Mut, um Hilfe zu bitten. Gemeindeglieder können auf sie zugehen und fragen, ob sie sie zu einer Veranstaltung oder zum Gottesdienst abholen können. Alleinlebende möchten nicht gerne ohne Begleitung unter die Leute gehen. Da ist es gut, wenn jemand sie einlädt und abholt. Wir können Witwen zu einem Frühstück zu uns nach Hause einladen oder zu Mittagessen. Auch ein Hausbesuch bringt für sie Abwechslung. Es tut ihnen einfach gut, wenn jemand da ist, der nur zuhört. Sie freuen sich über einen Telefonanruf oder über einen Besuch. Vielleicht nehmen sie sich heute während oder nach dem Gottesdienst Zeit, Ausschau nach Witwen zu halten. Es gibt mehr, als uns bewusst ist. Schreiten Sie schon heute nach dem Hören von Gottes Wort zur Tat, denn der Gottesdienst findet nicht nur am Sonntag statt, sondern findet seine Fortsetzung im Alltag.
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1: Willkommen bei den Gedanken zum Sonntag hier im ERF. Mein Name ist Anne Geier, schön, dass Sie eingeschaltet haben. Als Vollversorger bezeichnet man Anbieter, die ihren Kunden möglichst alles aus einer Hand liefern. Strom, Internet, vielleicht noch Versicherungen oder andere Dienstleistungen. Die Idee dahinter ist bequem. Man muss sich um möglichst wenig selbst kümmern. Der Anbieter sorgt dafür, dass alles läuft. Auch wir wünschen uns im Leben manchmal so eine Art Rundumversorgung. Dass alle wichtigen Dinge geregelt sind, dass genug Geld da ist, die Gesundheit mitspielt und die Zukunft abgesichert ist. Doch eine solche Vollversorgung für das Leben gibt es nicht. Und vieles, was uns Sorgen macht, können wir ohnehin nicht kontrollieren oder steuern. Die Bibel zeigt uns allerdings einen, dem wir unsere Sorgen anvertrauen können. Der Wochenvers aus dem 1. Petrusbrief sagt: Alle eure Sorge werft auf ihn, denn er sorgt für euch. Gott verspricht uns damit nicht ein sorgenfreies Leben, aber er verspricht, wir müssen unsere Sorgen nicht alleine tragen. Es gibt einen, der uns kennt, der sich um uns kümmert und dem wir anvertrauen dürfen, was uns belastet. Um Gott als unseren Versorger und dem wir unsere Sorgen überlassen dürfen, geht es in der kommenden Stunde. Wir starten mit dem Lied »Was macht dir Angst?«, gesungen von Sarah Kaiser.

0: Wenn Sorgen uns beschäftigen, lassen sie sich meist nicht einfach abschütteln. Gerade nachts werden aus kleinen Problemen plötzlich riesige Fragen. Wie soll ich das schaffen? Was wird morgen sein? Sorgen können uns den Schlaf und am nächsten Tag die Kraft rauben. Doch unser Wochenvers macht einen erstaunlich konkreten Vorschlag. Alle eure Sorge werft auf ihn, denn er sorgt für euch. Nicht festhalten, nicht immer wieder im Kopf bewegen, sondern wegwerfen. Und zwar dorthin, wo sie gut aufgehoben sind, bei Gott. Warum Vertrauen dabei eine entscheidende Rolle spielt, darum geht es im nun folgenden Beitrag von Stefan Nietzke mit dem Titel Wegwerfen. Es liest Johannes Osenberg.
1: Wegwerfen von Stefan Nietzsche. Es gibt Dinge, die kein Mensch gebrauchen kann. Schmerzende Zähne, Rheuma, das Piepsen im Ohr. Manchmal würde man sich ein schwarzes Loch wünschen, in dem man all die unliebsamen Begleiterscheinungen des Lebens verschwinden lassen könnte. Aber diese Beispielliste ist natürlich längst nicht vollständig. Ein weiteres unliebsames Nebenprodukt des Lebens sind zum Beispiel Sorgen. Das heißt, kraftraubende Gedanken über alle möglichen subjektiv erwarteten Notzustände. Bei vielen Menschen dreht sich insbesondere in der Nacht das Gedankenkarussell und selbst die kleinsten Probleme können im Dunkeln zu übermäßigen und unmittelbar bevorstehenden Katastrophen werden. Und ist die Nacht vorbei, heißt es dann für manche gemäß dem alten Schlager von Jürgen von der Lippe: Guten Morgen, liebe Sorgen, seid ihr auch schon alle da? Dabei weiß man, Sorgen rauben Kraft und ändern normalerweise nichts an der Realität. Unser Wochenvers beinhaltet sowohl eine Aufforderung als auch einen Hinweis darauf, wo man seine Sorgen loswerden kann. Zum einen werden wir aufgefordert, unsere Sorgen wegzuwerfen. Das erscheint leichter gesagt als getan. Gemeint ist hiermit, dass wir im Gebet unsere Nöte und Unsicherheiten dem allmächtigen Herrn übergeben sollen. Um das, was uns bedrückt, dadurch wirklich loszuwerden, ist es natürlich erforderlich, den Glauben und das Vertrauen zu haben, dass Jesus wirklich derjenige ist, der Macht über alle Dinge unseres Lebens und unseres Daseins hat. Und diesen Glauben schenkt uns Gott, wenn wir es ehrlich meinen und Gott demütig darum bitten. Dazu gibt er uns Einsicht, Kraft und Weisheit, das vor uns Liegende mutig anzupacken. Und um das, was für uns unmöglich ist, wird er sich kümmern. Woran denken Sie zuerst, wenn Sie ein Problem haben? Denken Sie zuerst an den, der Ihnen helfen kann, und sagen Sie ihm, was Sie belastet.

0: Sorgen lassen sich nicht einfach wegdenken. Wer selbst schon einmal erlebt hat, wie sich Gedanken im Kreis drehen, weiß, ein guter Ratschlag reicht oft nicht aus. Umso wichtiger ist deshalb die Zusage unseres Wochenverses. Alle eure Sorge werft auf ihn, denn er sorgt für euch. Dabei geht es nicht darum, dass wir uns unsere Sorgen einfach verbieten. Es geht um einen ganz anderen Weg, nämlich sie bewusst dorthin zu bringen, wo sie getragen werden können, zu Jesus. Er kennt Leid und Schmerz nicht nur aus der Theorie. Er selbst ist den schweren Weg durch tiefstes Leid gegangen und das ganz freiwillig. Wie wir lernen können, unsere Sorgen wirklich loszulassen und Jesus anzuvertrauen, darüber spricht jetzt Alexander Nussbaumer in seinem Beitrag »Was kümmerst du dich?«
1: Als junger Christ habe ich in unserer Jugendgruppe oft eine Vertonung unseres Verses gesungen. Alle eure Sorge werfet auf ihn, denn er sorget für euch. Das Lied gefällt mir bis heute. Dennoch habe ich heute ein Problem. Über dieses Bibelwort lässt sich schlecht einfach so reden. Man muss es erfahren. Gut, das ist bei vielen Bibelworten so. Sie berichten von Erfahrungen und wollen zum Vertrauen einladen. Sie wollen den Weg zu dieser Erfahrung dem Hörer oder Leser des Wortes öffnen. Zur Sorglosigkeit aufgefordert werden wir an diversen Stellen der Bibel. In Psalm 55: Wirf deine Last auf den Herrn, er wird dich versorgen, den Gerechten lässt er niemals wanken. In der Bergpredigt sagt Jesus: Sorgt also nicht um den morgigen Tag, denn der morgige Tag wird für sich selber sorgen. Paulus formuliert radikal: Sorgt euch um nichts. Wie kommen wir zu einem sorgenfreien Leben? Das kann von unserem Typ her sehr unterschiedlich schwerfallen. Die einen neigen viel eher dazu, sich Sorgen zu machen als andere. Da kommt man mit ein paar gut gemeinten Ratschlägen nicht ans Ziel. Wie kann man dagegen ankämpfen, von Sorgen belastet, geplagt oder im schlimmsten Fall sogar aufgezehrt zu werden? Wer sich intensiv sorgt, der leidet. Ich empfinde es als nicht zielführend, aktiv gegen Sorgen anzukämpfen, zum Beispiel im Bemühen um positive Gedanken. Ich schlage einen indirekten Weg vor. Alle vier Evangelien widmen dem Leiden Jesu zwei volle Kapitel. Wenn Sie nun leiden, eben zum Beispiel unter der Last von Sorgen, dann vertiefen Sie sich ins Leiden Jesu. Gehen Sie gedanklich und betend mit ihm durch die letzten Tage in seinem Erdenleben. Beten Sie an als den, der unsere Schmerzen und auch unsere Sorgen trägt. Im guten Fall können Sie den Rucksack Ihrer Sorgen abstreifen. Das ist ein aktiver, ein bewusster Schritt. Lassen Sie los. Vertrauen Sie ihm, dem Schmerzensmann. Vertrauen Sie ihm Ihre Sorgen an. Und wenn Sie Ihr Gebet abschließen, dann lassen Sie den Rucksack bitte liegen, anstatt ihn wieder mitzutragen. Jesus, du bist den Weg in die Tiefe gegangen. Du hast Mitleid empfunden, zum Beispiel für Menschen, die den Widerwärtigkeiten des Lebens schutzlos ausgeliefert sind. Und du kannst unsere Sorgen tragen, ertragen. Wir wollen sie loslassen und bei dir niederlegen.

Der Theologe und Liederdichter Paul Gerhard wusste, was Sorgen bedeuten. Sein Leben war von schweren Verlusten geprägt. Schon früh verlor er seine Eltern, später starben mehrere seiner Kinder und schließlich auch seine Frau. Paul Gerhard hielt an seinem Glauben an Gott fest und schrieb Lieder, die bis heute Menschen in schweren Zeiten tragen. Eines davon beginnt mit den Worten: Befiehl du deine Wege und was dein Herze kränkt, der allertreuesten Pflege des, der den Himmel lenkt. Worte, die von unserem Wochenvers inspiriert sein könnten. Alle eure Sorge werft auf ihn, denn er sorgt für euch. Paul Gerhard verdrängt das Leid in seinen Texten nicht. Er tut auch nicht so, als gäbe es keinen Grund zur Sorge. Aber er entscheidet sich, seine Sorgen nicht selbst tragen zu wollen. Er legt sie in Gottes Hände und vertraut darauf, dass Gott auch dort noch führt, wo wir Menschen keinen Weg mehr sehen. Wie wunderbar zu wissen, dass wir mit unseren Sorgen immer zu Gott kommen können. Mit dem, was uns Angst macht, was wir nicht ändern können und was uns nachts wach hält. Wir hören jetzt Paul Gerhards Lied »Befiehl du deine Wege«, gesungen vom Conspirito Chor.

0: Unser Wochenvers lädt uns ein, unsere Sorgen bei Gott abzugeben. Alle eure Sorge werft auf ihn, denn er sorgt für euch. Das bedeutet nicht, dass wir vor schwierigen Entscheidungen oder Versuchungen bewahrt bleiben, aber wir dürfen darauf vertrauen, dass Gott auch dann bei uns ist, wenn wir selbst nicht mehr wissen, wie es weitergehen soll. Wie anders kann eine Situation aussehen, wenn ein Mensch seine Sorgen und Wünsche nicht Gott anvertraut, sondern seinen eigenen Weg geht? Genau davon erzählt unsere heutige Folge der fortlaufenden Bibellese durch das Matthäusevangelium. Judas Iskariot fasst einen folgenschweren Entschluss und wendet sich an die hohen Priester. Mehr dazu nun von Ulrich Parzani.
1: Herzlich willkommen, wir lesen die Bibel. Heute Matthäusevangelium Kapitel 26, die Verse 14 bis 16. Da ging einer von den Zwölfen mit Namen Judas Iskariot hin zu den hohen Priestern und sprach: Was wollt ihr mir geben? Ich will ihn euch verraten. Und sie boten ihm 30 Silbernige. Und von da an suchte er eine Gelegenheit, dass er ihn verriete. Das ist ein Abgrund, eine Dunkelheit in dieser Geschichte vom Leiden des Messias, die doch die Geschichte vom Beweis der Liebe Gottes zu uns Menschen ist. Aber ohne diese dunkle Geschichte geht dieser Bericht überhaupt nicht. Es ist ein schwerer Kontrast. Vorher lasen wir unmittelbar, dass bei einem Essen in Bethanien mit Freunden Jesus gesalbt wurde zum Messias, und das war ein Ausdruck der überfließenden, verschwenderischen Liebe dieser Frau, die Jesus kennengelernt hatte. So, und dann dieser krasse Kontrast. Was hat denn Judas bewegt? Da ging einer von den Zwölfen mit Namen Judas Iskariot hin zu den hohen Priestern. Vorher war dieses Mal. Sie hatten rumgemeckert ein bisschen, ob das nicht Verschwendung ist, wenn man da so viel kostbares Öl oder vergießt und so. Jesus musste sie da kritisch rannehmen. Wir wissen nicht, was im Judas vorging. Wir wüssten so gerne, was sind seine Motive. Man hat rumgerätselt. War es Geldgier? Naja gut, es ging um Geld. Er fragt natürlich hier, was wollt ihr mir geben? Aber 30 Silber, Schäkel, das war auch nicht die Welt, ich meine, kein Vermögen. Sollte es wirklich die Habgier gewesen sein, die ihn getrieben hat? Es wurden Theorien darüber entwickelt, dass Judas vielleicht Jesus irgendwie zwingen wollte, jetzt die Auseinandersetzung herauszufordern mit den Mächtigen, um dann zu beweisen, dass er der Messias ist. Und dann die ganze Kraft Gottes zu beweisen und sich durchzusetzen. Aber dafür gibt es eigentlich in den biblischen Texten keinen wirklichen Anhaltspunkt. Das ist reine Spekulation. Man möchte ja eigentlich dem Judas die besten Motive unterschieben, um irgendwie zu verstehen, das Schreckliche, das er tut. Wir werden in den Berichten noch häufiger auf ihn kommen. Eigentlich hat er einen wunderbaren Namen. Jehuda, das ist Judas, das ist sozusagen der Stammname des Volkes, des Stammes Juda, Jerusalem, Volk Israel, ein wunderbarer Name. Was bedeutet das? Der Beiname Iskariot, da hat man spekuliert, das klingt so, wenn wir es so deutsch aussprechen, ein bisschen so, als ob das von Sikaria kommt. Sikaria, das waren die Dolchmänner, das waren die Zeloten, nicht? Den Dolch im Gewand immer versteckt für Meuchelmord und so, die gewalttätige Revolution gegen die römische Besatzungsmacht nicht ausschlossen, auch planten und hier und da auch solche Morde vollzogen haben, Terroristen, Befreiungskämpfer. Aber wahrscheinlich bedeutet dieser Name nur einfach der Mann von Keriot, ein Mord, südlich von Jerusalem. Wir wissen es nicht ganz genau. Es ist ein tiefes Rätsel um diesen Mann. Und wenn wir fragen, warum wird das berichtet? Warum wird das nicht aufgeklärt? Es werden eigentlich auch nicht wirkliche befriedigende Erklärungen in den Berichten gegeben, dass man damit Frieden haben könnte, dass so etwas passiert. Wie kann Jesus das zulassen? Und wie kann jemand, der 3 Jahre lang zur engsten Gemeinschaft von Jesus gehört, und das wird bis in die letzten Stunden hin so sein, dass er zu denen gehört, die erfahren, wie sehr Jesus ihn liebt. Und hier heißt es ja auch, einer von den 12. Er gehörte sozusagen zu denen, es waren ja viele Jünger um Jesus herum, viel mehr als 12. Aber diese 12 hat er ausgesucht, sozusagen als die symbolischen Stammväter des neuen Bundesvolkes, als die Fortsetzung der 12 Erzväter Israels. Das Volk sollte jetzt erweitert werden. Und das war die Rolle dieser 12 Apostel. Und dazu gehörte er. Was für ein Geschenk! So nah bei Jesus zu sein, so nah an der Geschichte der Liebe Gottes zur Rettung der Menschen sein. Und dann diese Reaktion. Wir wissen es nicht. Spielen die 30 Silberlinge ja eine Rolle, sind ja natürlich weltbekannt geworden und als Verräter lohnen. Sie haben auch einen Anhalt in der Bibel, im Propheten Sacharja Kapitel 11. Wird auch eine schwere Geschichte von einer prophetischen Handlung des Propheten Jesaja beschrieben. Im Auftrag Gottes muss er die Rolle eines Hirten, auch eines untreuen Hirten spielen. Und in diesem Geschehen wird eine Summe für diesen Hirten gezahlt von Händlern für Schafe, die er eigentlich nicht gut gehütet hat und die er jetzt verkauft, um den eigenen Vorteil zu haben. Dann kriegt er 30 Silberlinge. Und die werden dann auch in den Tempel geschmissen. Also da spielt das so eine Rolle, obwohl die Geschichte auch dort, das prophetische Handeln auch bitter ist, auch nicht leicht zu erklären. Und dann gibt's noch einmal die 30 Silberlinge da im 2. Buch Mose. Das ist die Ersatzsumme, die für einen Sklaven gezahlt werden muss, der aus Versehen von einem Rind getötet wurde. Von einem Rind eines anderen Bauern. Und dann kann der Eigentümer dieses Sklaven diese 30 Silberlinge, wie erbärmlich. Und diese Summe spielt jetzt als Verratssumme für Jesus, für den Messias eine Rolle. Billig. Ist er das wert? Gott kommt in diese Welt. Und zum Schluss können Sie mit ihm nichts anfangen. Und es geht noch ein bisschen. Was habe ich davon? Kann ich hier noch ein bisschen Schore machen? Kann ich noch ein bisschen Geld damit verdienen? Mieser geht es eigentlich nicht mehr. Warum steht diese Geschichte in der Bibel? In der Passionsgeschichte erleben wir die Offenbarung der Bosheit des Menschen. Wir erleben in der Passionsgeschichte, der Leidensgeschichte auch die Offenbarung der Heiligkeit des richtenden Gottes. Und deshalb gehört dazu auch die Offenbarung der Bosheit des Menschen, hier des Verräterherzens. Seine Warnung für die Nachfolger von Jesus in alle Zukunft.

Es ist nicht zu erklären, es reißt uns das Gewissen auf, hoffentlich, dass wir begreifen. Es geht hier nicht um irgendwelche harmlosen religiösen Kleinigkeiten. Es geht um die Rettung unseres Lebens in Zeit und Ewigkeit, um Tod und Leben, weil wir so sind, wie wir sind und diese Rettung durch Jesus brauchen. Das ist dann wieder ein Grund der Dankbarkeit und der Anbetung. Jesus, der Retter, ist da. Wir wollen beten. Herr, wir danken dir, dass du diesen Weg gegangen bist bis zur letzten Konsequenz. Aus Liebe, um uns zu retten. Amen.

Unser Wochenvers steht im 1. Petrusbrief, Kapitel 5, Vers 7 und lautet: Alle eure Sorge werft auf ihn, denn er sorgt für euch. Nehmen Sie gern diesen Satz mit in die kommenden Tage, gerade dann, wenn Ihnen etwas Sorgen macht oder Sie vor einer Entscheidung stehen. Ich wünsche Ihnen, dass Sie den Mut finden, Ihre Sorgen nicht allein tragen zu wollen, sondern sie Gott anzuvertrauen. Und dass Sie dabei erfahren, dass er für Sie sorgt, auch dort, wo Sie selbst keinen Weg sehen. Nächste Woche zur gleichen Sendezeit hören Sie hier im ERF Süd eine neue Ausgabe der Gedanken zum Sonntag. Bei Fragen oder Anregungen zur Sendung und auch wenn Sie Sorgen loswerden möchten, sind wir im ERF-Hörerservice gerne für Sie da. Adresse und Telefonnummer erfahren Sie im Abspann der Sendung. Mit dem Lied »Ich bin bei dir« verabschiede ich mich nun und wünsche Ihnen eine sorgenfreie und gesegnete neue Woche. Ihre Anne Geier.

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Schön, dass ihr meine Gäste in der Oase sind. Wir gönnen uns jetzt eine Zeit zum Aufatmen. Am Mikrofon begrüßt sie Jürgen Wirth.

Man könnte, wenn man wollte, die Welt in zwei Gruppen einteilen. In Ich-AGs und Wir-GmbHs. Deutschland, Österreich, Italien zum Beispiel. Das sind klassische Ich-AGs. Und wie eigentlich die ganze westliche Welt. Unterm Strich zähl ich. Das ist unser Leitmotiv. Und so warb denn auch konsequent eine große Bank. Die Vokabel Selbstverwirklichung lässt sich kaum in Zulu, Hindi oder Quechua übersetzen. Wer diese Sprachen spricht oder eine von vielen hundert anderen in der Zweidrittelwelt, lebt in der Regel in einer Wir-GmbH. Da ist der Einzelne immer Teil eines größeren Ganzen, der Familie, des Stammes, der Kaste, des Volkes. Ein Afrikaner zum Beispiel würde sagen, ich bin, weil wir sind. Bei einer Indienreise hat mich dieses unübersehbar große Wir geradezu überwältigt. Menschen, Menschen, Menschen auf allen Straßen, Wegen, Plätzen. Nie bist du allein, nie und nirgends. Menschen leben und leiden und denken und empfinden in Gruppen. Folgerichtig bietet die Hilfsorganisation Wort und Tat keine Patenschaften für einzelne Kinder an, sondern gleich solche für ganze Schulklassen. Aber wenn man sich dann doch einmal uneingeschränkt einem einzelnen Menschen zuwendet, erntet man eine geradezu überwältigende Dankbarkeit. Zum Beispiel beim Fotografieren. Erst habe ich mich ja kaum getraut, die Linse auf einzelne Gesichter zu richten. Schließlich hatte ich in manchen Ländern erlebt, dass Menschen sich verschämt und verschreckt abwendeten. Nicht aber in Indien. Da drängen sie sich geradezu vor deine Linse und fragen anschließend nicht mal nach einem Abzug. Jeder will aufs Bild, möglichst allein. Jeder will im Blitzlicht stehen, wenigstens einmal im Leben. Weil es so gut tut, wenigstens ab und zu nicht nur als Teil eines schier unübersehbaren Wir wahrgenommen zu werden, sondern als Ich. Wie lebt sich's leichter? Wo lebt sich's leichter? Als Ich-AG oder als Wir-GmbH? Ich weiß es nicht. Aber ich schlage wenigstens übergangsweise einen globalen Austausch vor. Ein bisschen mehr Ich für Indien, ein bisschen mehr Wir für uns.

Stell dir vor, du besitzt die blaue Mauritius, die wertvollste Briefmarke der Welt, und du möchtest sie verkaufen, weil du gerade knapp bei Kasse bist. Aber du findest keinen Käufer. Ist die Marke dann noch mehr wert als ein Stück altes Papier? Stell dir vor, du heißt Cristiano Ronaldo, spielst Fußball bei Real Madrid oder wo auch immer und kannst dich rühmen, der teuerste Transfer aller Zeiten zu sein. Real hat für Cristiano Ronaldo irgendwann mal 94 Millionen Euro an Manchester United überwiesen. Aber durch eine Verletzung im Sprunggelenk sitzt du monatelang auf der Bank und keiner zahlt mehr einen Cent für dich. Bist du dann noch mehr wert als ein Empfänger der Sozialhilfe? Wir sind wertvoll, solange wir gewollt sind. Wir sind wertvoll, wenn wir für einen Menschen wertvoll sind. Schlimm, wenn uns keiner mehr braucht, keiner mehr will. Das ist häufig das Problem arbeitsloser und perspektivloser junger Leute in sterbenden Trabantenstädten. Und ebenso häufig das Problem der Altgewordenen in feinen Seniorenheimen. Satt, sauber, sicher macht das Leben noch nicht lebenswert. Als mein Vater meine Großtante Elsa einmal mit dem Auto nach Hause gebracht hat, obwohl er hundemüde war, damit sie sich die Taxikosten sparen konnte, sagte sie: Du bist immer der Gute. Das hat er immer wieder zitiert, vor allem, wenn er sich gerade gar nicht gut vorkam. Da habe ich vor Jahren mal einen meiner berühmt-berüchtigten Witze erzählt, worauf einer, nachdem er sich von seinem Lachanfall erholt hatte, sagte: Du bist einfach unbezahlbar. Jeder braucht einen, für den er der Gute ist, wenigstens einen, für den er unbezahlbar ist. Der Wert eines Menschen hat etwas mit Menschen zu tun, mit seinen Beziehungen. Unser Wert ist ein Beziehungswert, vor allem aber hat er etwas mit Gott zu tun, für den wir unendlich wertvoll sind.

Was, wenn du scheiterst? Im Studium, im Beruf, in deiner Ehe. Wenn du krank wirst und nichts mehr auf die Reihe bekommst. Wenn der Körper streikt oder die Seele. Hoffentlich hast du wenigstens einen, der zu dir steht. Der dir seine Zeit schenkt, seine Zuwendung, seine Freundschaft, seine Liebe. Bedingungslos. Einen, der dich einfach mag, weil du du bist. Den du nicht beeindrucken musst. Aber es lässt sich nicht wegdiskutieren. Mein Beziehungswert unterliegt Schwankungen. Ich enttäusche, ich verletze, ich verlasse andere. Und die anderen enttäuschen, verletzen, verlassen mich. Menschliche Beziehungen sind immer Beziehungen auf Zeit. Die Beziehung zu Gott aber ist auf Ewigkeit angelegt. Denn seine Liebe ist nicht in uns begründet, sondern in ihm. Seine Liebe ist keine Reaktion auf unsere Liebenswürdigkeit. Sie kommt aus seinem Herzen. Seinem Volk Israel lässt er ausrichten, nicht hat euch der Herr angenommen und euch erwählt, weil ihr größer wäret als alle Völker, denn du bist das Kleinste unter allen Völkern, sondern weil er euch geliebt hat und damit er seinen Eid hielte, den er euren Vätern geschworen hat. Und uns sagt Gott, Gott hat nicht einmal seinen eigenen Sohn verschont, sondern hat ihn für uns alle gegeben. Und wenn Gott uns Christus gab, wird er uns mit ihm dann nicht auch alles andere schenken? So viel sind wir Gott wert, seinen Sohn sind wir ihm wert. So liebt er uns. Auf seine Treue ist Verlass. Gott hat sein himmlisches Ehrenwort gegeben, einen göttlichen Schwur geleistet.

0: Das war die heutige Ausgabe der Oase. Ich bedanke mich bei Ihnen fürs Zuhören. Ein herzliches Shalom. Seien Sie gesegnet, Ihr Jürgen Wirth.
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1: Wir hören aus dem Alten Testament, aus Psalm 68, die Verse 1 bis 24.
2: Gott steht auf, so werden seine Feinde zerstreut, und die ihn hassen, fliehen vor ihm. Wie Rauch verweht, so verwehen sie, wie Wachs zerschmilzt vor dem Feuer, so kommen die Gottlosen um vor Gott. Die Gerechten aber freuen sich und sind fröhlich vor Gott und freuen sich von Herzen. Singet Gott, Lob singet seinem Namen, macht Bahn dem, der durch die Wüste einherfährt, er heißt Herr, freuet euch vor ihm. Ein Vater der Weisen und ein Helfer der Witwen ist Gott in seiner heiligen Wohnung, ein Gott, der die Einsamen nach Hause bringt, der die Gefangenen herausführt, dass es ihnen wohlgehe, aber die Abtrünnigen lässt er bleiben in dürrem Lande. Gott, als du vor deinem Volk herzogst, als du einhergingst in der Wüste, da bebte die Erde, und die Himmel troffen vor Gott am Sinai, vor Gott, dem Gott Israels. Du gabst Gott einen gnädigen Regen, und dein Erbe, das Dürre war, erquicktest du, dass deine Herde darin wohnen konnte. Gott, du labst die Elenden in deiner Güte. Der Herr gibt ein Wort, der Freudenbotinnen ist eine große Schar. Die Könige der Heerscharen fliehen, sie fliehen, und die Frauen teilen die Beute aus. Wenn ihr zu Felde liegt, glänzt es wie Flügel der Tauben, die wie Silber und Gold schimmern. Als der Allmächtige dort Könige zerstreute, damals fiel Schnee auf dem Zalmon. Ein Gottesberg ist Baschans Gebirge, ein Gebirge reich an Gipfeln ist Baschans Gebirge. Was seht ihr scheel, ihr Berge, ihr Gipfel, auf den Berg, wo es Gott gefällt zu wohnen? Ja, dort wird der Herr immer da wohnen. Gottes Wagen sind viel tausendmal tausend. Der Herr zieht ein ins Heiligtum vom Sinai her. Du bist aufgefahren zur Höhe und führtest Gefangene gefangen. Du hast Gaben empfangen unter den Menschen. Auch die Abtrünnigen müssen sich Gott vor dir bücken. Gelobt sei der Herr täglich. Gott legt uns eine Last auf, aber er hilft uns auch. Wir haben einen Gott, der da hilft, und den Herrn, der vom Tode errettet. Ja, Gott wird den Kopf seiner Feinde zerschmettern, den Schädel der Gottlosen, die da fortfahren in ihrer Sünde. Der Herr hat gesagt, aus Baschan will ich sie wiederholen, aus der Tiefe des Meeres will ich sie holen, dass du deinen Fuß im Blut der Feinde badest und deine Hunde es lecken.
1: Das war der Bibeltext für den heutigen Tag, entnommen aus der großen Hörbibel mit freundlicher Genehmigung der Deutschen Bibelgesellschaft. Hier noch einmal die Bibelstelle. Altes Testament, Psalm 68, die Verse 1 bis 24. Gedanken dazu kommen jetzt von Stefan Schmidt aus Schöneich.
3: 36 Grad wird es heute wieder geben. Ich nutze die Kühle des Morgens, um diesen Beitrag zu schreiben. Man kann über die Hitze klagen, über die aktuell niedrigen Pegelstände in Rhein und Co. Man kann sich aber auch freuen, dass wir noch immer ausreichend Wasser zur Verfügung haben. Und laut Wetterprognose wird es ab morgen 10 Grad kühler werden und es wird regnen. Dankbar schaut der Psalmbeter David zurück. Du gabst, Gott, Regen in Fülle. In Psalm 68, Vers 10 wird uns dieser dankbare Rückblick berichtet. Die Flüsse und Seen werden sich in den nächsten Wochen auch bei uns wieder mit Wasser füllen. Nicht, weil wir Menschen die richtigen Hebel betätigen, sondern du, Gott, gibst Regen in Fülle. Als wir vergangene Woche Freunde besuchten, berichteten sie uns von ihrem Bewässerungssystem. In ihrer Zisterne im Garten sammeln sie Regenwasser, um damit Gemüse und Beeren, Blumen und Sträucher zu bewässern. Sie können das nur, weil Gott Regen in Fülle gibt. Nicht, weil sie die richtigen chemischen Formeln für Regenwasser kennen, sondern weil Gott Regen schenkt. Und das oft sogar im Überfluss, sodass wir Zisternen damit befüllen können. Auf unserer Welt gibt es nur noch wenig kostenlos. Regen vom Himmel gehört dazu. Denn du, Gott, gibst Regen in Fülle. Für die Zeit nach der Sintflut verspricht Gott in 1. Mose 8, ich will die Erde nicht mehr verfluchen. Solange die Erde steht, soll nicht aufhören Saat und Ernte. Damit Saat aufgehen, wachsen und als Frucht geerntet werden kann, braucht es Regen. Nicht Fluch, sondern Segen. Nicht Mangel, sondern Regen. Weil Gott Regen in Fülle gibt. Gott steht für Fülle. Im Johannesevangelium Kapitel 10, dem neutestamentlichen Kapitel vom guten Hirten, lesen wir in Vers 10, ich bin gekommen, damit sie das Leben haben und es im Überfluss haben, wörtlich überreiche Fülle. Jesus Christus steht für Fülle. In unserer Gesellschaft wird fortwährend der Mangel betont. Mangel an Fachkräften, Mangel an Wohnraum, Mangel an erneuerbarer Energie. Auch im persönlichen Leben sind viele Menschen, auch Christen, auf den Mangel fokussiert. Mangel an Zeit, an Geld, an Schlaf. Jesus Christus spricht, ich bin gekommen, damit sie das Leben und es im Überfluss haben. Vor meinem inneren Auge steht gerade das Bild eines leeren Eimers. Dieser Eimer hat zahlreiche Löcher. Wenn man Wasser in diesen Eimer füllt, fließt es in Sekundenschnelle durch die Löcher wieder ab. Diesen Eimer dauerhaft mit Wasser zu füllen, ist unmöglich. Man kann die Geschwindigkeit erhöhen, mit der man den Eimer befüllt, doch nach wenigen Augenblicken ist der Eimer wieder leer. Auch das Leben im Alltag kann sich anfühlen wie ein durchlöcherter Eimer. Mangel über Mangel. Christus hingegen spricht, ich bin gekommen, damit sie das Leben haben und es im Überfluss haben. Christus verspricht überreiche Fülle. Wenn wir unser Leben ihm hinhalten wie einen durchlöcherten Eimer, überzieht er unsere Sehnsuchtslöcher mit seiner Fürsorge. Nicht wir müssen unseren Durst nach Leben stillen, sondern er ist gekommen, damit wir das Leben haben, im Überfluss. Eines dieser Sehnsuchtslöcher könnte Einsamkeit heißen. Man spricht heute von einer Nach-Corona-Pandemie. Diese neue Pandemie trägt den Namen Einsamkeit. Man kann sich inmitten einer Familie einsam fühlen, auch in einer Ehe. Obwohl man in seiner Kirchengemeinde nicht alleine ist, kann man zutiefst einsam sein. Man kann als Führungskraft Mitarbeiter um sich scharen und sich dennoch wie ein einsamer Wolf fühlen. Und jetzt lesen wir im Psalm 68, Vers 7, du bist ein Gott, der die Einsamen nach Hause bringt. Wenn ich unsere Kinder früher von einem Kindergeburtstag abgeholt habe, dann mussten sie nicht alleine den Heimweg durch Kassel antreten. Ich hatte mich aufgemacht, um sie nach Hause zu bringen. Gott hat sich in Jesus Christus aufgemacht, um uns nach Hause zu bringen. Denn du bist ein Gott, der die Einsamen nach Hause bringt. Den Christen steht ein großartiges Ereignis bevor. Jesus Christus wird sich aufmachen, um seine Gemeinde nach Hause zu holen. Christus, der Bräutigam, wird sich aufmachen, um seine Braut, die Gemeinde, nach Hause zu holen. Entgegen aller Gefühle der Einsamkeit leben Christen schon jetzt in untrennbarer Gemeinschaft mit Gott, durch Jesus Christus im unauflöslichen neuen Bund der Gnade. Im Hebräerbrief Kapitel 4, Vers 16 heißt es, darum lasst uns hinzutreten mit Zuversicht zu dem Thron der Gnade, damit wir Barmherzigkeit empfangen und Gnade finden zu der Zeit, wenn wir Hilfe nötig haben. Kehren wir noch einmal einen Augenblick zu Psalm 68 zurück. Dort heißt es, was seht ihr Scheel, ihr Berge, ihr Gipfel auf den Berg, wo es Gott gefällt zu thronen? Gott thront nach Aussage des Hebräerbriefes nicht auf irgendwelchen Berggipfeln, sondern auf dem Thron der Gnade. Darum lasst uns hinzutreten mit Zuversicht zu dem Thron der Gnade, damit wir Barmherzigkeit empfangen und Gnade finden zu der Zeit, wenn wir Hilfe nötig haben, wörtlich zu rechtzeitiger Hilfe. Ich weiß nicht, wo Sie sich gerade nach Hilfe sehnen, nach Fülle, nach Segen, nach Gemeinschaft. Als Botschafter Christi darf ich Ihnen zusprechen, am Thron der Gnade gibt es Barmherzigkeit und Gnade, genau zu der Zeit, wo Sie Hilfe nötig haben.
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1: Liebe Hörerinnen und Hörer, im Programm des ERF hören Sie Ausschnitte eines Gottesdienstes aus der St. Matthäus-Gemeinde. In der heutigen Predigt spricht Andreas Schröder über das Thema »Wenn Christen ein Ziel verfolgen«. Grundlage seiner Ausführungen ist ein Abschnitt aus dem 1. Thessalonicherbrief, Kapitel 1, die Verse 1 bis 10. Wir wünschen wertvolle Impulse und einen guten

0: Im Namen Gottes, des Vaters und des Sohnes und des Heiligen Geistes. Amen. Unsere Hilfe steht im Namen des Herrn, der Himmel und Erde gemacht hat. Und er spricht in seinem Wort: Seid darauf bedacht, zu wahren die Einigkeit im Geist durch das Band des Friedens. Wir beten.
1: Ja, lieber Herr Jesus Christus, wir danken dir dafür, dass du uns hier zusammengestellt hast in dieser Gemeinschaft deiner Gemeinde. Und du hast uns dein Wort und deine Verheißungen und Zusagen gegeben und wir dürfen sie gemeinsam erleben. Wir dürfen miteinander im Dienst stehen für dich, zu deiner Ehre und zum Bau der Gemeinde und zum Heil und zum Wohl für die Menschen, die du an unsere Seite stellst. Wir danken dir dafür, dass du in der Mitte bist bei uns, dass wir uns ausrichten können auf dich hin und auch hören können auf das, was du uns sagst. Dein Wort ist Leben und du schaffst neues Leben auch bei uns. Und so hab Dank, dass wir dein Wort haben, dass wir es hören und lesen und predigen dürfen. Und wir wollen hören wie Jünger mit einem offenen Herzen und auch mit der Bereitschaft, danach zu tun. Und so gib du deinen Segen zu allem, was wir hier heute miteinander vorhaben. Amen.
0: Und ich darf euch nun bitten, dass ihr aufsteht zu der Lesung. Die steht geschrieben in der Apostelgeschichte, Kapitel 11, die Verse 19 bis 26.
2: Die Gläubigen, die wegen der einsetzenden Christenverfolgung nach dem Märtyrertod des Stephanus aus Jerusalem geflohen waren, kamen bis nach Phönizien, Zypern und Antiochia. Das Evangelium verkündigten sie aber nur den Juden. Lediglich ein paar Männer aus Zypern und Kyrene, die jetzt in Antiochia lebten, predigten auch den Griechen die frohe Botschaft von Jesus Christus. Der Herr aber war mit ihnen, und so begannen viele dieser Heiden an Jesus Christus als ihren Herrn zu glauben. Als die Gemeinde in Jerusalem von dieser Entwicklung in Antiochia erfuhr, schickten sie Barnabas dorthin. Der kam in die Stadt und erkannte voller Freude, was Gott getan hatte. Barnabas ermutigte die Gläubigen, fest und entschlossen in ihrem Glauben an den Herrn zu bleiben. Barnabas war nämlich ein vorbildlicher Mann, erfüllt vom Heiligen Geist und stark im Glauben. So fanden damals viele Menschen den Weg zu Jesus Christus. Von Antiochia reiste Barnabas nach Tarsus, um Saulus aufzusuchen. Er traf ihn und gemeinsam gingen sie nach Antiochia zurück. Dort blieben beide ein ganzes Jahr, um den vielen Gläubigen zu zeigen, wie sie als Jünger Jesu leben sollen. In Antiochia werden die Nachfolger Jesu auch zum ersten Mal Christen genannt.
0: Herr, dein Wort ist unseres Fußes Leuchte und ein Licht auf unserem Wege. Amen. Wir geben Gott die Ehre, indem wir miteinander unseren christlichen Glauben bekennen.
1: Ich glaube an Gott, den Vater, den Allmächtigen, den Schöpfer des Himmels und der Erde und an Jesus Christus, seinen eingeborenen Sohn, unseren Herrn, empfangen vom Heiligen Geist, geboren von der Jungfrau Maria, gelitten unter Pontius Pilatus, gekreuzigt, gestorben und begraben, hinabgestiegen in das Reich des Todes, am dritten Tage auferstanden von den Toten, aufgefahren in den Himmel, er sitzt zur Rechten Gottes, des allmächtigen Vaters, von dort wird er kommen, zu richten die Lebenden und die Toten. Ich glaube an den Heiligen Geist, die heilige christliche Kirche, Gemeinschaft der Heiligen, Vergebung der Sünden, Auferstehung der Toten und das ewige Leben. Amen.

Gnade sei mit euch und Friede von dem, der da ist, der da war und der da kommt, Jesus Christus, unser Herr. Amen. Es scheint Gott wichtig zu sein, dass sein Volk sich sammelt, dass es eine Einheit bildet, dass der eine dem anderen wichtig ist, dass sie einander brauchen. Ein Christ, der nicht in der Gemeinschaft des Volkes Gottes lebt, der steht in der Gefahr, einen geistlichen Tod zu sterben. Wie eine Biene ohne Verbindung zum Bienenstock stirbt, stirbt geistlich gesehen ein Christ, der nicht in einer christlichen Gemeinschaft steht und lebt. Gott hat große Zusagen und Verheißungen seiner Gemeinde gegeben. Durch sie, durch seine Gemeinde wirkt er in dieser Welt. Die Aufgaben, die er uns gegeben hat, die können wir nicht alleine, die kann nicht jeder von uns einfach so als Alleinkämpfer erledigen. Sondern dafür braucht er andere an seiner Seite. Niemand hat alle Gaben, sondern wir ergänzen einander, wir unterstützen einander, wir korrigieren einander. Und darum ist es ihm nicht egal, wie dieses Volk, das er beruft, zusammensteht. Unser Predigttext macht deutlich, wie stark eine Gemeinde sein kann, die ein Team unter der Leitung Jesu ist. Wir wollen einmal hören auf einen etwas längeren Text. Darum darf ich bitten, heute sitzen zu bleiben. Ihr könnt mit Ehrfurcht diesen Text auch im Sitzen hören. Einen Abschnitt aus 1. Thessalonicher 1, die Verse 1 bis 10. Paulus, Silvanus und Timotheus schreiben diesen Brief an die Gemeinde in Thessalonich, die sich zu Gott, dem Vater und dem Herrn Jesus Christus bekennt. Gott möge euch seine Gnade und seinen Frieden schenken. Immer wenn wir für euch alle beten, danken wir Gott von ganzem Herzen. Wir werden dann immer daran erinnert, mit welcher Selbstverständlichkeit ihr euren Glauben in die Tat umsetzt, mit welcher Liebe ihr für andere sorgt und mit welcher Hoffnung und Geduld ihr auf das Wiederkommen unseres Herrn Jesus Christus wartet. Wir wissen, liebe Brüder, dass Gott euch liebt. Ihr gehört ja zu denen, die er ausgewählt hat, seine Kinder zu sein. Denn als wir euch das Evangelium von Jesus Christus brachten, da habt ihr nicht nur das Wort gehört und aufgenommen, nein, Gottes Macht ist unter euch wirksam geworden. Sein Heiliger Geist erfüllte euch und gab volle Gewissheit. Ihr wisst selbst, wie sehr ich mich bemüht habe, euch das Beste zu geben. Nun seid ihr unserem Beispiel und dem unseres Herrn gefolgt. Und obwohl ihr deswegen viel leiden musstet, habt ihr Gottes Wort mit einer solchen Freude aufgenommen, wie sie nur der Heilige Geist schenken kann. So seid ihr für die Christen in ganz Mazedonien und in der Provinz Achaia zum Vorbild geworden. Aber nicht nur dort habt ihr das Evangelium weitergesagt, auch an vielen anderen Orten spricht man von eurem Glauben, sodass wir darüber nichts mehr berichten müssen. Im Gegenteil, überall spricht man davon, wie freundlich ihr uns aufgenommen habt, dass ihr nicht länger die toten Götzenbilder anbetet, sondern zu dem lebendigen, wahren Gott umgekehrt seid und ihm allein dient. Jeder weiß auch, wie sehr ihr auf Gottes Sohn wartet, auf Jesus, den er von den Toten auferweckt hat und der für alle sichtbar wiederkommen wird. Er allein rettet uns vor Gottes Zorn im kommenden Gericht. Ich bete noch. Ja, lieber Herr, so hilf du uns, dass wir dein Wort hören, dass du alle Zweifel und Widerstände überwindest und dass du uns dann auch in Bewegung setzt, das Gehörte zu leben. Hab Dank, dass du wirkst durch deinen guten Geist hier unter uns. Amen. Ja, das Thema heute lautet, wenn die christliche Gemeinde ein Ziel verfolgt. Wenn die christliche Gemeinde ein Ziel verfolgt. Man hat ja mitunter den Eindruck, auch in Kirchen, ob das Freikirche oder Landeskirche ist, das ist egal. Egal welche Denomination, egal in welchem Land, auf welchem Kontinent, dass da, wo eine Gemeinschaft, eine christliche Gemeinschaft nicht ein Ziel verfolgt, da ist irgendwann Kuddelmuddel, da ist Chaos. Da geht's nicht voran. Da ist Streit, da ist Zwiespalt, da ist Ärger. Es ist ein Vorrecht, in einer Gemeinde sein zu dürfen. Es ist ein Vorrecht, in einer Gemeinde
zu Hause sein zu können, in der Menschen aller Generationen eine geistliche Heimat gefunden haben. In der Menschen sich mit ihren Gaben und Fähigkeiten einbringen und einsetzen, ehrenamtlich und hauptamtlich, für den Gemeindebau, damit Gemeinde aufgebaut wird, aber auch für andere Menschen. Und es ist für mich ein Grund echter Dankbarkeit, in solch einer Gemeinde erleben zu dürfen, wie Mitarbeiter, Ehrenamtliche und Hauptamtliche zum Teil über Jahrzehnte hinweg treu im Dienst stehen. Eine Gemeinde, die Frucht bringt und die durch geistliches Leben gekennzeichnet ist, sie ist nach dem Zeugnis des Neuen Testaments ein Leib, ein Organismus, den der Geist lebendig macht. Eine solche Gemeinde, das sagt die Bibel, ist wie ein geistlicher Bau aus Steinen, die der Herr Stein für Stein zusammenfügt nach seinem Plan, zu seiner Ehre, zum Wohle und zum Heil für die Menschen, zu denen wir gerufen sind. Und wenn ich das den Leuten dann so sage, so, das ist so mein Verständnis von Gemeinde, dann ist das natürlich nicht so wahnsinnig konkret. Dann fragen die, dann gucken die mit großen Augen und sagen, ja und, nu? Was heißt das konkret? Was bedeutet das? Und es gibt natürlich geistliche Prinzipien für solch eine Lebendigkeit, für so geistliches Leben in einer christlichen Gemeinschaft. Da gibt es geistliche Prinzipien und die sollten wir kennen. Und an denen sollten wir festhalten, denn ansonsten droht uns der geistliche Tod. Es kann man sehen an der Geschichte von Gemeinden oder auch von christlichen Werken in den letzten Jahrhunderten, dass manche, viele davon geistlich abgestorben sind, dass sie ihre gottgeschenkte Wirkkraft in dieser Welt verloren haben, weil sie die Prinzipien verlassen haben, die Grundsätze verlassen haben, die geistliches Leben und Wachstum möglich machen. Davor bewahre uns Gott. Und das ist übrigens ein Gebetsanliegen für die Generation, die älter ist, die dann auch für die Jungen betet, vielleicht auch mit Sorgen nach vorne schaut und sagt, wie wird das weitergehen mit der Gemeinde, mit meiner Gemeinde? Betet dafür, dass diese Wirkkraft nicht verloren geht, weil die geistlich notwendigen Prinzipien beachtet werden. Eine Gemeinde, die dem Wirken des Geistes Gottes Raum gibt. Eine Gemeinde, die das Wort Gottes als gültigen Maßstab für alle Menschen, für alle Zeiten anerkennt und daran festhält. Die wird nicht in eine Sinnkrise kommen. Die wird nicht in eine Sinnkrise kommen. Mag die Kirche als Institution womöglich sterben, christliche Gemeinde, die an diesen Prinzipien festhält, wird es immer geben. Der Apostel Paulus wusste, wie die christliche Gemeinde lebendig und geistlich erfolgreich bleibt. Schauen wir uns einmal drei Aspekte an, die uns unser Text an die Hand gibt. Und das will ich auch noch mal am Anfang sagen, es gibt noch andere Aspekte, die da noch mit hineingehören, aber von diesem Predigttext her möchte ich auch diese drei zunächst einmal heute nur erwähnen. Da ist einmal die praktische Seite unseres Glaubens, das ist der erste Punkt, dann der verbindliche Maßstab der Liebe, das ist der zweite Punkt und der dritte Punkt ist die unverlierbare Hoffnung. Ganz wichtig. Glaube, Liebe, Hoffnung. Kennen wir auch, ne? Wo steht das? Glaube, Liebe, Hoffnung. Diese drei? 1. Korinther 13, das hohe Lied der Liebe. Paulus hat es geschrieben und diese Aspekte sind ihm grundlegend, sind ganz, ganz, ganz wichtig. Natürlich kann man auch noch Wort Gottes erwähnen, man kann das Gebet erwähnen, man kann so vieles jetzt noch mit dazu nehmen als ein geistliches Prinzip. Aber wir bleiben heute mal bei diesen drei Punkten. Zunächst einmal die praktische Seite des Glaubens. Die praktische Seite des Glaubens. Der Werbeleiter der Süddeutschen Zeitung hat einmal in einer Ansprache an Anzeigenkunden gesagt, wer Gutes tut und darüber redet, will in die Zeitung. Wer Gutes tut und nicht darüber redet, in den Himmel. Christen haben es nicht nötig anzugeben. Würde ich so sagen. Brauchen sie eigentlich nicht. Es geht ja nicht darum, dass wir als Christen stolz sein sollten auf das, was wir tun und ein großes Tamtam darum machen. Darum geht es nicht. Es geht vielmehr darum, dass wir mit unseren Kräften und mit unseren Gaben, die Gott uns ja gibt, mit dem, was er so an Kraft uns schenkt, dass wir zu seiner Ehre leben und arbeiten. Das ist ja wirklich konkret gemeint, zu seiner Ehre, nicht zu unserer.
Nicht zur Ehre einer Institution, einer Gemeinschaft, einer oder anderer Menschen, sondern oder für einen Namen, sondern zu seiner Ehre. Und dass wir zugleich den Menschen helfen, auf einen Weg des Glaubens zu kommen, dass sie bei Jesus Frieden mit Gott finden und Heil für ihr Leben. Darum geht es. Darum geht es. Dafür leben und arbeiten Christen gemeinsam und jeder auch für sich. Unser Glaube soll praktisch und konkret sichtbar werden. Nur dann ist er ein Zeugnis vor dieser Welt. Manchmal habe ich den Eindruck, das Leben vieler Christen in unserem Land gleicht dem eines IM. Ihr wisst, was ein IM ist, ein inoffizieller Mitarbeiter. Das sind dann so Menschen, die nach der Devise leben, als Christen ja nicht auffallen. Oder CIU habe ich die mal genannt, Christen im Untergrund. Ne, so irgendwie möglichst versteckt, so ein bisschen heimlich, weil es könnte ja unangenehm sein, es könnte Auswirkungen, Konsequenzen haben. Paulus beschreibt die Gemeinde in Thessaloniki in unserem Text ganz anders, in Vers 3. Er sagt, mit welcher Selbstverständlichkeit ihr euren Glauben in die Tat umsetzt. Und da habe ich so gedacht, stellt euch mal vor, das wäre ein Zeugnis für unsere Gemeinde. Mit welcher Selbstverständlichkeit Christen ihren Glauben in die Tat umsetzen. Und dann auch noch, da brauche ich gar nicht drüber reden. Das sehen sowieso alle. Ich meine, das ist doch stark, ne? Das ist ein Lob. Das ist aber ein Lob, das geht wirklich tief. Da freut sich der Himmel, wenn das stimmt. Da jubeln die Engel, wenn das stimmt. Was für ein Lob für eine Gemeinde, die nicht an ihrer Einstellung, sondern an ihrem Lebenszeugnis gemessen wird. Weil schön reden und fromm reden, das tun viele. Bei uns soll es so sein, zwischen dem, was du glaubst und dem, was du tust, besteht ein Zusammenhang. Dein Glaube ist überzeugend, wenn er sichtbar wird für andere. Was du denkst, ist überzeugend, wenn es zur Tat wird. Ein Gedanke allein oder eine Absicht ist gar nichts. Und so kann auch unsere Gemeinde nur von Gott selbst in Bewegung gebracht werden, hin zu den Menschen, hin zu den Aufgaben, die er uns gibt, wenn wir alle bereit sind, unserem Glauben auch Taten folgen zu lassen. Wenn wir also vom Hören zum Tun gelangen. Wenn wir nicht allein Hörer des Wortes, sondern auch Täter des Wortes sind. Bist du dazu bereit? Das ist der erste Grundsatz. Eine Biene, vielleicht darf ich das einfach nochmal so sagen, diesen Vergleich, eine Biene arbeitet ja nicht für sich, sondern für den Stock. Sammelt Nektar, sammelt Pollen für den Stock. Das ist ihre Aufgabe und das ist ihre Kraft und das hält sie am Leben. Wenn sie sich zu weit entfernt, dann stirbt sie. Und das Zweite, was uns Paulus sagt, wodurch uns der Geist Gottes lebendig macht, das ist der zweite Punkt, der verbindliche Maßstab der Liebe. Der verbindliche Maßstab der Liebe. Ja, die Liebe ist der verbindliche Maßstab für unser Handeln, für das, was wir sind und was wir tun. Ob das im Privaten oder in der Gesellschaft, am Arbeitsplatz oder zu Hause, ob das in der Gemeinde, in der Schule oder wo auch immer der Fall ist. Sie ist der Maßstab für alles, was wir tun. Und zwar, das kann ich jetzt hier nicht alles so ausführen, dafür reicht die Zeit nicht. Ihr könnt ja selber schauen, wir haben eben auf 1. Korinther 13 schon verwiesen. Die Bibel sagt ganz klar, wie diese Liebe definiert wird. Das ist nicht irgendeine Liebe. So wie Gott Liebe ist, wie Jesus Gottes Liebe gebracht hat, so sollen wir auch lieben. Das ist ein hoher Maßstab. 1. Korinther 13 macht es ja deutlich. Das funktioniert nur, wenn wir das mit Christus tun. Alleine können wir das gar nicht. Das geht nur, wenn wir in der Gemeinschaft stehen. Alleine können wir das gar nicht. Das ist aber der Maßstab der Liebe. Sie trägt nicht nach, sie bläht sich nicht auf, sie vergibt gerne und. Das ist die Liebe. Es mag ja viele Ziele, viele Werte für das Leben geben. Das, woraufhin Menschen hinleben. Doch nichts davon kann letztlich so bedeutsam sein für uns als Christen wie die Liebe. Ich möchte es einmal von der anderen Seite her sagen, mit einem Bild ausdrücken. Jemand hat das einmal gebraucht. Er sagte, die Welt beobachtet uns Christen mit der Aufmerksamkeit einer Möwe, die im flachen Wasser nach einem kleinen Fisch oder nach einer kleinen Garnele Ausschau hält. Und sie sieht jede Garnele
und jeden kleinen Fisch. Und wir wundern uns nur, wie kann die das von da oben so sehen? Der Christ wird da, wo er lebt, ständig beobachtet. Weißt du das? Mit Argusaugen schauen Menschen auf dich. Beobachtet zu werden, das ist quasi unser größtes Berufsrisiko, wenn wir Christen sind. Und selbst die CIU, die Christen im Untergrund, die werden auch beobachtet. Wenn wir also von Jesus sprechen, wenn wir davon sprechen, dass allein Jesus uns rettet im Gericht Gottes, dann werden die Worte, die wir gebrauchen, gemessen an dem, was wir tun. Die Menschen sehen auf uns. Und je mehr du sogar redest, desto mehr wirst du beobachtet. Und desto mehr wird das, was du lebst, gemessen an dem, was du sagst. Verstehst du? Jetzt kann es ja sein, dass mancher Christ sagt, dann sage ich ihm gar nichts mehr. Ne? Also noch mehr Untergrund. Noch mehr abtauchen. Weil dann mache ich nichts falsch. Wenn ich nichts sage, dann mache ich nichts falsch. Ja, wenn du gar nicht mehr redest, dann vielleicht hast du ja auch ein schlechtes Gewissen, dass wenn du etwas reden würdest, dass dein Lebensstil damit dann auch aufs Tablett kommt und deswegen tauchst du lieber ab, ebenso als Christ im Untergrund. Wenn du nun aber gar nicht mehr redest, dann ist dein Leben auch kein Zeugnis mehr für Jesus. Und dann verlierst du Jesus aus deinem Herzen. Deine Bestimmung und deine Berufung ist auch kein guter Weg. Liebst du schon oder bleibt es nur bei Worten und bei frommen Absichten? Wie ist das bei dir? Paulus sagt in unserem Predigtext in Vers 3, mit welcher Liebe ihr für andere sorgt, mit welcher Liebe ihr für andere einsteht, für andere da seid. Solch eine Liebe ist Kennzeichen einer geistlich lebendigen Gemeinde. Sie öffnet die Herzen der Menschen für Gott. Die Liebe öffnet die Herzen der Menschen für Gott. Nicht die orthodoxe, rechtgläubige Predigt oder Lehre oder was wir so sagen. Die Liebe, und wenn Lehre und wenn Predigt, dann in Liebe gebracht. Sie ist der Türöffner für Menschen, auch in die Gemeinde hinein. Übe Liebe und dein Zeugnis von Jesus wird an Glaubwürdigkeit gewinnen. Und Liebe meint eben nicht Gefühlsduselei, sondern Liebe meint wirklich auch die Willensentscheidung, auch da, wo es schwer fällt, jawohl, ich bleibe dran, ich laufe jetzt nicht weg, ich schicke den anderen nicht in die Wüste, ich bin jetzt nicht, falle ihm nicht in den Rücken, ich lästere nicht, ich rede nicht hinter seinem Rücken über ihn, sondern ich übe Liebe, so wie Gott das in seinem Wort klar gesagt hat. Also die praktische Seite des Glaubens, der Maßstab der Liebe und nun eine weitere, eine letzte Hilfe, die Gott uns gibt, damit wir geistlich lebendig bleiben. Das ist der dritte Punkt, die unverlierbare Hoffnung im Leben. Ganz wichtig, nicht als dritter Punkt so mal rangefügt, sondern ich denke sogar, das ist jedenfalls, je älter ich werde und je länger ich im Glauben stehe, für mich der wichtigste Punkt. Unser Leben ist ja keine endlose Geschichte. Unser Leben hat ein Ende, hat ein Ziel. Also ein Ende hier auf Erden und ein Ziel in der Ewigkeit Gottes. Die ewige Gemeinschaft mit Gott. Das ist das Ziel, auf das wir zugehen. Und das ist Gottes Plan mit uns Christen. Ja, letztendlich ja mit dieser Welt. Er möchte ja, dass diese Welt, dass die Menschen gerettet werden. Aber viele verachten Jesus und manche werden Jesus oder viele werden Jesus auch nicht annehmen. Aber nicht die Welt an sich ist quasi das Ziel Gottes, sondern die Ewigkeit ist das Ziel Gottes. Und deswegen stimmen auch nicht die Prinzipien der Evolution für uns, so Mutation, Selektion, also Veränderung und Auslese und alles erfüllt sich irgendwie auf dieser Erde und wie auch immer. Und dann gibt es vielleicht mal einen großen Knall, wie es damals einen Urknall gab, gibt es dann auch nochmal einen Endknall und dann ist alles vorbei. Nein, das ist so nicht. Das ist Prognose der Menschen. Das ist nicht Voraussage Gottes, sondern Gott setzt sich durch mit seinem Plan, den er verfolgt. Das mögen wohl viele Mächtige dieser Welt übersehen. Und doch ist bislang aber auch jede Weissagung, jede Prophetie in Erfüllung gegangen, die wir in der Bibel finden. Ihr könnt das selbst ausprobieren, ihr könnt das selbst nachlesen. Schaut euch die Prophetien an, die wir im Alten Testament einige hundert Jahre vor Christi Geburt haben und schaut euch an, was davon in Erfüllung gegangen ist. Und dann werdet ihr merken, ja, ja, ja, ja, könnt ihr alles abhaken.
bis hin zur Gründung Israels 1948. Und auch das, was noch aussteht, was noch kommen wird, dass auch Jesus wiederkommen wird, nicht als der barmherzige Retter, sondern als der gerechte König, der Richter. Auch das wird kommen. Er wird wie ein Dieb in der Nacht kommen, sagt die Bibel. Und dann wird er Spreu vom Weizen trennen. Und es wird offenbar werden, wer zu Jesus gehört und wer nicht. Wer nur so tut, als ob, und wer Jesus wirklich nachfolgt. Das wird offenbar werden. Und dann ist die Gnadenzeit vorbei, weil dann kommt das Gericht. Ich meine, wie viele von euch haben schon nach Gerechtigkeit geschrien? Meinetwegen, wenn ihr Unrecht erfahren habt. Herr, schaff Gerechtigkeit. Oder wenn ihr das seht, was in der Welt an Ungerechtigkeit geschieht und man sagt, oh, hoffentlich übt Gott Gericht. Das ist doch nicht fair, das ist doch nicht richtig, dass Menschen so leiden müssen und andere das tun. Wie oft habt ihr nach Gerechtigkeit gerufen? Wenn Jesus wiederkommt, dann wird er sie schaffen, diese Gerechtigkeit. Gott selbst, der Herr der Welt, wird sie schaffen, jedoch nicht nur für die anderen, sondern auch für dich. Nicht nur für die anderen, sondern auch für dein Leben. Wir stehen nicht nur in der Gefahr, diese Botschaft vom heiligen und gerechten Gott zu vergessen, in der Gefahr, die Botschaft Jesu zu einer billigen Gnade zu machen, wenn man eben immer nur von dem lieben Gott redet, nicht? Aber nicht den gerechten, heiligen Gott versteht. Weil Gnade kann ich nur verstehen, wenn ich auch Gericht verstehe. Vergebung kann ich nur verstehen, wenn ich auch verstehe, was Sünde bedeutet und wie schwer Sünde wiegt. Manche Christen leben auch ein Leben aus zweiter Hand. Das ist mir auch nochmal so in den letzten Jahren so bewusst geworden. Wir haben ja so eine ganz starke technische Entwicklung und Medienentwicklung und durch manche Arbeiten, Bereiche, wo ich ja so ein bisschen mithelfe, mit dabei bin, auch übergemeindlich, komme ich ja nun auch da in den Zusammenhang mit hinein, was Medien angeht. Also viele Menschen leben so ein mittelbares Leben, quasi ein Leben aus zweiter Hand. Wisst ihr, was ich meine? Dass mehr Menschen vor dem Bildschirm oder vor dem Display sitzen, als am wahren Leben teilzunehmen. Da guckst du dir eine Reportage über die schöne Welt an, die du draußen vor der Tür hast. Ja? Und mancher Christ steht sogar in der Gefahr, den realen, den echten Gottesdienstbesuch in der Gemeinde durch einen Fernsehgottesdienst zu ersetzen. Was ist das für ein Tausch? Das Reale einzutauschen mit dem, ich sag mal, Mittelbaren, ja? Nicht unmittelbar, sondern mittelbar durch ein Mittel, nämlich die Medien transportiert. Und ihr Lieben, ich meine jetzt nicht, wenn man krank ist, wenn man nicht kommen kann und froh ist, dass man im Radio christliches Programm empfangen kann, ERF oder im Fernsehen christliche Sender empfangen kann, Bibel-TV oder ERF, wie auch immer. Die Bibel als Ort der Verheißungen und Zusagen Gottes, als Ort des christlichen Lebens in der Gemeinschaft mit anderen, die wir brauchen, um geistlich am Leben zu bleiben. Diese Realität wird von manchen eingetauscht gegen so eine Konsummentalität. Es gibt ja sogar Leute, die zappen sich durch die Gemeinden wie durch die Fernsehprogramme. Und sie suchen sich überall das raus, was ihnen am ehesten passt. Aber was tun sie nicht? Sie bringen sich nicht verbindlich in eine Gemeinschaft ein. Sie leben Beliebigkeit, aber sie wagen nicht einzutauchen in die Gemeinde. Und da liegt aus meiner Sicht auf Dauer kein Segen drauf, den wir erfahren könnten, wenn wir bereit wären, uns von Gott verbindlich in eine Gemeinschaft hineinstellen zu lassen und für ihn mit anderen zusammen im Einsatz zu sein, weil er nämlich diesem Leben seine Verheißung gegeben hat. Und Paulus hat es verstanden. Nur in Gemeinschaft seines Volkes, in der Gemeinde, kannst du mit anderen zusammen auf ein gemeinsames Ziel hinarbeiten, das Gottes Plan und Gottes Willen entspricht. Nur gemeinsam. Seid meine Zeugen, hat Jesus gesagt in Apostelgeschichte 1. Zusammen seid meine Zeugen. In der Gemeinde seid meine Zeugen. Um das tun zu können, brauchst du ein Team von Mitspielern. Du bist einer der Mitspieler, aber du brauchst ein Team. Gemeinsam haben wir das Ziel des Wiederkommens Jesu vor Augen. Und wir erinnern uns immer wieder daran, dass das Leben sich nicht hier auf Erden erfüllt. Dass es also nicht darum geht, möglichst viel anzuschaffen und irgendwie viel zu haben und damit zufrieden und glücklich zu sein, sondern dass wir auf ein Ziel hingehen. Und dann ist manches von dem, was wir haben, wisst ihr, was das ist? Ballast. Ballast, der uns nur hindert, vorwärts zu gehen oder der uns gar
an diesem Leben festhält, anstatt dass wir es auch bereit sind loszulassen, wenn es soweit ist. Zusammen mit anderen Christen wirken wir evangelistisch, missionarisch in unserer Stadt und überall auf der Welt, damit Menschen für die Ewigkeit gerettet werden. Das sind die übergeordneten Ziele, die Jesus der Gemeinde gegeben hat. Christen leben zielorientiert auf das Kommen Jesu Christi hin. Verlass die Gemeinde, verlass die Gemeinschaft und du wirst dieses Ziel aus dem Blick verlieren. Das garantiere ich dir. Das habe ich oft genug erlebt bei Menschen. Und das ist eine Gefahr bei jedem von uns, bei mir einschließlich. Lass dich nicht ablenken, lass dich nicht irreführen. Eine der größten Versuchungen unserer Tage, in unserem Teil der Welt, in unserem konsumorientierten westlichen Teil der Welt, ist die fromme Lethargie. Die Müdigkeit, die mit Gott nicht mehr rechnet. Die Trägheit, die Gott nicht mehr wirklich etwas zutraut. Die Gleichgültigkeit dem Plan Gottes gegenüber, den er mit dieser Welt und mit uns Menschen hat. Das Angepasstsein an diese Welt, als ginge es darum, den Himmel auf Erden zu verwirklichen. Ja, ich möchte sogar so weit gehen und ich weiß, dass das auch herausfordernd ist, weil du viel hast, darum erwartest du auch nichts mehr von Gott. Wisst ihr, was Gott tut? Im Psalm 14 heißt es, der Herr schaut vom Himmel auf die Menschenkinder, dass er sehe, ob jemand klug sei und nach Gott frage. Und glaubt mir, das ist ein Wort zunächst einmal an die Gemeinde Israels.

sein, wenn er kommt, damit keiner von uns die Ewigkeit mit ihm verpasst. Lasst uns im Team arbeiten. Gemeinsam können wir diese Ziele und Pläne, die Gott mit uns und dieser Welt hat, verwirklichen. Alleine nicht, dann gehen wir ein. Aber mit dem geistlichen Bienenstock der Gemeinde, da funktioniert es. Da erfahren wir das an Kraft und Stärke, was wir brauchen, und an Korrektur, damit wir miteinander in seinem Sinne wirken können. Lasst uns im Team arbeiten, denn Gott hat Großes vor und du darfst dabei sein, wenn du willst. Wenn du willst. Was für ein Vorrecht ist das, solch eine Gemeinschaft zu haben. Amen. Ich bete noch. Ja, lieber Herr Jesus, so hab Dank, dass du dieser Gemeinschaft einen so großen Wert gegeben hast. Hab Dank, dass wir Gemeinschaft in deinem Namen erleben dürfen. Herr, wir haben so viele Freiheiten in unserem Land, in unserer Zeit und so viele Möglichkeiten und dennoch sind wir so lau geworden damit. Hab Dank, Herr, dass du uns immer wieder zurückholst, dass du uns immer wieder neu wichtig machst, was wirklich wichtig ist, was zählt. Und hab Dank, dass jeder von uns dazugehören darf, wenn er mit dir seinen Weg geht und wenn er auch diese Grundprinzipien des praktischen Glaubens, der tätigen Liebe und auch der Hoffnung, die über alles hinausgeht, festhält. Und so lass uns auch als Gemeinde diese Ziele verfolgen, damit wir lebendig bleiben und nicht geistlich gesehen nicht absterben. Hab Dank, dass dein guter Geist uns dabei führt. Hab Dank, dass du vergibst und neue Kraft schenkst. Hab Dank, dass du da bist für uns. Amen.

Gemeinsam beten wir. Vater unser im Himmel, geheiligt werde dein Name. Dein Reich komme, dein Wille geschehe, wie im Himmel, so auf Erden. Unser tägliches Brot gib uns heute und vergib uns unsere Schuld, wie auch wir vergeben unseren Schuldigern. Und führe uns nicht in Versuchung, sondern erlöse uns von dem Bösen. Denn dein ist das Reich und die Kraft und die Herrlichkeit in Ewigkeit. Amen. Geht hin im Frieden des Herrn. Der Herr segne dich und der Herr behüte dich. Der Herr lasse sein Angesicht leuchten über dir und sei dir gnädig. Der Herr erhebe sein Angesicht auf dich und gebe dir Frieden.

0: Liebe Hörerinnen, liebe Hörer, im Programm des ERF hörten Sie Auszüge eines Gottesdienstes aus der St. Matthäus-Gemeinde. In der Predigt sprach Andreas Schröder über das Thema »Wenn Christen ein Ziel verfolgen«. Grundlage seiner Ausführungen war ein Abschnitt aus dem 1. Thessalonicher Brief, Kapitel 1, die Verse 1 bis 11. Damit verabschiedet sich Philipp Giannetti vom Mikrofon. Behüte Gott und noch einen schönen Sonntag.
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Wir wünschen Ihnen einen guten Empfang und gute Unterhaltung.

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1: 2. Könige 7, die Verse 3 bis 10. Draußen vor dem Stadttor saßen 4 Männer, die den Aussatz hatten. Sie sagten zueinander: Sollen wir hier sitzen bleiben, bis wir sterben? In die Stadt zu gehen hat keinen Sinn. Dort können wir auch nur verhungern. Gehen wir ins Lager der Syrer. Wenn sie uns am Leben lassen, haben wir Glück gehabt. Und wenn nicht, sterben müssen wir sowieso. Bei Anbruch der Dunkelheit gingen sie zum syrischen Lager. Aber schon als sie die ersten Zelte erreichten, merkten sie, dass das Lager verlassen war. Der Herr hatte die Syrer einen Lärm hören lassen, wie wenn ein großes Heer mit Pferden und Streitwagen anrückt. Da hatten sie sich gesagt: Gewiss hat der König von Israel die Könige der Hethiter und die Könige von Ägypten mit ihren Truppen zu Hilfe gerufen. Die wollen uns jetzt in den Rücken fallen. Darum hatten sie bei Anbruch der Dunkelheit die Flucht ergriffen und rannten um ihr Leben. Ihre Zelte, ihre Pferde und Esel, das ganze Lager, so wie es war, hatten sie zurückgelassen. Die 4 Aussätzigen gingen in eines der nächstgelegenen Zelte und aßen und tranken sich erst einmal satt. Dann nahmen sie alles Silber und Gold und die Gewänder, die sie in dem Zelt fanden, und versteckten alles außerhalb des Lagers. Danach gingen sie in ein anderes Zelt, holten auch dort alle Kostbarkeiten heraus, brachten sie weg und versteckten sie. Dann aber sagten sie sich: Das ist nicht recht, was wir da tun. Heute ist ein großer Tag, wir haben eine gute Nachricht zu überbringen. Wenn wir die auch nur bis morgen für uns behielten, würden wir uns schuldig machen. Kommt, wir gehen in die Stadt, zum Palast des Königs, und melden dort, was geschehen ist. Sie liefen also zur Stadt, riefen die Torwächter und meldeten ihnen: Wir sind im Lager der Syrer gewesen. Kein Mensch ist mehr dort. Keine Menschenstimme war zu hören. Nur die Pferde und Esel stehen angebunden im Lager und die Zelte sind noch völlig in Ordnung.
2: Papa, was hast du getan, als du mal versehentlich nach Ladenschluss im Supermarkt eingeschlossen wurdest? Also, da hab ich, auf diese reale Geschichte hin, findet an unserem Esstisch ein reizvolles Gedankenexperiment statt. Was tätest denn du, falls du mal nachts im Supermarkt? Die Ideen sprudeln. Der eine würde sich den Magen mit Patisserie vollschlagen. Die andere würde Kosmetika testen, exotische Früchte naschen, teure Getränke kosten. Und sie? Wie in einem solchen Einkaufsparadies müssen sich diese 4 Aussätzigen gefühlt haben. Sie sind wegen ihrer Hautkrankheit ausgestoßen, obdachlos, am Verhungern. Und finden unverhofft im menschenleeren syrischen Lager alles, was das Herz begehrt. Interessant scheinen mir die 3 Phasen ihrer Reaktion. Erst schlagen sie sich die Bäuche voll, dann sammeln sie Schätze. Schließlich bewegt sie ihr Gewissen dazu, die gefundene Fülle und ihre strategisch wichtige Entdeckung mit anderen zu teilen. Wir dürfen den anderen diese gute Nachricht doch nicht vorenthalten. Die gute Nachricht von Befreiung und Fülle. Mich erinnert das an die gute Nachricht von Christus. Sich erst daran laben, dann Schätze sammeln, dann mitteilen.
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Psalm 48, ein Lied der Korachiter. Der Herr ist mächtig, rühmt ihn in seiner Stadt, preist ihn auf seinem heiligen Berg. Prächtig erhebt sich der Zion, eine Freude für die ganze Welt. Er ist der wahre Gottesberg. Dort steht die Stadt des großen Königs. Der Herr erweist sich als ihr Schutz, mehr als ihre Mauern und Türme. Die Könige rotteten sich zusammen und stürmten gemeinsam gegen die Stadt. Doch was sie sahen, ließ sie erstarren. Kopflos vor Angst ergriffen sie die Flucht. Das Zittern kam plötzlich über sie, so wie die Wehen über eine Frau, unabwendbar wie der Ostwind, mit dem Gott die größten Schiffe zerbricht. Das alles hatte man uns seit langem erzählt. Nun haben wir es selbst gesehen in der Stadt, die unserem Gott gehört, dem Herrn der ganzen Welt. Er hat sie für immer fest gegründet. Im Innern deines Tempels, Gott, feiern wir aufs Neue deine Güte. In der ganzen Welt wirst du gepriesen, bis in die fernsten Winkel reicht dein Ruhm. Du hältst den Frieden in deiner Hand. Deswegen herrscht Freude auf dem Zion. Du hast für unser Recht gesorgt. Darum jubeln alle Städte in Juda. Umschreitet den Zion, geht rund um die Stadt, zählt ihre starken Türme, bewundert ihren breiten Wall. Betrachtet ihre mächtige Burg. Dann könnt ihr's euren Kindern weitersagen. Seht doch, so mächtig ist Gott. Er ist unser Gott für alle Zeiten und wird uns immer führen.

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1: Willkommen bei den Gedanken zum Sonntag hier im ERF. Mein Name ist Anne Geier, schön, dass Sie eingeschaltet haben. Als Vollversorger bezeichnet man Anbieter, die ihren Kunden möglichst alles aus einer Hand liefern. Strom, Internet, vielleicht noch Versicherungen oder andere Dienstleistungen. Die Idee dahinter ist bequem. Man muss sich um möglichst wenig selbst kümmern. Der Anbieter sorgt dafür, dass alles läuft. Auch wir wünschen uns im Leben manchmal so eine Art Rundumversorgung. Dass alle wichtigen Dinge geregelt sind, dass genug Geld da ist, die Gesundheit mitspielt und die Zukunft abgesichert ist. Doch eine solche Vollversorgung für das Leben gibt es nicht. Und vieles, was uns Sorgen macht, können wir ohnehin nicht kontrollieren oder steuern. Die Bibel zeigt uns allerdings einen, dem wir unsere Sorgen anvertrauen können. Der Wochenvers aus dem 1. Petrusbrief sagt: Alle eure Sorge werft auf ihn, denn er sorgt für euch. Gott verspricht uns damit nicht ein sorgenfreies Leben, aber er verspricht, wir müssen unsere Sorgen nicht alleine tragen. Es gibt einen, der uns kennt, der sich um uns kümmert und dem wir anvertrauen dürfen, was uns belastet. Um Gott als unseren Versorger und dem, dem wir unsere Sorgen überlassen dürfen, geht es in der kommenden Stunde. Wir starten mit dem Lied »Was macht dir Angst?«, gesungen von Sarah Kaiser.

0: Wenn Sorgen uns beschäftigen, lassen sie sich meist nicht einfach abschütteln. Gerade nachts werden aus kleinen Problemen plötzlich riesige Fragen. Wie soll ich das schaffen? Was wird morgen sein? Sorgen können uns den Schlaf und am nächsten Tag die Kraft rauben. Doch unser Wochenvers macht einen erstaunlich konkreten Vorschlag. Alle eure Sorge werft auf ihn, denn er sorgt für euch. Nicht festhalten, nicht immer wieder im Kopf bewegen, sondern wegwerfen. Und zwar dorthin, wo sie gut aufgehoben sind, bei Gott. Warum Vertrauen dabei eine entscheidende Rolle spielt, darum geht es im nun folgenden Beitrag von Stefan Nietzke mit dem Titel Wegwerfen. Es liest Johannes Osenberg.
1: Wegwerfen von Stefan Nietzsche. Es gibt Dinge, die kein Mensch gebrauchen kann. Schmerzende Zähne, Rheuma, das Piepsen im Ohr. Manchmal würde man sich ein schwarzes Loch wünschen, in dem man all die unliebsamen Begleiterscheinungen des Lebens verschwinden lassen könnte. Aber diese Beispielliste ist natürlich längst nicht vollständig. Ein weiteres unliebsames Nebenprodukt des Lebens sind zum Beispiel Sorgen. Das heißt, kraftraubende Gedanken über alle möglichen subjektiv erwarteten Notzustände. Bei vielen Menschen dreht sich insbesondere in der Nacht das Gedankenkarussell und selbst die kleinsten Probleme können im Dunkeln zu übermäßigen und unmittelbar bevorstehenden Katastrophen werden. Und ist die Nacht vorbei, heißt es dann für manche gemäß dem alten Schlager von Jürgen von der Lippe: Guten Morgen, liebe Sorgen, seid ihr auch schon alle da? Dabei weiß man, Sorgen rauben Kraft und ändern normalerweise nichts an der Realität. Unser Wochenvers beinhaltet sowohl eine Aufforderung als auch einen Hinweis darauf, wo man seine Sorgen loswerden kann. Zum einen werden wir aufgefordert, unsere Sorgen wegzuwerfen. Das erscheint leichter gesagt als getan. Gemeint ist hiermit, dass wir im Gebet unsere Nöte und Unsicherheiten dem allmächtigen Herrn übergeben sollen. Um das, was uns bedrückt, dadurch wirklich loszuwerden, ist es natürlich erforderlich, den Glauben und das Vertrauen zu haben, dass Jesus wirklich derjenige ist, der Macht über alle Dinge unseres Lebens und unseres Daseins hat. Und diesen Glauben schenkt uns Gott, wenn wir es ehrlich meinen und Gott demütig darum bitten. Dazu gibt er uns Einsicht, Kraft und Weisheit, das vor uns Liegende mutig anzupacken. Und um das, was für uns unmöglich ist, wird er sich kümmern. Woran denken Sie zuerst, wenn Sie ein Problem haben? Denken Sie zuerst an den, der Ihnen helfen kann, und sagen Sie ihm, was Sie belastet.

0: Sorgen lassen sich nicht einfach wegdenken. Wer selbst schon einmal erlebt hat, wie sich Gedanken im Kreis drehen, weiß, ein guter Ratschlag reicht oft nicht aus. Umso wichtiger ist deshalb die Zusage unseres Wochenverses. Alle eure Sorge werft auf ihn, denn er sorgt für euch. Dabei geht es nicht darum, dass wir uns unsere Sorgen einfach verbieten. Es geht um einen ganz anderen Weg, nämlich sie bewusst dorthin zu bringen, wo sie getragen werden können, zu Jesus. Er kennt Leid und Schmerzen nicht nur aus der Theorie. Er selbst ist den schweren Weg durch tiefstes Leid gegangen und das ganz freiwillig. Wie wir lernen können, unsere Sorgen wirklich loszulassen und Jesus anzuvertrauen, darüber spricht jetzt Alexander Nussbaumer in seinem Beitrag »Was kümmerst du dich?«
1: Als junger Christ habe ich in unserer Jugendgruppe oft eine Vertonung unseres Verses gesungen. Alle eure Sorge werfet auf ihn, denn er sorget, denn er sorget, denn er sorget für euch. Das Lied gefällt mir bis heute. Dennoch habe ich heute ein Problem. Über dieses Bibelwort lässt sich schlecht einfach so reden. Man muss es erfahren. Gut, das ist bei vielen Bibelworten so. Sie berichten von Erfahrungen und wollen zum Vertrauen einladen. Sie wollen den Weg zu dieser Erfahrung dem Hörer oder Leser des Wortes öffnen. Zur Sorglosigkeit aufgefordert werden wir an diversen Stellen der Bibel. In Psalm 55: Wirf deine Last auf den Herrn, er wird dich versorgen, den Gerechten lässt er niemals wanken. In der Bergpredigt sagt Jesus: Sorgt also nicht um den morgigen Tag, denn der morgige Tag wird für sich selber sorgen. Paulus formuliert radikal: Sorgt euch um nichts. Wie kommen wir zu einem sorgenfreien Leben? Das kann von unserem Typ her sehr unterschiedlich schwerfallen. Die einen neigen viel eher dazu, sich Sorgen zu machen als andere. Da kommt man mit ein paar gut gemeinten Ratschlägen nicht ans Ziel. Wie kann man dagegen ankämpfen, von Sorgen belastet, geplagt oder im schlimmsten Fall sogar aufgezehrt zu werden? Wer sich intensiv sorgt, der leidet. Ich empfinde es als nicht zielführend, aktiv gegen Sorgen anzukämpfen, zum Beispiel im Bemühen um positive Gedanken. Ich schlage einen indirekten Weg vor. Alle vier Evangelien widmen dem Leiden Jesu zwei volle Kapitel. Wenn Sie nun leiden, eben zum Beispiel unter der Last von Sorgen, dann vertiefen Sie sich ins Leiden Jesu. Gehen Sie gedanklich und betend mit ihm durch die letzten Tage in seinem Erdenleben. Beten Sie an als den, der unsere Schmerzen und auch unsere Sorgen trägt. Im guten Fall können Sie den Rucksack Ihrer Sorgen abstreifen. Das ist ein aktiver, ein bewusster Schritt. Lassen Sie los. Vertrauen Sie ihm, dem Schmerzensmann. Vertrauen Sie ihm Ihre Sorgen an. Und wenn Sie Ihr Gebet abschließen, dann lassen Sie den Rucksack bitte liegen, anstatt ihn wieder mitzutragen. Jesus, du bist den Weg in die Tiefe gegangen. Du hast Mitleid empfunden, zum Beispiel für Menschen, die den Widerwärtigkeiten des Lebens schutzlos ausgeliefert sind. Und du kannst unsere Sorgen tragen, ertragen. Wir wollen sie loslassen und bei dir niederlegen.

Der Theologe und Liederdichter Paul Gerhard wusste, was Sorgen bedeuten. Sein Leben war von schweren Verlusten geprägt. Schon früh verlor er seine Eltern, später starben mehrere seiner Kinder und schließlich auch seine Frau. Paul Gerhard hielt an seinem Glauben an Gott fest und schrieb Lieder, die bis heute Menschen in schweren Zeiten tragen. Eines davon beginnt mit den Worten: Befiehl du deine Wege und was dein Herze kränkt, der allertreusten Pflege des, der den Himmel lenkt. Worte, die von unserem Wochenvers inspiriert sein könnten. Alle eure Sorge werft auf ihn, denn er sorgt für euch. Paul Gerhard verdrängt das Leid in seinen Texten nicht. Er tut auch nicht so, als gäbe es keinen Grund zur Sorge. Aber er entscheidet sich, seine Sorgen nicht selbst tragen zu wollen. Er legt sie in Gottes Hände und vertraut darauf, dass Gott auch dort noch führt, wo wir Menschen keinen Weg mehr sehen. Wie wunderbar zu wissen, dass wir mit unseren Sorgen immer zu Gott kommen können. Mit dem, was uns Angst macht, was wir nicht ändern können und was uns nachts wach hält. Wir hören jetzt Paul Gerhards Lied »Befiehl du deine Wege«, gesungen vom Conspirito Chor.

0: Unser Wochenvers lädt uns ein, unsere Sorgen bei Gott abzugeben. Alle eure Sorge werft auf ihn, denn er sorgt für euch. Das bedeutet nicht, dass wir vor schwierigen Entscheidungen oder Versuchungen bewahrt bleiben, aber wir dürfen darauf vertrauen, dass Gott auch dann bei uns ist, wenn wir selbst nicht mehr wissen, wie es weitergehen soll. Wie anders kann eine Situation aussehen, wenn ein Mensch seine Sorgen und Wünsche nicht Gott anvertraut, sondern seinen eigenen Weg geht? Genau davon erzählt unsere heutige Folge der fortlaufenden Bibellese durch das Matthäusevangelium. Judas Iskariot fasst einen folgenschweren Entschluss und wendet sich an die hohen Priester. Mehr dazu nun von Ulrich Parzani.
1: Herzlich willkommen, wir lesen die Bibel. Heute Matthäusevangelium Kapitel 26, die Verse 14 bis 16. Da ging einer von den Zwölfen mit Namen Judas Iskariot hin zu den hohen Priestern und sprach: Was wollt ihr mir geben? Ich will ihn euch verraten. Und sie boten ihm 30 Silbernige. Und von da an suchte er eine Gelegenheit, dass er ihn verriete. Das ist ein Abgrund, eine Dunkelheit in dieser Geschichte vom Leiden des Messias, die doch die Geschichte vom Beweis der Liebe Gottes zu uns Menschen ist. Aber ohne diese dunkle Geschichte geht dieser Bericht überhaupt nicht. Es ist ein schwerer Kontrast. Vorher lasen wir unmittelbar, dass bei einem Essen in Bethanien mit Freunden Jesus gesalbt wurde zum Messias, und das war ein Ausdruck der überfließenden, verschwenderischen Liebe dieser Frau, die Jesus kennengelernt hatte. So, und dann dieser krasse Kontrast. Was hat denn Judas bewegt? Da ging einer von den Zwölfen mit Namen Judas Iskariot hin zu den hohen Priestern. Vorher war dieses Mal. Sie hatten rumgemeckert ein bisschen, ob das nicht Verschwendung ist, wenn man da so viel kostbares Öl oder vergießt und so. Jesus musste sie da kritisch rannehmen. Wir wissen nicht, was im Judas vorging. Wir wüssten so gerne, was sind seine Motive. Man hat rumgerätselt. War es Geldgier? Naja gut, es ging um Geld. Er fragt natürlich hier, was wollt ihr mir geben? Aber 30 Silber, Schäkel, das war auch nicht die Welt. Ich meine, kein Vermögen. Sollte es wirklich die Habgier gewesen sein, die ihn getrieben hat? Es wurden Theorien darüber entwickelt, dass Judas vielleicht Jesus irgendwie zwingen wollte, jetzt die Auseinandersetzung herauszufordern mit den Mächtigen, um dann zu beweisen, dass er der Messias ist. Und dann die ganze Kraft Gottes zu beweisen und sich durchzusetzen. Aber dafür gibt es eigentlich in den biblischen Texten keinen wirklichen Anhaltspunkt. Das ist reine Spekulation. Man möchte ja eigentlich dem Judas die besten Motive unterschieben, um irgendwie zu verstehen, das Schreckliche, das er tut. Wir werden in den Berichten noch häufiger auf ihn kommen. Eigentlich hatte er einen wunderbaren Namen. Jehuda. Das ist Judas. Das ist sozusagen der Stammname des Volkes, des Stammes Juda. Um Jerusalem, Volk Israel, ein wunderbarer Name. Was bedeutet das? Der Beiname Iskariot, da hat man spekuliert, das klingt so, wenn wir es so deutsch aussprechen, ein bisschen so, als ob das von Sikaria kommt. Sikaria, das waren die Dolchmänner, das waren die Zeloten. Den Dolch im Gewand immer versteckt für Meuchelmord und so, die gewalttätige Revolution gegen die römische Besatzungsmacht nicht ausschlossen, auch planten und hier und da auch solche Morde vollzogen haben, Terroristen, Befreiungskämpfer. Aber wahrscheinlich bedeutet dieser Name nur einfach der Mann von Keriot, ein Mord, südlich von Jerusalem. Wir wissen es nicht. Wir wissen es nicht ganz genau. Es ist ein tiefes Rätsel um diesen Mann. Und wenn wir fragen, warum wird das berichtet? Warum wird das nicht aufgeklärt? Es werden eigentlich auch nicht wirkliche befriedigende Erklärungen in den Berichten gegeben, dass man damit Frieden haben könnte, dass so etwas passiert. Wie kann Jesus das zulassen? Und wie kann jemand, der 3 Jahre lang zur engsten Gemeinschaft von Jesus gehört, und das wird bis in die letzten Stunden hin so sein, dass er zu denen gehört, die erfahren, wie sehr Jesus ihn liebt. Und hier heißt es ja auch einer von den 12. Er gehörte sozusagen zu denen, es waren ja viele Jünger um Jesus herum, viel mehr als 12. Aber diese 12 hat er ausgesucht, sozusagen als die symbolischen Stammväter des neuen Bundesvolkes, als die Fortsetzung der 12 Erzväter Israels. Das Volk sollte jetzt erweitert werden. Und das war die Rolle dieser 12 Apostel. Und dazu gehörte er. Was für ein Geschenk! So nah bei Jesus zu sein, so nah an der Geschichte der Liebe Gottes zur Rettung der Menschen sein. Und dann diese Reaktion. Wir wissen es nicht. Spielen die 30 Silberlinge ja eine Rolle, sind ja natürlich weltbekannt geworden und als Verräter lohnen. Sie haben auch einen Anhalt in der Bibel, im Propheten Sacharja Kapitel 11. Wird auch eine schwere Geschichte von einer prophetischen Handlung des Propheten Jesaja beschrieben. Im Auftrag Gottes muss er die Rolle eines Hirten, auch eines untreuen Hirten spielen. Und in diesem Geschehen wird eine Summe für diesen Hirten gezahlt von Händlern für Schafe, die er eigentlich nicht gut gehütet hat und die jetzt als verkauft, um den eigenen Vorteil zu haben. Dann kriegt er 30 Silberlinge. Und die werden dann auch in den Tempel geschmissen. Also da spielt das so eine Rolle, obwohl die Geschichte auch dort, das prophetische Handeln, auch bitter ist, auch nicht leicht zu erklären. Und dann gibt's noch einmal die 30 Silberlinge da im 2. Buch Mose. Das ist die Ersatzsumme, die für einen Sklaven gezahlt werden muss, der aus Versehen von einem Rind getötet wurde. Von einem Rind eines anderen Bauern. Und dann kann der Eigentümer dieses Sklaven diese 30 Silberlinge, wie erbärmlich. Und diese Summe spielt jetzt als Verratssumme für Jesus, für den Messias eine Rolle. Billig. Ist er das wert? Gott kommt in diese Welt. Und zum Schluss können Sie mit ihm nichts anfangen und es geht noch ein bisschen. Was habe ich davon? Kann ich hier noch ein bisschen Schore machen? Kann ich noch ein bisschen Geld damit verdienen? Mieser geht es eigentlich nicht mehr. Warum steht diese Geschichte in der Bibel? In der Passionsgeschichte erleben wir die Offenbarung der Bosheit des Menschen. Wir erleben in der Passionsgeschichte, der Leidensgeschichte auch die Offenbarung der Heiligkeit des richtenden Gottes. Und deshalb gehört dazu auch die Offenbarung der Bosheit des Menschen, hier des Verräterherzens. Seine Warnung für die Nachfolger von Jesus in alle Zukunft, auch für die Gemeinde der Christen, dass aus dem engsten Kreis das möglich ist. Da soll keiner sicher sein. Das rüttelt an unserem Gewissen und erschüttert jede Selbstgerechtigkeit, die macht, mir kann das nichts passieren. Deshalb bleibt diese schreckliche Geschichte immer da stehen. Sie offenbart die Verlorenheit unseres menschlichen Herzens. Und auf diese Art und Weise immer noch die Notwendigkeit dieser Rettungstat, die allein Jesus vollbringen kann. Wir werden das weiterlesen. Lesen Sie das auch weiter. Es ist nicht zu erklären. Es reißt uns das Gewissen auf, hoffentlich, dass wir begreifen. Es geht hier nicht um irgendwelche harmlosen religiösen Kleinigkeiten. Es geht um die Rettung unseres Lebens in Zeit und Ewigkeit, um Tod und Leben. Weil wir so sind, wie wir sind und diese Rettung durch Jesus brauchen. Das ist dann wieder ein Grund der Dankbarkeit und der Anbetung. Jesus, der Retter, ist da. Wir wollen beten. Herr, wir danken dir, dass du diesen Weg gegangen bist, bis zur letzten Konsequenz, aus Liebe, um uns zu retten. Amen.

Unser Wochenvers steht im 1. Petrusbrief, Kapitel 5, Vers 7 und lautet: Alle eure Sorge werft auf ihn, denn er sorgt für euch. Nehmen Sie gern diesen Satz mit in die kommenden Tage, gerade dann, wenn Ihnen etwas Sorgen macht oder Sie vor einer Entscheidung stehen. Ich wünsche Ihnen, dass Sie den Mut finden, Ihre Sorgen nicht allein tragen zu wollen, sondern sie Gott anzuvertrauen. Und dass Sie dabei erfahren, dass er für Sie sorgt, auch dort, wo Sie selbst keinen Weg sehen. Nächste Woche zur gleichen Sendezeit hören Sie hier im ERF Süd eine neue Ausgabe der Gedanken zum Sonntag. Bei Fragen oder Anregungen zur Sendung und auch wenn Sie Sorgen loswerden möchten, sind wir im ERF-Hörerservice gerne für Sie da. Adresse und Telefonnummer erfahren Sie im Abspann der Sendung. Mit dem Lied »Ich bin bei dir« verabschiede ich mich nun und wünsche Ihnen eine sorgenfreie und gesegnete neue Woche. Ihre Anne Geier.

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Ein kostbares Geschenk erwartet Sie in dieser Ausgabe unserer Andachtszeit. Es lohnt sich also, dran zu bleiben. Zur Sendung begrüßt Sie Ingrid Heinzelmeier. Und musikalisch begrüßt Sie jetzt gleich Danja König, und zwar mit einer Einladung: Sag dem Gott des Himmels Dank, ein Lied über Gottes Größe und Gnade.

0: Das war ein Lied nach Psalm 136 von Danja König. In unserer Andachtszeit kommt heute Annette Kühlmann aus Wernigerode zu Wort. Ihre Gedanken hat sie zusammengefasst unter der Überschrift »Ein kostbares Geschenk«. Sie finden den Bibeltext dazu im Evangelium von Markus und zwar in Kapitel 14.
1: 215.000 Euro kostet das teuerste Parfüm der Welt. Es ist das Clive Christian Imperial Majesty. Der Flakon ist handgefertigt aus französischem Baccarat-Kristall. Die Verpackung enthält einen 18-karätigen Goldrand und einen 5-karätigen Diamanten. Dieses Parfüm gibt es nur sehr selten. Die Wahrscheinlichkeit, dass einer von Ihnen dieses Parfüm benutzt, ist wohl fast null. Und trotzdem stelle ich es mir einfach mal vor. Ich male mir aus, dass jetzt jemand von Ihnen in die Kirche kommt und dieses Parfüm in der Hand hält. Er geht den Gang entlang, öffnet den Flakon und gießt ihn über eine der Personen, die in der Kirche sitzt. So lange, bis das Gefäß leer ist. Was wäre das für ein Duft in der Kirche? Und was für ein Ärger? Ich gebe zu, die Vorstellung ist verrückt. So etwas tut keiner. Aber so groß dürfte ungefähr der Skandal gewesen sein, von dem der folgende Bibeltext aus dem Markus-Evangelium im 14. Kapitel erzählt. Und als Jesus in Bethanien war, im Hause Simons des Aussätzigen, und saß zu Tisch, da kam eine Frau, die hatte ein Alabastergefäß mit unverfälschtem, kostbarem Nardenöl. Und sie zerbrach das Gefäß und goss das Öl auf sein Haupt. Da wurden einige unwillig und sprachen untereinander: Was soll diese Vergeudung des Salböls? Man hätte dieses Öl für mehr als 300 Silbergroschen verkaufen können und das Geld den Armen geben. Und sie fuhren sie an. Jesus aber sprach: Lasst sie. Was bekümmert ihr sie? Sie hat ein gutes Werk an mir getan. Denn ihr habt alle Zeit Arme bei euch, und wenn ihr wollt, könnt ihr ihnen Gutes tun. Mich aber habt ihr nicht alle Zeit. Sie hat getan, was sie konnte. Sie hat meinen Leib im Voraus gesalbt zu meinem Begräbnis. Wahrlich, ich sage euch, wo das Evangelium gepredigt wird in der ganzen Welt, da wird man auch das sagen zu ihrem Gedächtnis, was sie getan hat. Es ist 2 Tage vor dem Passafest. Jerusalem überfüllt von den vielen Pilgern, die anlässlich des hohen Festes von weit her kommen. Eben gerade haben die hohen Priester beschlossen, Jesus zu töten. Schon bald wird ihn ein Freund verraten. Genau dazwischen erzählt die Bibel diese Szene. Wie eine kleine Verschnaufpause, bevor sich die Geschehnisse um Jesu Leiden überstürzen. Ort der Handlung ist Bethanien, wörtlich Haus des Elends. Ein ärmlicher Ort also. Umso grotesker ist es, dass ausgerechnet hier diese Frau auftaucht mit einem Salböl, das keiner der Gäste bezahlen kann. Reines Nardenöl. Das war nur für ganz Vornehme. Selbst für die Salbung von Königen wurden davon nur ein paar Tropfen verwendet. Doch diese Frau gibt das ganze Öl. Sie zerbricht das wertvolle Alabastergefäß, damit Jesus alles bekommt. Was für eine Vergeudung! Ich verstehe, dass die Männer entsetzt sind über das, was sie da beobachten. Der Jahresverdienst eines Arbeiters innerhalb weniger Sekunden ausgeschüttet. Unwiederbringlich weg. Was hätte man damit machen können? Verkaufen und die Armen versorgen. Sie denken wohl an das hohe jüdische Gebot der Armenfürsorge, jetzt zum Passafest besonders verpflichtend. Und an das, was Jesus dem reichen Jüngling gesagt hat: Verkaufe alles, was du hast, und gib es den Armen. Das wäre eine gottgefällige Tat gewesen, auch im Sinne Jesu. Aber doch nicht so, wie es die Frau tat. Mich lässt diese stumme Handlung der Frau nicht los, die so kühn ist, inmitten der auf sie starrenden Männer. Wie sie das Gefäß zerbricht, wie sie das teure Öl über Jesu Kopf ausgießt, ihn sanft berührt, zärtlich, fast schon intim. Ist sie krank? Liebeskrank vielleicht? Ich stelle es mir so vor. Sie hatte vorher Jesus als Wanderprediger erlebt, ist von ihm tief berührt, seiner Botschaft, seiner Liebe. Nun spürt sie, wie sich in Jerusalem etwas zusammenbraut gegen ihn, dass Menschen ihm Böses tun wollen, Gewalt gegen ihn aushecken. Sie weiß, dass sie als Frau nichts verhindern kann, aber irgendwie muss sie etwas entgegensetzen diesem Hass. Jesus Gutes tun, dass er gestärkt wird für alles, was auf ihn zukommt. Und so läuft sie los und holt ihr Erspartes. Es ist ihr egal, dass sie nicht eintreten darf in die Männergesellschaft. Es ist ihr egal, dass sie als Frau nicht salben darf. Sie kann nicht anders. Sie muss tun, was ihr Herz sagt. Das ganze Öl, alles gibt sie ihm. Hört sie, wie sich die Männer über sie aufregen? Spürt sie, wie der Unmut gegen sie immer lauter und aggressiver wird? Unwichtig. Sie ist froh, dass sie getan hat, was sie konnte. Jesus sagt nichts, während das Öl langsam über seine Haare fließt, sein Gesicht auf das Gewand. Ein herb erdiger Wohlgeruch erfüllt den ganzen Raum. Beruhigend und angstlösend soll das Nardenöl sein. Hilft es auch ihm, so kurz vor seinem Leidensweg? Ich glaube, dass es ihm wohlgetan und ihn getröstet hat. Um ihn herum toben die Männer immer lauter, fahren die Frau heftig an. Es droht sich zuzuspitzen. Da schützt Jesus die Frau. Lasst ab von ihr, sagt er, und stellt sich auf ihre Seite. Sie hat ein gutes Werk an mir getan. Es geht hier um etwas ganz anderes. Es geht um mich. Und er spricht das schwer Fassbare aus, dass er nicht mehr lange unter ihnen sein wird. Sterben wird er weiß es. Und er weiß auch, dass es für ihn dann keine Totensalbung mehr geben wird, weil er zu diesem Zeitpunkt nicht mehr im Grab ist, sondern auferstanden. Aber diese Frau, von der die Männer so abfällig reden, sie hat ihm die Salbung zum Begräbnis schon heute geschenkt. Welch eine Fürsorge! Wenn Jesus in Kürze seinen Leidensweg antritt, geht er ihn nun im wahrsten Sinn des Wortes als Gesalbter, hebräisch Messias, griechisch Christus. Gesalbt ist er jetzt auch zum König. Ein König allerdings, der vor seiner Thronbesteigung in tiefes Elend herabsteigt. Denn sehr bald wird ihm der Hass offen entgegenschlagen, werden seine Freunde ihn allein lassen. Er wird unbeschreibliche Ängste und Schmerzen durchmachen. Er wird in wenigen Tagen brutal am Kreuz sterben. Aber an sich trägt er das wohltuende Nardenöl und in sich die Liebe dieser Frau. Noch einmal schaue ich zu der Frau, sehe, wie sie sich über Jesus beugt und das kostbare Öl aus dem Alabastergefäß auf ihn gießt. Irgendwie beneidenswert in ihrer selbstvergessenen Hingabe, in dieser Nähe zu Jesus. Ich frage mich, könnte ich mich Jesus auch so zuwenden? Ich würde es gerne. Natürlich kann ich es nicht genauso wie die Frau damals tun, denn Jesus ist nicht sichtbar hier. Und ein Kreuz mit einem teuren Parfüm zu überschütten, wäre auch nicht in seinem Sinn. Aber Jesus ist unsichtbar bei mir und ich kann mich ihm jederzeit zuwenden. Dann kann auch ich ihn beschenken und ihn im übertragenen Sinn salben. Mit meinem selbst zusammengestellten Öl. Denn gewiss habe auch ich Kostbares zu geben, das Jesus gut tut. Und so stelle ich mir vor, dass ich mich zu der Frau geselle und wie sie ein Alabastergefäß in die Hand nehme und mein Öl über Jesus gieße. Und woraus könnte mein Öl bestehen? Ich frage Jesus, worüber freust du dich? Als erstes fällt mir meine Liebe zu ihm ein und meine Dankbarkeit und meine Zeit. Zeiten des Gebetes, in denen ich bei Jesus bin, mit oder ohne Worte, Lieder singe. Ich öffne ihm mein Herz und lasse herausfließen, was da drin ist. Das ist nicht rein wie das Nardenöl der Frau, oft sogar ziemlich dunkel und trübe, aber unverfälscht, weil ich mich nicht verstelle. Vielleicht fülle ich mein Alabastergefäß auch mit der Zeit, die ich mit viel Hingabe und Liebe einem Ehrenamt widme, oder mit meinen alltäglichen Mühen. Ich gieße dieses als mein Öl über Jesus, indem ich meinen Alltag so gut ich kann mit ihm durchgehe. Auch dann, wenn es schwer ist. Auch dann, wenn ich weiß, dass mein Handeln auf Ablehnung stößt. Womit könnte ich Jesus noch eine Freude machen? Mit meinem Vertrauen. Ich gebe Jesus meine belastende Situation und sage, Jesus, ich vertraue dir, dass du es gut machen wirst. Klar, mein Alabastergefäß kann ich nicht zerbrechen, weil es ja nur in meiner Vorstellung besteht. Aber stattdessen könnte ich Jesus meine Lebensscherben hinlegen, das, was in meinem Leben zerbrochen ist. Meine geplatzten Pläne und Beziehungen, meine Verletzungen, dazu meine Schuld. Ich weiß, Jesus nimmt das alles gerne mit zum Kreuz. Ich schaue wieder zu der Frau neben mir. Ich kann mir vorstellen, dass sie sich freut. Wir sind jetzt Gleichgesinnte. Ich kann Jesus zwar nicht wie sie zum Christus salben, aber mit meinem Geschenk an ihn drücke ich das Gleiche aus. Du, Jesus, bist mein Christus, mein Helfer, der Grund meines Lebens. Jetzt höre ich die Stimmen der Leute um mich, die sich aufregen. Sie verstehen meine Zuwendung zu Jesus nicht. Was für eine Vergeudung, sagen sie, an Zeit, an Kraft, die hätte man sinnvoller einsetzen können. Manchmal kann ich das verstehen, gerade dann, wenn ich Jesus nicht spüre und es scheint, als ob mein Einsatz für ihn ins Leere geht oder wenn der Aufwand so hoch ist im Vergleich zu dem Ergebnis. Doch ich vertraue, dass Jesu Worte auch mir gelten. Sie hat ein gutes Werk an mir getan, sagt er zu der Frau. und lehnt jedes Rechnen nach Aufwand und Nutzen ab. Nichts ist verschwendet, wenn uns die Liebe leitet. Vielleicht möchten Sie der Geschichte noch etwas nachspüren. Vielleicht haben auch Sie Lust bekommen, Jesus ein persönliches Geschenk zu geben. Möglicherweise ganz anderer Art. Nehmen Sie sich Zeit, darüber nachzusinnen. Ich bin mir sicher, egal wie Ihr Geschenk aussieht, es ist Jesus kostbarer als das teuerste Parfüm der Welt.
0: An ein kostbares Geschenk von Gott hat uns Annette Kühlmann aus Wernigerode erinnert in dieser Ausgabe unserer Andachtszeit. Musikalisch wird Sarah Kaiser das Gehörte nun abrunden. Sie ermutigt dazu, sich von ganzem Herzen einzulassen auf Jesus Christus. Gott segne Sie für diesen Weg.

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Das Lied von Carver Nablet heißt mit seinem Originaltitel If You Miss Me at the Back of the Bus und ist von Pete Seeger zur Zeit der amerikanischen Bürgerrechtsbewegung in den 60er Jahren verbreitet worden. Die deutsche Fassung von Theo Lehmann beginnt mit den Worten: Wenn du denkst, du hast zum Helfen keine Zeit. Das Lied nimmt uns die gängigen Ausreden weg, mit denen wir uns vor praktischer Nächstenliebe und anderen Konsequenzen unseres Glaubens drücken wollen. Ich singe dieses Lied schon seit Jahrzehnten und immer wieder gern, weil es knapp, klar und kernig und im freundschaftlichen Ton der Ermutigung geschrieben ist. Ab Mitte jeder Strophe sind Wiederholungen angesagt und das Mitsingen geht wie von selbst.

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1: Willkommen zu dieser Sendung im ERF Süd. Am Mikrofon begrüßt Sie Anne Geier. Schön, dass Sie eingeschaltet haben. Karl der Große. Diesen Namen kennen die meisten von uns. Als König der Franken und späterer Kaiser prägte er die Geschichte Europas wie kaum ein anderer Herrscher des Mittelalters. Doch hinter dem erfolgreichen Politiker und Heerführer stand auch ein Mensch, der sich intensiv mit dem christlichen Glauben auseinandersetzte und sein Reich an biblischen Maßstäben ausrichten wollte. In der heutigen Ausgabe unserer Sendereihe wirft Michael Kotsch einen Blick auf diese oft weniger bekannte Seite von Karl dem Großen. Welche Rolle sein Glaube spielte und warum sein Wirken Europa bis heute prägt, erfahren wir gleich. Zuvor hören wir den Hänsler Studiochor mit dem Lied »Jesus Christus, König und Herr«.

Kaum eine Persönlichkeit des frühen Mittelalters wird so unterschiedlich beurteilt wie Karl der Große. Die einen sehen in ihm den Vater Europas, dessen Einfluss auf Bildung, Politik und Recht bis heute spürbar ist. Andere weisen darauf hin, dass seine Herrschaft auch von Kriegen und harter Machtausübung geprägt war. Wie Karl der Große einzuordnen ist, welche Rolle dabei sein christlicher Glaube spielte und wie er die Entwicklung Europas beeinflusste, das erfahren wir jetzt von Michael Kotsch.

Karl der Große wurde 747 als Sohn des fränkischen Herrschers Pippin des Jüngeren und seiner Frau Bertrada geboren. Sein Vater war erst 751 von Papst Stephan III. Als König der Franken anerkannt worden. Im Gegenzug hatte dieser versprochen, das Kirchenoberhaupt im Kampf gegen die Langobarden zu unterstützen. Nach dem Tod seines Vaters wurde Karl 768 neben seinem Bruder Karlmann erst Mitregent, dann Alleinherrscher des Frankenreiches. Karl der Große war nicht besonders feinsinnig oder zart, sondern eher grobschlächtig und durchsetzungsfähig. Sein Biograf Einhard beschreibt ihn als kräftigen, eher kleinen Mann mit großem Rundschädel und kurzem Nacken. Karl liebte den Schwertkampf, die Jagd, das Reiten und Schwimmen. Vor Kriegen scheute er nicht zurück, wenn sie ihm unumgänglich schienen. Im Kontrast dazu hatte Karl eine etwas hohe, nicht sehr laute Stimme. Beim Essen, Trinken und anderen übermäßigen Genüssen hielt er sich zurück, wodurch er bis ins hohe Alter relativ gesund blieb. Obwohl kein richtiger Bücherwurm, war Karl intelligent und scharfsinnig. Er war vielseitig interessiert, konnte zuhören und gut analysieren. Wie von einem Herrscher seines Formats nicht anders zu erwarten, war Karl ausdauernd willensstark und durchsetzungsfähig. Karl war tief in der politischen und natürlichen Realität seiner Zeit verankert. Er hielt wenig von Aberglauben und Mystik. Gleichzeitig war er fest überzeugt von dem allein heilbringenden christlichen Glauben. An der absoluten Wahrheit biblischer Aussagen hatte er keinerlei Zweifel. Sein fester christlicher Glaube und seine politischen Ziele gehörten für ihn untrennbar zusammen. Erst atheistische Historiker der Neuzeit äußerten die Vermutung, er könne den Glauben nur als Werkzeug seiner Machtpolitik verstanden haben, weil ihnen ein religiöser Karl unangenehm ist. Alle zeitgenössischen Quellen aber weisen in eine ganz andere Richtung. Gerade der christliche Glaube war für Karl der Weg, germanische Unmoral und Brutalität einzuschränken und den Sinn für alles menschliche Handeln zu geben. Während der meisten Zeit seines Lebens war Karl auf Kriegszügen oder in der Verwaltung seines Riesenreichs in ganz Europa unterwegs. Erst ab 794 baute er das bis dahin eher unbedeutende Aachen zu einer prunkvollen Residenz aus. Bei der Auswahl des Ortes dürfte dessen relativ zentrale Lage und die von Karl geschätzten warmen Quellen eine Rolle gespielt haben. Karl der Große hatte 5 Ehefrauen. Nach dem Tod der 5. soll er nacheinander 4 Mätressen zu sich geholt haben. Ein entscheidender Schritt zur Ausweitung der fränkischen Herrschaft war die Angliederung des Langobardenreiches. Durch seine Hochzeit mit der Tochter des Langobardenkönigs schuf er ein stabiles Bündnis mit diesem wichtigen germanischen Reich in Norditalien. Trotzdem kam es einige Jahre später zum Kampf, weil Karl sich von der unfruchtbaren Prinzessin trennte und der langobardische König sich mit dessen Konkurrenten verbündete. Nachdem Karl das Langobardenreich 774 eroberte, gliederte es allerdings nicht einfach ein, sondern ließ es als eigenständigen Staat bestehen, der ihn als Herrscher anerkannte. Damit erleichterte er seinen Gegnern die Unterwerfung erheblich. Karls Langobardenreich grenzte in Italien direkt an den Kirchenstaat, zu dessen Schutz sich schon sein Vater Pippin verpflichtet hatte. Ostern 774 reiste Karl nach Rom, um dort den Freundschaftsvertrag mit dem Papst zu erneuern. Mit Leichtigkeit hätte Karl natürlich auch den Kirchenstaat erobern können, damit hätte er aber den Papst und damit auch die Organisation der christlichen Kirche nachhaltig geschwächt, weshalb er darauf verzichtete. Stattdessen half Karl dem Papst, sich von den italienischen Machtansprüchen des byzantinischen Kaisers zu befreien. Er erweiterte sogar noch den Landbesitz des Vatikan, ohne den Kirchenstaat allerdings zu mächtig werden zu lassen. Karl beließ dem Papst formal gesehen die Souveränität, auch wenn er faktisch vom Frankenreich abhängig war. Davon abgesehen verstand sich der König ausgesprochen gut mit Papst Hadrian I. Verbunden in der Absicht, den christlichen Glauben zu festigen und weiter in Europa auszubreiten.
Der Papst ernannte Karl zum Schutzherrn Roms und der katholischen Kirche. Sehr zum Ärger des Papstes nahm der König diese Aufgabe außerordentlich ernst. Nach Karls Auffassung fiel dem Papst eine sehr passive Rolle zu. Er sollte die Christenheit anleiten und für den Erfolg des Herrschers beten. Karl hingegen würde alle wirklich wichtigen Entscheidungen treffen. Häufiger verglich sich Karl mit dem alttestamentlichen König David, während er den Papst in der Rolle des israelischen Hohepriesters sah. Aus politischen, wirtschaftlichen und kulturellen Dingen sollte er sich möglichst heraushalten. Manche äußeren Beobachter warfen Karl dem Großen vor, die Gunst der Stunde nicht genügend genutzt zu haben. Ohne große Anstrengung hätte er in diesen Jahren wahrscheinlich seine Herrschaft auch über ganz Italien bis hinunter nach Sizilien ausdehnen können. Das aber hätte unweigerlich zu einem militärischen Konflikt mit Byzanz geführt, den Karl zu diesem Zeitpunkt noch vermeiden wollte, zumal Ostrom über die stärkeren Seestreitkräfte im Mittelmeer verfügte. In Konstantinopel hatte zwischenzeitlich Kaiserin Irene die Macht an sich gerissen. Zeitweilig sah es sogar nach einer Vereinigung beider Reiche aus. Irene schlug vor, dass ihr Sohn die Tochter Karls heiraten sollte. Obwohl der König auf eine Eroberung Italiens verzichtete, bestimmte er in der Realität die Politik des ganzen Landes. Über 3 Jahrzehnte hinweg kämpfte Karl der Große im Osten seines Landes gegen den mächtigen germanischen Stamm der Sachsen, deren Gebiet bis fast nach Paderborn reichte. Immer wieder hatten sie in der Vergangenheit fränkische Gebiete überfallen und geplündert. Außerdem waren sie Feinde des christlichen Glaubens, brannten Kirchen nieder und töteten umherreisende Priester. Die Auseinandersetzungen begannen 772 mit einem überschaubaren Grenzkrieg und weiteten sich nach und nach aus. Ab 775 wollte Karl die Sachsen nicht mehr nur zum Frieden bewegen, sondern sie erobern und ins Frankenreich eingliedern. In diesem Zusammenhang sollten sie auch zum Christentum gebracht werden. Bereits 777 stand die Region um Paderborn und Enger unter fränkischer Herrschaft. Viele hatten sich christlich taufen lassen, teilweise freiwillig, teilweise auch unter Druck. Dabei machte sich Karl keine Illusion und wusste, dass die formal christlich gewordenen Sachsen erst noch durch intensive Arbeit der Mönche und Prediger wirklich unterrichtet und überzeugt werden mussten. Erhebungen einzelner Sachsenfürsten wurden von Karl seit dieser Zeit als illegitime Rebellion und Treuebruch angesehen und brutal bekämpft. Ihren Höhepunkt fanden die kriegerischen Auseinandersetzungen unter dem Sachsenherzog Widukind zwischen 777 und 785. Er kämpfte verbissen um die Unabhängigkeit der Sachsen. Dabei scheute Widukind auch vor Massakern, Überfällen und Vertragsbrüchen nicht zurück. Karl seinerseits ging ebenfalls rücksichtslos gegen die Sachsen vor. Zeitgenossen verweisen in diesem Zusammenhang auf die Ermordung von 4.500 Personen, die Karl zur vorgeblichen Sicherung des Friedens von den Sachsen ausgeliefert worden waren. Nach dem Wiederaufflammen des Krieges und dem heimtückischen Überfall auf ein fränkisches Heer ließ Karl sie 782 in Verden an der Aller hinrichten. Historiker halten die Zahl heute allerdings für stark übertrieben. Vielleicht sollte die Verbreitung dieser Nachricht lediglich den Widerstandswillen der Sachsen brechen. Schließlich unterwarf sich Widukind und ließ sich sogar im Beisein Karls des Großen christlich taufen. Der zeigte sich wenig nachtragend und betraute ihn mit der Verwaltung der Region im Interesse der Franken. Strenge neue Gesetze verboten die Ausübung abergläubischer Riten und germanischer Kulte. Unter Strafandrohung sollten Kinder getauft und Gottesdienste besucht werden. Karl hoffte, dadurch auch ein inneres Umdenken der Sachsen bewirken zu können und spätestens in 2 Generationen hier auch überzeugte Christen zu finden. Harte Strafandrohungen waren bei den Sachsen übrigens auch schon vorher verbreitet. Nach ihrem Recht sollte der Diebstahl von Vieh oder Bienen beispielsweise mit dem Tod bestraft werden. Um die noch immer kriegerischen Sachsen noch mehr mit seinem Reich zu verbinden, ließ Karl 50.000 Franken in deren Gebiet ansiedeln und versetzte kleine Gruppen von Sachsen in andere Landesteile. Schließlich hatte Karl Erfolg.
Aufstände und Unzufriedenheiten nahmen ab, so dass Sachsen und Franken einander ab 797 gleichgestellt wurden. Berichte aus der Zeit um 804 zeigen, dass die meisten Sachsen sich bereits als Bürger des Frankenreiches sahen und auch den christlichen Glauben größtenteils als eigene Religion übernommen hatten. 200 Jahre später engagierten sich die Sachsen bereits als christliche Missionare unter den Slawen. Aus heutiger Sicht hat Karl der Große mit der gewaltsamen Integration von Sachsen und Bayern zur Annäherung und späteren Einheit der bis dahin schwer zerstrittenen deutschen Völker beigetragen. Die Grenze zwischen Germanen und Slawen sowie die des Fränkischen Reiches verschob sich damit an die Elbe. In den folgenden Jahren bemühte sich Karl um gute Beziehungen zu den slawischen Völkern und befürwortete eine von predigenden Mönchen betriebene Mission in dieser Region. An der süddeutschen Grenze zu den Slawen wurde Karl mit Tassilo, seinem Cousin, konfrontiert. Der war mit einer langobardischen Prinzessin verheiratet und hatte ganz eigene Pläne zur Ausweitung seiner eigenen Macht. Nachdem er sich mehrfach, trotz gegenteiliger Zusagen, mit Feinden der Franken verbündet hatte, marschierte Karl in Bayern ein und setzte Tassilo ab. Den Rest seines Lebens verbrachte der Herzog dann ruhig, aber ohne politischen Einfluss in einem Kloster. Im Südosten kämpfte Karl der Große ab 791 gegen die Awaren, ein kriegerisches, aus den zentralasiatischen Steppen stammendes Volk. Die Auseinandersetzungen hatten begonnen, nachdem diese Verhandlungen über einen gemeinsamen Grenzverlauf immer wieder unterlaufen hatten. Im Vergleich zu Karls Truppen war das awarische Militär deutlich schwächer, sodass der Kriegszug sehr bald erfolgreich beendet werden konnte. Ein großer Teil der Bevölkerung begrüßte den Sieg der Franken sogar, weil die Awaren als relativ dünne Oberschicht über Slawen geherrscht hatten, die ihnen überwiegend kritisch gegenüberstanden. Nach der teilweisen Integration der Region ins Frankenreich plante Karl der Große, einen verkehrstechnisch äußerst zukunftsweisenden Kanal zwischen Rhein und Donau, der aus technischen Gründen damals allerdings noch nicht verwirklicht werden konnte. Seit Karls Vater Pippin gehörte das im äußersten Westen liegende Aquitanien zum Frankenreich. Hier kam es immer wieder zu Kämpfen mit den muslimischen Eroberern, die seit 711 den größten Teil Spaniens beherrschten. Auf deren Bitte hin unterstützte Karl der Große die von Bagdad aus Nordafrika kontrollierenden Abbasiden gegen die in Spanien dominierenden Muslime. Trotz anfänglicher Erfolge erwies sich das Bündnis schon schnell als ziemlich brüchig. Beim Rückzug über die Pyrenäen wurden die fränkischen Truppen zudem massiv von christlichen Basken angegriffen. Ab 795 konnte Karl durch die Eroberung der grenznahen Region Nordspaniens die muslimischen Überfälle auf sein eigenes Land deutlich reduzieren. In diesem Zusammenhang schloss er ein Bündnis mit dem christlichen, in Asturien gelegenen Gotenreich unter König Alfons II. Das wesentliche verbindende Merkmal des kulturell vielfältigen Frankenreichs war der christliche Glaube. Karl lag deshalb viel daran, tiefgreifende theologische Streitfragen als Gefährdung des öffentlichen Friedens baldmöglichst zu klären. Zu diesem Zweck berief er entsprechende kirchliche Synoden ein, auf denen er sich selbst aktiv an den Diskussionen beteiligte. Dabei wandte sich der König beispielsweise gegen den Adoptionismus, die Auffassung, Jesus als Mensch sei erst bei der Taufe von Gott als Gott adoptiert worden. Auf der Frankfurter Synode ging es unter anderem um die Bedeutung der Bilderverehrung. Zuvor hatte sich die östliche Kirche in einem Konzil unter der Leitung der byzantinischen Kaiserin Irene für die Verehrung religiöser Bilder ausgesprochen. Aufgrund deutlicher biblischer Warnungen vor dem Gebrauch von Bildern im Gottesdienst standen Karl der Große und die fränkischen Theologen diesem Beschluss skeptisch gegenüber. Ihrer Meinung nach sollten Bilder lediglich als Schmuck oder als Erinnerungszeichen dienen. Man dürfe sie aber nicht verehren. An dieser Stelle waren dem König die Aussagen der Bibel wichtiger als die Beschlüsse des Konzils und die Meinung des Papstes. Deshalb ließ er die Bilderverehrung in fränkischen Kirchen verbieten.
Im weiteren Verlauf der Auseinandersetzung über die religiöse Bedeutung der Bilderverehrung nahm Karl es dem Papst übel, dass er sich als neutralen Vermittler verstand und zumindest teilweise die Position der Ostkirche verteidigte. Kurzerhand ließ der König die Argumente gegen die Bilderverehrung von seinen Theologen in einer Denkschrift zusammenfassen und nach Byzanz sowie an Papst Hadrian schicken. Darin tritt Karl der alten östlichen Kirche mit guten Argumenten und großem Selbstbewusstsein entgegen. Er fühlte sich auch durchaus zuständig für die Reinhaltung des Glaubens im Frankenreich. Als ganz besonderes Ereignis im Leben Karl des Großen gilt seine Krönung zum römischen Kaiser im Jahr 800 während der Weihnachtsfeier im Vatikan. Nichts deutet darauf hin, dass Karl einen solchen Titel erstrebte. Ihm waren die bereits erkämpfte politische Macht und die Stellung als christlicher Herrscher von deutlich größerer Wichtigkeit. Außerdem war sich Karl darüber im Klaren, dass die Beanspruchung des römischen Kaisertitels unweigerlich zu Konflikten mit den Herrschern von Byzanz führen mussten, die sich selbst als einzig legitime Nachfolger des römischen Kaisers betrachteten. Papst Leo III. Aber hatte ein Interesse daran, Karl durch die Kaiserkrönung zu ehren und ihn damit zu verpflichten. Immerhin würde er sich durch die Krönung als der Ranghöhere erweisen. Außerdem hoffte der Kirchenfürst, durch eine stärkere Bindung an das Frankenreich, dessen politische Stärke zukünftig für seine eigenen Interessen einsetzen zu können. Immerhin war Leos Stellung als Papst zu diesem Zeitpunkt in Italien massiv gefährdet. Deshalb hatte er die Franken sozusagen als Schiedsrichter nach Rom gerufen. Ohne Absprache trat er während der Weihnachtsfeier in der Peterskirche zu Karl und krönte ihn nach byzantinischem Zeremoniell zum römischen Kaiser. Damit band er sich nicht nur an die Franken, gleichzeitig distanzierte er sich vom oströmischen Kaiser in Konstantinopel, der bis dahin immer noch einen Anspruch auf Teile Italiens aufrechterhalten hatte. Eigenen Angaben zufolge war Karl der Große durch die überraschende Kaiserkrönung im Jahr 800 eher verärgert. Zum einen wollte er keine überflüssigen Konflikte mit den Byzantinern. Zum anderen wollte er keinen Titel aus der Hand des Papstes, dem er sich überlegen fühlte. Formal gesehen wurde ihm damit der Anspruch auf den Kirchenstaat und auf die Gebiete Ostroms übertragen, auch wenn deren Herrscher natürlich nicht daran dachten, sich den Franken unterzuordnen. Karl konnte die Krönungszeremonie aber auch nicht einfach abbrechen oder rückgängig machen, weil er damit die Stellung des Papstes endgültig untergraben hätte, dessen Amt er gerne noch zur weiteren Festigung der europäischen Christenheit nutzen wollte. In den folgenden Jahren konnte Karl die Byzantiner überzeugen, dass er keine Ambition hatte, ihr Reich zu übernehmen, wodurch sich das politische Verhältnis entspannte. Er überließ den Oströmern die Vorherrschaft im Mittelmeer, auch wenn er Venedig und die Hafenstädte Dalmatiens zeitweilig unter seine Kontrolle brachte. Gegen die Überlassung des reichen Venedig war der byzantinische Kaiser Michael schließlich bereit, Karl als ebenbürtigen Kaiser anzuerkennen. Erst damit waren die politischen Risiken der ungewollten Krönung unter Kontrolle. Das ausgedehnte Reich Karl des Großen reichte von Nordspanien und Italien bis an die Grenze Dänemarks und bis zum heutigen Tschechien. Mit den damals zur Verfügung stehenden technischen Mitteln und den überwiegend schlechten Verkehrswegen war eine einheitliche Regierung nur schwer umzusetzen. Die relativ starken Grafen konnten vor allem durch regionale Hoftage und durch regelmäßige Kontrollen von einer Abspaltung oder oppositionellen Aktivitäten abgehalten werden. Dafür braucht es einen gut funktionierenden, vom Adel unabhängigen Beamtenapparat. Karl hatte auf diese Weise den Überblick über die meisten Aktivitäten und reagierte schnell auf eine sich abzeichnende Rebellion. Um die Machtbestrebungen des fränkischen Adels noch besser unter Kontrolle zu bekommen, forderte er 802 einen verpflichtenden Treueschwur auf ihn als Herrscher. Die einfache Bevölkerung hatte im Kaiserreich kaum Mitsprachemöglichkeiten. Häufig litt sie unter der Willkür der Grafen. Die Abhängigkeit der Bauern und Handwerker unter dem Adel stieg. Karls Kodifizierung der Gesetze bildet eine wichtige Grundlage heutiger europäischer Rechtsprechung. Alle Gesetze sollten durch biblische Werte begründet werden.
Karl ließ den Edelmetallgehalt der Münzen kontrollieren, um Fälschungen und Inflation vorzubeugen. Um seine Bevölkerung vor Hunger und Verarmung zu schützen, ließ Karl der Große Getreideausfuhren verbieten, wenn die Ernte schlecht war. Dann sollte alles im eigenen Land bleiben. Außerdem legte er Höchstpreise für Grundnahrungsmittel und Kleidung fest, um die Gewinnmaximierung von Händlern Grenzen zu setzen. Karl erließ Verordnungen zum Schutz von Witwen und Armen. Für die im Frankenreich lebenden Ausländer erließ er ebenfalls schützende Gesetze. Karl eröffnete neue Märkte und ließ die Verkehrswege ausbauen. Er erließ Gesetze zur Isolierung ansteckender Kranker und zur Unterstützung der Armen. Er bekämpfte Aberglaube und Unmoral. Die letzten Jahre Karls des Großen waren von der Sicherung des Friedens, der Konsolidierung seines Reiches und bedeutenden kulturellen Reformen geprägt. Militärische Auseinandersetzungen überließ er zumeist seinen Söhnen. Nach den fortwährenden Angriffen Gottfried von Dänemarks auf die friesischen Inseln und die fränkische Küste stellte sich Karl noch einmal selbst an die Spitze seines Heeres, um den Angreifer zur Raison zu bringen. Die bedeutendsten Gelehrten holte Karl der Große an seine Residenz, um sich mit ihnen zu beraten und mit ihrer Hilfe Reformen für das Land zu erarbeiten. Dazu gehörte der aus Britannien stammende Alcuin, der wichtigste Berater Karls in Fragen des Glaubens. Auf der einen Seite bestärkte er den König in der Überzeugung seiner göttlichen Berufung. Auf der anderen Seite kritisierte er Karls blutige Sachsenkriege. Außerdem war er verantwortlich für die karolingische Schriftreform und die strikte Ablehnung des Adoptionismus. Aus Italien stammte Petrus von Pisa, der vor allem mit seiner lateinischen Grammatik und der Verbreitung dieser Sprache zur Bildungsreform im Frankenreich beitrug. Der Langobarde Paulus Diaconus engagierte sich beim Ausbau des Bildungswesens, der Pflege des Griechischen und der Geschichtsforschung. Der spanische Gote Theodulf war als Dichter und theologischer Sachverständiger bekannt. Er beriet Karl in Fragen der Bilderverehrung und dem damals heiß diskutierten Verhältnis zwischen Jesus und dem Heiligen Geist. Adelhard von Corbie war politischer Berater des Kaisers und vertrat seine Interessen beim Papst in Rom. Der Ostfranke Einhard kümmerte sich um die Förderung der Kunst und wurde Karls Biograf. Intensiv arbeitete Karl an grundlegenden kulturellen Reformen. Er ließ die lange überlieferten Volks- und Königsrechte aufschreiben, sodass man sich in Streitfällen besser auf sie berufen konnte. Außerdem ersetzte Karl die noch immer weit verbreitete Blutrache durch gesetzlich festgelegte Sühnegelder. Durch die Förderung christlicher Diakonie entstand ein für die damalige Zeit außerordentlicher Sozialstaat, in dem Alte, Kranke und Reisende versorgt wurden. An einigen Orten richtete Karl außerdem hervorragend ausgestattete Bibliotheken ein, förderte die Wissenschaft und trug dazu bei, dass das Wissen in seinem Reich ausgebaut werden konnte. Karl ließ auf Papyrus vorliegende Texte antiker Philosophen, Dichter und Gelehrter abschreiben, um sie für die Nachwelt zu erhalten. Um die Lesbarkeit der Texte zu fördern, wurde vom Hof die karolingische Minuskel eingeführt. Mit seiner Bildungsreform schuf Karl der Große die Voraussetzungen für die 400 Jahre später überall in Europa gegründeten Universitäten. Ziel der Bildung sei es, das Fehlerhafte zu verbessern, das Unnütze zu beseitigen und das richtige Recht zu kräftigen. Karl der Große ließ sich lebenslang auch ganz persönlich weiterbilden. Bei seinen Beratern nahm er Unterricht in Rhetorik, Dialektik, Latein und Griechisch, auch wenn er die Sprachen nicht wirklich gut beherrschte. Als Laie beteiligte er sich an der Verbesserung der lateinischen Bibelübersetzung. Während des Essens und im Schwimmbad ließ er sich aus Fachbüchern und der Bibel vorlesen und diskutierte gerne mit den Gelehrten über theologische Fragen. Neben seinem Bett hatte er eine Schreibtafel für den Fall, dass ihm nachts ein wichtiger Gedanke kommen sollte. Immer wieder gab es Kritiker Karls des Großen, die ihn als Negativschablone ihrer eigenen Weltanschauung gebrauchten. Dann wurde Karl entweder zum rücksichtslosen, gewalttätigen Monster, zu einem frauenverschleißenden Macho, einem Homosexuellen oder einem rückständigen Christen mit beschränkter Sicht.
Davon abgesehen war Karl der Große einer der bedeutendsten Herrscher des Mittelalters mit beeindruckenden militärischen und kulturellen Leistungen. Seinem eigenen Verständnis nach war Karl der Große außerdem überzeugter Christ, dessen ganzes Handeln der Verherrlichung Gottes und der Ausbreitung des Glaubens dienen sollte. Nie ging es Karl dem Großen bei seinen kriegerischen Auseinandersetzungen um Plünderungen oder den Ausbau der eigenen Macht bzw. des eigenen Ansehens. Vor allem wollte er denen unter seiner Herrschaft stehenden Menschen geistliche und moralische Orientierung geben. Dazu fühlte er sich von Gott berufen. Aussagen der Bibel und das ewige Leben waren für ihn absolut feststehende Größen. Weil er sich selbst als von Gott berufener und beauftragter Herrscher verstand, konnte es für Karl den Großen keine Trennung zwischen Staat und Kirche geben. Die Bezeichnung seiner Herrschaft als von Gottes Gnade verstand Karl der Große nicht als Ausdruck eines Größenwahns, sondern als Verpflichtung Gott gegenüber, dem er Rechenschaft schuldig ist. Karl lag daran, seine Herrschaft dem Ideal eines von christlichen Maßstäben bestimmten Gottesreiches anzunähern. Für Karl hatten Fragen des Glaubens sowohl persönlich als auch gesellschaftlich einen außerordentlich hohen Stellenwert. Immerhin war er von Gottes Existenz, von der Wahrheit der Bibel und dem himmlischen Gericht überzeugt, vor dem er einmal Verantwortung für seine Herrschaft ablegen müsste. In Fragen des Glaubens wollte sich Karl nicht einfach blind den Entscheidungen des Papstes oder der Ostkirche unterwerfen. Je mehr Byzanz in politischen Skandalen und Intrigen versank, desto stärker wuchs das Ansehen Karl des Großen als Schutzherr der Christen. 797 nahmen die Franken Kontakt zu Harun al-Raschid, dem mächtigen muslimischen Kalifen von Bagdad, auf. Die Christen in Jerusalem und im ganzen Heiligen Land baten um den Schutz Karls, weil sie sich von den Byzantinern alleingelassen fühlten. Karl der Große hatte die Vision von einem Reich, in dem Geistliches und Weltliches, Glaube und Politik harmonisch miteinander verbunden werden konnten. Dabei wollte er das Christentum nicht einfach instrumentalisieren oder der Politik unterordnen. Der christliche Glaube bildete den weltanschaulichen Rahmen des Frankenreichs. Die grundsätzlichen moralischen, kulturellen, sozialen und sinnstiftenden Aspekte des Lebens kamen aus der Bibel. Karl betrachtete sich als christlicher David oder Josia, der sein Reich im Auftrag und zur Verherrlichung Gottes führte. 798 hatte man in Aachen mit dem Monumentalbau der Palastkapelle begonnen, die mit dem Tempel Salomos verglichen wurde. Auf den in Karls Auftrag geprägten Münzen des Frankenreiches fanden sich eindeutige christliche Symbole und Inschriften. Um die Kirchen und Klöster in ihrer diakonischen und seelsorgerlichen Arbeit zu unterstützen, sicherte Karl ihnen Steuereinkünfte und gewisse juristische Immunität zu. Während seiner Regierungszeit wurden die allgemeine Bildung und die Bibelkenntnis der Pfarrer stark gefördert. Wichtig war Karl die richtige Auslegung der Bibel, ohne Spekulation, philosophische Umdeutung oder fehlenden Lebensbezug. Predigten sollten nach Karls Willen allgemein verständlich und in deutscher Sprache gehalten werden, in Übereinstimmung mit den Lehren der Bibel. Lebenslang förderte Karl Missionen unter Germanen und unter den Slawen im Osten seines Reiches. Weihnachten und Ostern erklärte er zu allgemein verpflichtenden staatlichen Feiertagen. Mönche und Pfarrer wurden beauftragt, sich für eine bessere Allgemeinbildung einzusetzen. Jedem, der lernen wollte, sollten dazu passende Gelegenheiten angeboten werden. Am siebten Tag, nachdem er sich krank niedergelegt hatte, starb er nach dem Empfang des Abendmahls im 72. Lebensjahr und im 47. Jahr nach dem Antritt der Regierung, am 28. Dezember 814 zur dritten Stunde des Tages. So schreibt sein Biograf Einhard über den Tod Karls. Gott, in deine Hände befehle ich meine Seele, sollen historischen Quellen zufolge die letzten Worte Karls des Großen gewesen sein. Karl der Große war mit Sicherheit der außerordentlichste und eindrücklichste Herrscher des europäischen Frühmittelalters. Spuren seines Handelns sind bis heute in der europäischen Geschichte zu finden, sowohl was die Bildung betrifft als auch den christlichen Glauben. Ein Herrscher, der sich vorgenommen hat, nach den Maßstäben der Bibel und nach den Prinzipien Gottes zu leben, fordert heraus. Denn in kleinerem Maßstab kann man das natürlich heute auch tun.
in seinem Umfeld, im Beruf, im täglichen Leben nicht nur nach den Prinzipien zu sehen, die allgemein üblich oder verbreitet sind, sondern danach zu fragen, was Gott in dieser Situation will. Und das zu tun, obwohl es manchmal vielleicht unpopulär ist oder nicht gut angesehen wird. Darüber hinaus fordert die Beschäftigung mit Karl dem Großen heraus, die christlichen Spuren in der europäischen Geschichte zu sehen und zu schätzen, sich daran zu freuen, sich bewusst zu sein, dass vieles, von dem Europäer heute profitieren, zurückgeht auf eine christliche Überzeugung. Und dass man den christlichen Glauben nicht einfach aus dem täglichen Leben oder der Gesellschaft entfernen kann, ohne damit auch ganz tiefgreifend positive Entwicklungen wie die Diakonie, echte Nächstenliebe oder juristische Sicherheit gleich mit über Bord gehen zu lassen.

0: Das Leben von Karl dem Großen wird bis heute unterschiedlich bewertet. Vieles an seinem Handeln erscheint uns aus heutiger Sicht fremd oder kritisch. Und doch wird deutlich, dass er sein Reich nicht nur an politischen Interessen gestalten wollte, sondern immer wieder danach fragte, welche Bedeutung der christliche Glaube für Gesellschaft und Zusammenleben haben sollte. Auch wir stehen täglich vor Entscheidungen, die unser Umfeld prägen. Dabei stellt sich die Frage, orientieren wir uns vor allem an unserem eigenen Vorteil oder lassen wir uns von Gottes Maßstäben leiten? Die Bibel macht deutlich, dass ein Leben nach Gottes Willen nicht nur uns selbst gut tut, sondern auch den Menschen um uns herum zum Segen werden kann. Nächste Woche zur gleichen Sendezeit stellt uns Michael Kotsch den Sänger und Komponisten Ira Zenke vor. Als enger Mitarbeiter des Evangelisten Dwight L. Moody berührte er mit seinen Liedern Millionen von Menschen und machte deutlich, welche Kraft in der Musik steckt, wenn sie auf Jesus Christus hinweist. Außerdem empfehlen wir Ihnen die Buchreihe Helden des Glaubens, in denen unser Referent Michael Kotsch bewegende Biografien aus zwei Jahrtausenden Kirchengeschichte zusammengestellt hat. Die Bände sind bei der Christlichen Verlagsgesellschaft erschienen und unter anderem über unseren Online-Shop unter www.buchgalerie.com erhältlich. Damit verabschiede ich mich und wünsche Ihnen weiterhin viel Freude mit dem Programm des ERF. Ihre Anne Geier.
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1: Liebe Hörerinnen und Hörer, im Programm des ERF hören Sie Ausschnitte eines Gottesdienstes aus der St. Matthäus-Gemeinde. In der heutigen Predigt spricht Andreas Schröder über das Thema »Wenn Christen ein Ziel verfolgen«. Grundlage seiner Ausführungen ist ein Abschnitt aus dem 1. Thessalonicherbrief, Kapitel 1, die Verse 1 bis 10. Wir wünschen wertvolle Impulse und einen guten

0: Im Namen Gottes, des Vaters und des Sohnes und des Heiligen Geistes. Amen. Unsere Hilfe steht im Namen des Herrn, der Himmel und Erde gemacht hat. Und er spricht in seinem Wort: Seid darauf bedacht, zu wahren die Einigkeit im Geist durch das Band des Friedens. Wir beten.
1: Ja, lieber Herr Jesus Christus, wir danken dir dafür, dass du uns hier zusammengestellt hast in dieser Gemeinschaft deiner Gemeinde. Und du hast uns dein Wort und deine Verheißungen und Zusagen gegeben und wir dürfen sie gemeinsam erleben. Wir dürfen miteinander im Dienst stehen für dich, zu deiner Ehre und zum Bau der Gemeinde und zum Heil und zum Wohl für die Menschen, die du an unsere Seite stellst. Wir danken dir dafür, dass du in der Mitte bist bei uns, dass wir uns ausrichten können auf dich hin und auch hören können auf das, was du uns sagst. Dein Wort ist Leben und du schaffst neues Leben auch bei uns. Und so hab Dank, dass wir dein Wort haben, dass wir es hören und lesen und predigen dürfen. Und wir wollen hören wie Jünger mit einem offenen Herzen und auch mit der Bereitschaft, danach zu tun. Und so gib du deinen Segen zu allem, was wir hier heute miteinander vorhaben. Amen.
0: Und ich darf euch nun bitten, dass ihr aufsteht zu der Lesung. Die steht geschrieben in der Apostelgeschichte, Kapitel 11, die Verse 19 bis 26.
2: Die Gläubigen, die wegen der einsetzenden Christenverfolgung nach dem Märtyrertod des Stephanus aus Jerusalem geflohen waren, kamen bis nach Phönizien, Zypern und Antiochia. Das Evangelium verkündigten sie aber nur den Juden. Lediglich ein paar Männer aus Zypern und Kyrene, die jetzt in Antiochia lebten, predigten auch den Griechen die frohe Botschaft von Jesus Christus. Der Herr aber war mit ihnen, und so begannen viele dieser Heiden an Jesus Christus als ihren Herrn zu glauben. Als die Gemeinde in Jerusalem von dieser Entwicklung in Antiochia erfuhr, schickten sie Barnabas dorthin. Der kam in die Stadt und erkannte voller Freude, was Gott getan hatte. Barnabas ermutigte die Gläubigen, fest und entschlossen in ihrem Glauben an den Herrn zu bleiben. Barnabas war nämlich ein vorbildlicher Mann, erfüllt vom Heiligen Geist und stark im Glauben. So fanden damals viele Menschen den Weg zu Jesus Christus. Von Antiochia reiste Barnabas nach Tarsus, um Saulus aufzusuchen. Er traf ihn und gemeinsam gingen sie nach Antiochia zurück. Dort blieben beide ein ganzes Jahr, um den vielen Gläubigen zu zeigen, wie sie als Jünger Jesu leben sollen. In Antiochia werden die Nachfolger Jesu auch zum ersten Mal Christen genannt.
0: Herr, dein Wort ist unseres Fußes Leuchte und ein Licht auf unserem Wege. Amen. Wir geben Gott die Ehre, indem wir miteinander unseren christlichen Glauben bekennen.
1: Ich glaube an Gott, den Vater, den Allmächtigen, den Schöpfer des Himmels und der Erde und an Jesus Christus, seinen eingeborenen Sohn, unseren Herrn, empfangen vom Heiligen Geist, geboren von der Jungfrau Maria, gelitten unter Pontius Pilatus, gekreuzigt, gestorben und begraben, hinabgestiegen in das Reich des Todes, am dritten Tage auferstanden von den Toten, aufgefahren in den Himmel, er sitzt zur Rechten Gottes, des allmächtigen Vaters, von dort wird er kommen, zu richten die Lebenden und die Toten. Ich glaube an den Heiligen Geist, die heilige christliche Kirche, Gemeinschaft der Heiligen, Vergebung der Sünden, Auferstehung der Toten und das ewige Leben. Amen.

Gnade sei mit euch und Friede von dem, der da ist, der da war und der da kommt, Jesus Christus, unser Herr. Amen. Es scheint Gott wichtig zu sein, dass sein Volk sich sammelt, dass es eine Einheit bildet, dass der eine dem anderen wichtig ist, dass sie einander brauchen. Ein Christ, der nicht in der Gemeinschaft des Volkes Gottes lebt, der steht in der Gefahr, einen geistlichen Tod zu sterben. Wie eine Biene ohne Verbindung zum Bienenstock stirbt, stirbt geistlich gesehen ein Christ, der nicht in einer christlichen Gemeinschaft steht und lebt. Gott hat große Zusagen und Verheißungen seiner Gemeinde gegeben. Durch sie, durch seine Gemeinde wirkt er in dieser Welt. Die Aufgaben, die er uns gegeben hat, die können wir nicht alleine, die kann nicht jeder von uns einfach so als Alleinkämpfer erledigen. Sondern dafür braucht er andere an seiner Seite. Niemand hat alle Gaben, sondern wir ergänzen einander, wir unterstützen einander, wir korrigieren einander. Und darum ist es ihm nicht egal, wie dieses Volk, das er beruft, zusammensteht. Unser Predigttext macht deutlich, wie stark eine Gemeinde sein kann, die ein Team unter der Leitung Jesu ist. Wir wollen einmal hören auf einen etwas längeren Text. Darum darf ich bitten, heute sitzen zu bleiben. Ihr könnt mit Ehrfurcht diesen Text auch im Sitzen hören. Einen Abschnitt aus 1. Thessalonicher 1, die Verse 1 bis 10. Paulus, Silvanus und Timotheus schreiben diesen Brief an die Gemeinde in Thessalonich, die sich zu Gott, dem Vater und dem Herrn Jesus Christus bekennt. Gott möge euch seine Gnade und seinen Frieden schenken. Immer wenn wir für euch alle beten, danken wir Gott von ganzem Herzen. Wir werden dann immer daran erinnert, mit welcher Selbstverständlichkeit ihr euren Glauben in die Tat umsetzt, mit welcher Liebe ihr für andere sorgt und mit welcher Hoffnung und Geduld ihr auf das Wiederkommen unseres Herrn Jesus Christus wartet. Wir wissen, liebe Brüder, dass Gott euch liebt. Ihr gehört ja zu denen, die er ausgewählt hat, seine Kinder zu sein. Denn als wir euch das Evangelium von Jesus Christus brachten, da habt ihr nicht nur das Wort gehört und aufgenommen, nein, Gottes Macht ist unter euch wirksam geworden. Sein Heiliger Geist erfüllte euch und gab volle Gewissheit. Ihr wisst selbst, wie sehr ich mich bemüht habe, euch das Beste zu geben. Nun seid ihr unserem Beispiel und dem unseres Herrn gefolgt. Und obwohl ihr deswegen viel leiden musstet, habt ihr Gottes Wort mit einer solchen Freude aufgenommen, wie sie nur der Heilige Geist schenken kann. So seid ihr für die Christen in ganz Mazedonien und in der Provinz Achaia zum Vorbild geworden. Aber nicht nur dort habt ihr das Evangelium weitergesagt, auch an vielen anderen Orten spricht man von eurem Glauben, sodass wir darüber nichts mehr berichten müssen. Im Gegenteil, überall spricht man davon, wie freundlich ihr uns aufgenommen habt, dass ihr nicht länger die toten Götzenbilder anbetet, sondern zu dem lebendigen, wahren Gott umgekehrt seid und ihm allein dient. Jeder weiß auch, wie sehr ihr auf Gottes Sohn wartet, auf Jesus, den er von den Toten auferweckt hat und der für alle sichtbar wiederkommen wird. Er allein rettet uns vor Gottes Zorn im kommenden Gericht. Ich bete noch. Ja, lieber Herr, so hilf du uns, dass wir dein Wort hören, dass du alle Zweifel und Widerstände überwindest und dass du uns dann auch in Bewegung setzt, das Gehörte zu leben. Hab Dank, dass du wirkst durch deinen guten Geist hier unter uns. Amen. Ja, das Thema heute lautet, wenn die christliche Gemeinde ein Ziel verfolgt. Wenn die christliche Gemeinde ein Ziel verfolgt. Man hat ja mitunter den Eindruck, auch in Kirchen, ob das Freikirche oder Landeskirche ist, das ist egal. Egal welche Denomination, egal in welchem Land, auf welchem Kontinent, dass da, wo eine Gemeinschaft, eine christliche Gemeinschaft nicht ein Ziel verfolgt, da ist irgendwann Kuddelmuddel, da ist Chaos. Da geht's nicht voran. Da ist Streit, da ist Zwiespalt, da ist Ärger. Es ist ein Vorrecht, in einer Gemeinde sein zu dürfen. Es ist ein Vorrecht, in einer Gemeinde
zu Hause sein zu können, in der Menschen aller Generationen eine geistliche Heimat gefunden haben. In der Menschen sich mit ihren Gaben und Fähigkeiten einbringen und einsetzen, ehrenamtlich und hauptamtlich, für den Gemeindebau, damit Gemeinde aufgebaut wird, aber auch für andere Menschen. Und es ist für mich ein Grund echter Dankbarkeit, in solch einer Gemeinde erleben zu dürfen, wie Mitarbeiter, Ehrenamtliche und Hauptamtliche zum Teil über Jahrzehnte hinweg treu im Dienst stehen. Eine Gemeinde, die Frucht bringt und die durch geistliches Leben gekennzeichnet ist, sie ist nach dem Zeugnis des Neuen Testaments ein Leib, ein Organismus, den der Geist lebendig macht. Eine solche Gemeinde, das sagt die Bibel, ist wie ein geistlicher Bau aus Steinen, die der Herr Stein für Stein zusammenfügt nach seinem Plan, zu seiner Ehre, zum Wohle und zum Heil für die Menschen, zu denen wir gerufen sind. Und wenn ich das den Leuten dann so sage, so, das ist so mein Verständnis von Gemeinde, dann ist das natürlich nicht so wahnsinnig konkret. Dann fragen die, dann gucken die mit großen Augen und sagen, ja und, nu? Was heißt das konkret? Was bedeutet das? Und es gibt natürlich geistliche Prinzipien für solch eine Lebendigkeit, für so geistliches Leben in einer christlichen Gemeinschaft. Da gibt es geistliche Prinzipien und die sollten wir kennen. Und an denen sollten wir festhalten, denn ansonsten droht uns der geistliche Tod. Es kann man sehen an der Geschichte von Gemeinden oder auch von christlichen Werken in den letzten Jahrhunderten, dass manche, viele davon geistlich abgestorben sind, dass sie ihre gottgeschenkte Wirkkraft in dieser Welt verloren haben, weil sie die Prinzipien verlassen haben. Die Grundsätze verlassen haben, die geistliches Leben und Wachstum möglich machen. Davor bewahre uns Gott. Und das ist übrigens ein Gebetsanliegen für die Generation, die älter ist, die dann auch für die Jungen betet, vielleicht auch mit Sorgen nach vorne schaut und sagt, wie wird das weitergehen mit der Gemeinde, mit meiner Gemeinde? Betet dafür, dass diese Wirkkraft nicht verloren geht, weil die geistlich notwendigen Prinzipien beachtet werden. Eine Gemeinde, die dem Wirken des Geistes Gottes Raum gibt. Eine Gemeinde, die das Wort Gottes als gültigen Maßstab für alle Menschen, für alle Zeiten anerkennt und daran festhält, die wird nicht in eine Sinnkrise kommen. Die wird nicht in eine Sinnkrise kommen. Mag die Kirche als Institution womöglich sterben, christliche Gemeinde, die an diesen Prinzipien festhält, wird es immer geben. Der Apostel Paulus wusste, wie die christliche Gemeinde lebendig und geistlich erfolgreich bleibt. Schauen wir uns einmal drei Aspekte an, die uns unser Text an die Hand gibt. Und das will ich auch noch mal am Anfang sagen, es gibt noch andere Aspekte, die da noch mit hineingehören, aber von diesem Predigtext her möchte ich auch diese drei zunächst einmal heute nur erwähnen. Da ist einmal die praktische Seite unseres Glaubens, das ist der erste Punkt, dann der verbindliche Maßstab der Liebe, das ist der zweite Punkt, und der dritte Punkt ist die unverlierbare Hoffnung. Ganz wichtig. Glaube, Liebe, Hoffnung. Kennen wir auch, ne? Wo steht das? Glaube, Liebe, Hoffnung, diese drei? 1. Korinther 13, das hohe Lied der Liebe. Paulus hat es geschrieben und diese Aspekte sind ihm grundlegend, sind ganz, ganz, ganz wichtig. Natürlich kann man auch noch Wort Gottes erwähnen, man kann das Gebet erwähnen, man kann so vieles jetzt noch mit dazu nehmen als ein geistliches Prinzip. Aber wir bleiben heute mal bei diesen drei Punkten. Zunächst einmal die praktische Seite des Glaubens. Die praktische Seite des Glaubens. Der Werbeleiter der Süddeutschen Zeitung hat einmal in einer Ansprache an Anzeigenkunden gesagt, wer Gutes tut und darüber redet, will in die Zeitung. Wer Gutes tut und nicht darüber redet, in den Himmel. Christen haben es nicht nötig anzugeben. Würde ich so sagen. Brauchen sie eigentlich nicht. Es geht ja nicht darum, dass wir als Christen stolz sein sollten auf das, was wir tun und ein großes Tamtam darum machen. Darum geht es nicht. Es geht vielmehr darum, dass wir mit unseren Kräften und mit unseren Gaben, die Gott uns ja gibt, mit dem, was er so an Kraft uns schenkt, dass wir zu seiner Ehre leben und arbeiten. Das ist ja wirklich konkret gemeint, zu seiner Ehre, nicht zu unserer.
nicht zur Ehre einer Institution, einer Gemeinschaft, einer oder anderer Menschen, sondern oder für einen Namen, sondern zu seiner Ehre. Und dass wir zugleich den Menschen helfen, auf einen Weg des Glaubens zu kommen, dass sie bei Jesus Frieden mit Gott finden und Heil für ihr Leben. Darum geht es. Darum geht es. Dafür leben und arbeiten Christen gemeinsam und jeder auch für sich. Unser Glaube soll praktisch und konkret sichtbar werden. Nur dann ist er ein Zeugnis vor dieser Welt. Manchmal habe ich den Eindruck, das Leben vieler Christen in unserem Land gleicht dem eines IM. Ihr wisst, was ein IM ist, ein inoffizieller Mitarbeiter. Das sind dann so Menschen, die nach der Devise leben, als Christen ja nicht auffallen. Oder CIU habe ich die mal genannt, Christen im Untergrund. Ne, so irgendwie möglichst versteckt, so ein bisschen heimlich, weil es könnte ja unangenehm sein, es könnte Auswirkungen, Konsequenzen haben. Paulus beschreibt die Gemeinde in Thessaloniki in unserem Text ganz anders, in Vers 3. Er sagt, mit welcher Selbstverständlichkeit ihr euren Glauben in die Tat umsetzt. Und da habe ich so gedacht, stellt euch mal vor, das wäre ein Zeugnis für unsere Gemeinde. Mit welcher Selbstverständlichkeit Christen ihren Glauben in die Tat umsetzen. Und dann auch noch, da brauche ich gar nicht drüber reden. Das sehen sowieso alle. Ich meine, das ist doch stark, ne? Das ist ein Lob. Das ist aber ein Lob, das geht wirklich tief. Da freut sich der Himmel, wenn das stimmt. Da jubeln die Engel, wenn das stimmt. Was für ein Lob für eine Gemeinde, die nicht an ihrer Einstellung, sondern an ihrem Lebenszeugnis gemessen wird. Weil schön reden und fromm reden, das tun viele. Bei uns soll es so sein, zwischen dem, was du glaubst und dem, was du tust, besteht ein Zusammenhang. Dein Glaube ist überzeugend, wenn er sichtbar wird für andere. Was du denkst, ist überzeugend, wenn es zur Tat wird. Ein Gedanke allein oder eine Absicht ist gar nichts. Und so kann auch unsere Gemeinde nur von Gott selbst in Bewegung gebracht werden, hin zu den Menschen, hin zu den Aufgaben, die er uns gibt, wenn wir alle bereit sind, unserem Glauben auch Taten folgen zu lassen. Wenn wir also vom Hören zum Tun gelangen. Wenn wir nicht allein Hörer des Wortes, sondern auch Täter des Wortes sind. Bist du dazu bereit? Das ist der erste Grundsatz. Eine Biene, vielleicht darf ich das einfach nochmal so sagen, diesen Vergleich, eine Biene arbeitet ja nicht für sich, sondern für den Stock. Sammelt Nektar, sammelt Pollen für den Stock. Das ist ihre Aufgabe und das ist ihre Kraft und das hält sie am Leben. Wenn sie sich zu weit entfernt, dann stirbt sie. Und das Zweite, was uns Paulus sagt, wodurch uns der Geist Gottes lebendig macht, das ist der zweite Punkt, der verbindliche Maßstab der Liebe. Der verbindliche Maßstab der Liebe. Ja, die Liebe ist der verbindliche Maßstab für unser Handeln, für das, was wir sind und was wir tun. Ob das im Privaten oder in der Gesellschaft, am Arbeitsplatz oder zu Hause, ob das in der Gemeinde, in der Schule oder wo auch immer der Fall ist. Sie ist der Maßstab für alles, was wir tun. Und zwar das kann ich jetzt hier nicht alles so ausführen, dafür reicht die Zeit nicht. Ihr könnt ja selber schauen, wir haben eben auf 1. Korinther 13 schon verwiesen. Die Bibel sagt ganz klar, wie diese Liebe definiert wird. Das ist nicht irgendeine Liebe. So wie Gott Liebe ist, wie Jesus Gottes Liebe gebracht hat, so sollen wir auch lieben. Das ist ein hoher Maßstab. 1. Korinther 13 macht es ja deutlich. Das funktioniert nur, wenn wir das mit Christus tun. Alleine können wir das gar nicht. Das geht nur, wenn wir in der Gemeinschaft stehen. Alleine können wir das gar nicht. Das ist aber der Maßstab der Liebe. Sie trägt nicht nach, sie bläht sich nicht auf, sie vergibt gerne und, und. Das ist die Liebe. Es mag ja viele Ziele, viele Werte für das Leben geben. Das, woraufhin Menschen hinleben. Doch nichts davon kann letztlich so bedeutsam sein für uns als Christen wie die Liebe. Ich möchte es einmal von der anderen Seite her sagen, mit einem Bild ausdrücken. Jemand hat das einmal gebraucht. Er sagte, die Welt beobachtet uns Christen mit der Aufmerksamkeit einer Möwe, die im flachen Wasser nach einem kleinen Fisch oder nach einer kleinen Garnele Ausschau hält. Und sie sieht jede Garnele
und jeden kleinen Fisch. Und wir wundern uns nur, wie kann die das von da oben so sehen? Der Christ wird da, wo er lebt, ständig beobachtet. Weißt du das? Mit Argusaugen schauen Menschen auf dich. Beobachtet zu werden, das ist quasi unser größtes Berufsrisiko, wenn wir Christen sind. Und selbst die CIU, die Christen im Untergrund, die werden auch beobachtet. Wenn wir also von Jesus sprechen, wenn wir davon sprechen, dass allein Jesus uns rettet im Gericht Gottes, dann werden die Worte, die wir gebrauchen, gemessen an dem, was wir tun. Die Menschen sehen auf uns. Und je mehr du sogar redest, desto mehr wirst du beobachtet. Und desto mehr wird das, was du lebst, gemessen an dem, was du sagst. Verstehst du? Jetzt kann es ja sein, dass mancher Christ sagt, dann sage ich ihm gar nichts mehr. Ne? Also noch mehr Untergrund. Noch mehr abtauchen. Weil dann mache ich nichts falsch. Wenn ich nichts sage, dann mache ich nichts falsch. Ja, wenn du gar nicht mehr redest, dann vielleicht hast du ja auch ein schlechtes Gewissen, dass wenn du etwas reden würdest, dass dein Lebensstil damit dann auch aufs Tablett kommt und deswegen tauchst du lieber ab, ebenso als Christ im Untergrund. Wenn du nun aber gar nicht mehr redest, dann ist dein Leben auch kein Zeugnis mehr für Jesus. Und dann verlierst du Jesus aus deinem Herzen. Deine Bestimmung und deine Berufung ist auch kein guter Weg. Liebst du schon oder bleibt es nur bei Worten und bei frommen Absichten? Wie ist das bei dir? Paulus sagt in unserem Predigtext in Vers 3, mit welcher Liebe ihr für andere sorgt, mit welcher Liebe ihr für andere einsteht, für andere da seid. Solch eine Liebe ist Kennzeichen einer geistlich lebendigen Gemeinde. Sie öffnet die Herzen der Menschen für Gott. Die Liebe öffnet die Herzen der Menschen für Gott. Nicht die orthodoxe, rechtgläubige Predigt oder Lehre oder was wir so sagen. Die Liebe, und wenn Lehre und wenn Predigt, dann in Liebe gebracht. Sie ist der Türöffner für Menschen, auch in die Gemeinde hinein. Übe Liebe und dein Zeugnis von Jesus wird an Glaubwürdigkeit gewinnen. Und Liebe meint eben nicht Gefühlsduselei, sondern Liebe meint wirklich auch die Willensentscheidung, auch da, wo es schwer fällt, jawohl, ich bleibe dran, ich laufe jetzt nicht weg, ich schicke den anderen nicht in die Wüste, ich bin jetzt nicht, falle ihm nicht in den Rücken, ich lästere nicht, ich rede nicht hinter seinem Rücken über ihn, sondern ich übe Liebe, so wie Gott das in seinem Wort klar gesagt hat. Also die praktische Seite des Glaubens, der Maßstab der Liebe und nun eine weitere, eine letzte Hilfe, die Gott uns gibt, damit wir geistlich lebendig bleiben. Das ist der dritte Punkt, die unverlierbare Hoffnung im Leben. Ganz wichtig, nicht als dritter Punkt so mal rangefügt, sondern ich denke sogar, das ist jedenfalls, je älter ich werde und je länger ich im Glauben stehe, für mich der wichtigste Punkt. Unser Leben ist ja keine endlose Geschichte. Unser Leben hat ein Ende, hat ein Ziel. Also ein Ende hier auf Erden und ein Ziel in der Ewigkeit Gottes. Die ewige Gemeinschaft mit Gott. Das ist das Ziel, auf das wir zugehen. Und das ist Gottes Plan mit uns Christen. Ja, letztendlich ja mit dieser Welt. Er möchte ja, dass diese Welt, dass die Menschen gerettet werden. Aber viele verachten Jesus und manche werden Jesus oder viele werden Jesus auch nicht annehmen. Aber nicht die Welt an sich ist quasi das Ziel Gottes, sondern die Ewigkeit ist das Ziel Gottes. Und deswegen stimmen auch nicht die Prinzipien der Evolution für uns, so Mutation, Selektion, also Veränderung und Auslese und alles erfüllt sich irgendwie auf dieser Erde und wie auch immer. Und dann gibt es vielleicht mal einen großen Knall, wie es damals einen Urknall gab, gibt es dann auch nochmal einen Endknall und dann ist alles vorbei. Nein, das ist so nicht. Das ist Prognose der Menschen. Das ist nicht Voraussage Gottes, sondern Gott setzt sich durch mit seinem Plan, den er verfolgt. Das mögen wohl viele Mächtige dieser Welt übersehen. Und doch ist bislang aber auch jede Weissagung, jede Prophetie in Erfüllung gegangen, die wir in der Bibel finden. Ihr könnt das selbst ausprobieren, ihr könnt das selbst nachlesen. Schaut euch die Prophetien an, die wir im Alten Testament einige hundert Jahre vor Christi Geburt haben und schaut euch an, was davon in Erfüllung gegangen ist. Und dann werdet ihr merken, ja, ja, ja, ja, könnt ihr alles abhaken.
bis hin zur Gründung Israels 1948. Und auch das, was noch aussteht, was noch kommen wird, dass auch Jesus wiederkommen wird, nicht als der barmherzige Retter, sondern als der gerechte König, der Richter. Auch das wird kommen. Er wird wie ein Dieb in der Nacht kommen, sagt die Bibel. Und dann wird er Spreu vom Weizen trennen. Und es wird offenbar werden, wer zu Jesus gehört und wer nicht. Wer nur so tut, als ob, und wer Jesus wirklich nachfolgt. Das wird offenbar werden. Und dann ist die Gnadenzeit vorbei, weil dann kommt das Gericht. Ich meine, wie viele von euch haben schon nach Gerechtigkeit geschrien? Meinetwegen, wenn ihr Unrecht erfahren habt. Herr, schaff Gerechtigkeit. Oder wenn ihr das seht, was in der Welt an Ungerechtigkeit geschieht und man sagt, oh, hoffentlich übt Gott Gericht. Das ist doch nicht fair, das ist doch nicht richtig, dass Menschen so leiden müssen und andere das tun. Wie oft habt ihr nach Gerechtigkeit gerufen? Wenn Jesus wiederkommt, dann wird er sie schaffen, diese Gerechtigkeit. Gott selbst, der Herr der Welt, wird sie schaffen, jedoch nicht nur für die anderen, sondern auch für dich. Nicht nur für die anderen, sondern auch für dein Leben. Wir stehen nicht nur in der Gefahr, diese Botschaft vom heiligen und gerechten Gott zu vergessen, in der Gefahr, die Botschaft Jesu zu einer billigen Gnade zu machen, wenn man eben immer nur von dem lieben Gott redet, nicht? Aber nicht den gerechten, heiligen Gott versteht. Weil Gnade kann ich nur verstehen, wenn ich auch Gericht verstehe. Vergebung kann ich nur verstehen, wenn ich auch verstehe, was Sünde bedeutet und wie schwer Sünde wiegt. Manche Christen leben auch ein Leben aus zweiter Hand. Das ist mir auch noch mal so in den letzten Jahren so bewusst geworden. Wir haben ja so eine ganz starke technische Entwicklung und Medienentwicklung und durch manche Arbeiten, Bereiche, wo ich ja so ein bisschen mithelfe, mit dabei bin, auch übergemeindlich, komme ich ja nun auch da in den Zusammenhang mit hinein, was Medien angeht. Also viele Menschen leben so ein mittelbares Leben, quasi ein Leben aus zweiter Hand. Wisst ihr, was ich meine? Dass mehr Menschen vor dem Bildschirm oder vor dem Display sitzen, als am wahren Leben teilzunehmen. Da guckst du dir eine Reportage über die schöne Welt an, die du draußen vor der Tür hast. Ja? Und mancher Christ steht sogar in der Gefahr, den realen, den echten Gottesdienstbesuch in der Gemeinde durch einen Fernsehgottesdienst zu ersetzen. Was ist das für ein Tausch? Das Reale einzutauschen mit dem, ich sag mal, Mittelbaren, ja? Nicht unmittelbar, sondern mittelbar durch ein Mittel, nämlich die Medien transportiert. Und ihr Lieben, ich meine jetzt nicht, wenn man krank ist, wenn man nicht kommen kann und froh ist, dass man im Radio christliches Programm empfangen kann, ERF oder im Fernsehen christliche Sender empfangen kann, Bibel TV oder ERF, wie auch immer. Die Bibel als Ort der Verheißungen und Zusagen Gottes, als Ort des christlichen Lebens in der Gemeinschaft mit anderen, die wir brauchen, um geistlich am Leben zu bleiben. Diese Realität wird von manchen eingetauscht gegen so eine Konsummentalität. Es gibt ja sogar Leute, die zappen sich durch die Gemeinden wie durch die Fernsehprogramme. Und sie suchen sich überall das raus, was ihnen am ehesten passt. Aber was tun sie nicht? Sie bringen sich nicht verbindlich in eine Gemeinschaft ein. Sie leben Beliebigkeit, aber sie wagen nicht einzutauchen in die Gemeinde. Und da liegt aus meiner Sicht auf Dauer kein Segen drauf, den wir erfahren könnten, wenn wir bereit wären, uns von Gott verbindlich in eine Gemeinschaft hineinstellen zu lassen und für ihn mit anderen zusammen im Einsatz zu sein, weil er nämlich diesem Leben seine Verheißung gegeben hat. Und Paulus hat es verstanden. Nur in Gemeinschaft seines Volkes, in der Gemeinde, kannst du mit anderen zusammen auf ein gemeinsames Ziel hinarbeiten, das Gottes Plan und Gottes Willen entspricht. Nur gemeinsam. Seid meine Zeugen, hat Jesus gesagt in Apostelgeschichte 1. Zusammen seid meine Zeugen. In der Gemeinde seid meine Zeugen. Um das tun zu können, brauchst du ein Team von Mitspielern. Du bist einer der Mitspieler, aber du brauchst ein Team. Gemeinsam haben wir das Ziel des Wiederkommens Jesu vor Augen. Und wir erinnern uns immer wieder daran, dass das Leben sich nicht hier auf Erden erfüllt. Dass es also nicht darum geht, möglichst viel anzuschaffen und irgendwie viel zu haben und damit zufrieden und glücklich zu sein, sondern dass wir auf ein Ziel hingehen. Und dann ist manches von dem, was wir haben, wisst ihr, was das ist? Ballast. Ballast, der uns nur hindert, vorwärts zu gehen oder der uns gar
an diesem Leben festhält, anstatt dass wir es auch bereit sind loszulassen, wenn es soweit ist. Zusammen mit anderen Christen wirken wir evangelistisch, missionarisch in unserer Stadt und überall auf der Welt, damit Menschen für die Ewigkeit gerettet werden. Das sind die übergeordneten Ziele, die Jesus der Gemeinde gegeben hat. Christen leben zielorientiert auf das Kommen Jesu Christi hin. Verlass die Gemeinde, verlass die Gemeinschaft und du wirst dieses Ziel aus dem Blick verlieren. Das garantiere ich dir, das habe ich oft genug erlebt bei Menschen. Und das ist eine Gefahr bei jedem von uns, bei mir einschließlich. Lass dich nicht ablenken, lass dich nicht irreführen. Eine der größten Versuchungen unserer Tage, in unserem Teil der Welt, in unserem konsumorientierten westlichen Teil der Welt, ist die fromme Lethargie. Die Müdigkeit, die mit Gott nicht mehr rechnet. Die Trägheit, die Gott nicht mehr wirklich etwas zutraut. Die Gleichgültigkeit dem Plan Gottes gegenüber, den er mit dieser Welt und mit uns Menschen hat. Das Angepasstsein an diese Welt, als ginge es darum, den Himmel auf Erden zu verwirklichen. Ja, ich möchte sogar so weit gehen und ich weiß, dass das auch herausfordernd ist, weil du viel hast, darum erwartest du auch nichts mehr von Gott. Wisst ihr, was Gott tut? Im Psalm 14 heißt es, der Herr schaut vom Himmel auf die Menschenkinder, dass er sehe, ob jemand klug sei und nach Gott frage. Und glaubt mir, das ist ein Wort zunächst einmal an die Gemeinde Israels, also zunächst einmal ein Wort an uns, dass wir wieder danach fragen, was Gott möchte und nicht nach unseren Vorstellungen leben. Paulus weist uns einen guten Weg. Er sagt in Vers 3, mit welcher Hoffnung und Geduld ihr auf das Wiederkommen unseres Herrn wartet. Und damit gibt er uns die Ermahnung, lebe vom Ziel her, das Gott mit dieser Welt und mit deinem Leben hat. Jesus kommt wieder und stell dir vor, er käme heute wieder. Wärst du bereit? Wärst du bereit zu gehen? Wärst du bereit loszulassen? Er kommt wie ein Dieb in der Nacht. Jeder von uns soll bereit sein, wenn er kommt, damit keiner von uns die Ewigkeit mit ihm verpasst. Lasst uns im Team arbeiten. Gemeinsam können wir diese Ziele und Pläne, die Gott mit uns und dieser Welt hat, verwirklichen. Alleine nicht, dann gehen wir ein. Aber mit dem geistlichen Bienenstock der Gemeinde, da funktioniert es. Da erfahren wir das an Kraft und Stärke, was wir brauchen und an Korrektur, damit wir miteinander in seinem Sinne wirken können. Lasst uns im Team arbeiten, denn Gott hat Großes vor und du darfst dabei sein, wenn du willst. Wenn du willst. Was für ein Vorrecht ist das, solch eine Gemeinschaft zu haben. Amen. Ich bete noch. Ja, lieber Herr Jesus, so hab Dank, dass du dieser Gemeinschaft einen so großen Wert gegeben hast. Hab Dank, dass wir Gemeinschaft in deinem Namen erleben dürfen. Herr, wir haben so viele Freiheiten in unserem Land, in unserer Zeit und so viele Möglichkeiten und dennoch sind wir so lau geworden damit. Hab Dank, Herr, dass du uns immer wieder zurückholst, dass du uns immer wieder neu wichtig machst, was wirklich wichtig ist, was zählt. Und hab Dank, dass jeder von uns dazugehören darf, wenn er mit dir seinen Weg geht und wenn er auch diese Grundprinzipien des praktischen Glaubens, der tätigen Liebe und auch der Hoffnung, die über alles hinausgeht, festhält. Und so lass uns auch als Gemeinde diese Ziele verfolgen, damit wir lebendig bleiben und nicht geistlich gesehen, nicht absterben. Hab Dank, dass dein guter Geist uns dabei führt. Hab Dank, dass du vergibst und neue Kraft schenkst. Hab Dank, dass du da bist für uns. Amen.

und führe uns nicht in Versuchung, sondern erlöse uns von dem Bösen. Denn dein ist das Reich und die Kraft und die Herrlichkeit in Ewigkeit. Amen. Geht hin im Frieden des Herrn. Der Herr segne dich und der Herr behüte dich. Der Herr lasse sein Angesicht leuchten über dir und sei dir gnädig. Der Herr erhebe sein Angesicht auf dich und gebe dir Frieden. Amen.

0: Liebe Hörerinnen, liebe Hörer, im Programm des ERF hörten Sie Auszüge eines Gottesdienstes aus der St. Matthäus-Gemeinde. In der Predigt sprach Andreas Schröder über das Thema »Wenn Christen ein Ziel verfolgen«. Grundlage seiner Ausführungen war ein Abschnitt aus dem 1. Thessalonicherbrief, Kapitel 1, die Verse 1 bis 11. Damit verabschiedet sich Philipp Giannetti vom Mikrofon. Behüte Gott und noch einen schönen Sonntag.
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Krisentreffen in unserer Kirchengemeinde. Der Haussegen zwischen Pfarrer und Kirchengemeinderat hängt gewaltig schief. Es besteht Uneinigkeit in Fragen des Führungsstils, Kompetenz- und Strukturfragen führten zu immer neuen Debatten. Vor der Gemeindeversammlung soll der Ernst der Lage aufgezeigt und nach Lösungen gesucht werden. Habt ihr denn überhaupt eine Vision für unsere Kirche, will da eine jugendliche Fragestellerin von den Hauptamtlichen, also dem Pfarrer, der Gemeindediakonin, dem Mesner nicht zu vergessen, dem Kirchenmusiker wissen. Aber auch die Kirchenältesten sind gemeint, die, wie es so schön heißt, ehrenamtlich tätigen. Habt ihr eine Vision für diese Kirche hier am Ort? Die Frage stand noch immer im Raum des gut gefüllten Kirchenschiffes. Zunächst aber machte sich betretenes Schweigen breit. In puncto Visionen also Fehlanzeige? Etwas zaghaft, eher zurückhaltend, meldete sich dann der Amtsvorgänger des Pfarrers mit knappen Sätzen zu Wort. Mehr Mut, Freunde, mit Gottes Hilfe können wir es schaffen, aus dieser Krise herauszukommen. Mit Gott, so fügte er mittlerweile mit fester Stimme hinzu, können wir Großes tun. Ein kühnes Wort, so dachte ich bei mir, angesichts der wirklich kritischen Phase, in der sich unsere Kirchengemeinde befindet. Die Fronten im Leitungsgremium sind sowas von verhärtet, Positionen festgefahren und keine Besserung in Sicht. Dennoch war mir so, als seien die entscheidenden Worte, wie es anders werden könnte, gefallen. Mehr Mut. Mit Gottes Hilfe können wir es schaffen. Mit Gottes Hilfe werden wir noch Großes erleben. Also, Schluss mit dem Selberkrampfen, aufhören mit dem »Das kriegen wir schon hingetue«, lasst euch, lasst dir doch von Gott helfen. Vielleicht klingt das ein wenig nach offene Türen einrennen, denn natürlich gehen Kirchenleute davon aus, dass Gott mit ihnen ist, das wird sozusagen als gegeben vorausgesetzt. Oder etwa nicht? Aber beim Umsetzen und Übersetzen in den Alltag hapert's und holpert's dann schon gelegentlich. Da ächzt und knirscht es auf den Kirchenbänken, in den Dogmengebäuden, im theologischen Elfenbeinturm. Trotzdem bleibt's dabei. Mehr Mut. Mit Gott werden wir Großes tun. Das könnten doch, sagen wir, die Konturen so einer Vision für die Kirche sein, oder? Um es mit anderen Worten aus dem Mutmacherbuch aus der Bibel zu sagen, wenn Gott für uns ist, wenn Gott mit uns ist, wer kann dann gegen uns sein? Eben.

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1: Einen gesegneten Sonntag, sagte meine Freundin, als wir uns von einem Mann verabschiedeten, der uns auf einer Wanderung ansprach. Darauf er: Dann seid ihr Geschwister. Wir sehen uns auf jeden Fall wieder. Wer weiß, denken Sie vielleicht. Doch wir hatten verstanden, was er meinte. Wir sehen uns spätestens alle im Himmel wieder, weil wir alle drei Christen sind. Diese Hoffnung begleitet uns. Sie ist Ausdruck unserer Rettung. Nach unserem Tod leben wir als Christen in Jesu Nähe und nicht in der Gottesferne. Jesus hat uns bereits vor 2000 Jahren gerettet. Dafür stehen sein Sterben am Kreuz und sein Grab, das er dank seiner Auferstehung nach 3 Tagen verlassen konnte. Manches, was ich jetzt erlebe, gleicht eher einer Grabstimmung als dem Freudentaumel des Himmels. Mein Körper wird älter, Kräfte verbrauchen sich und so mancher grippaler Infekt zeigt, die Rettung durch Jesus umfasst noch nicht alles. Darauf verwies Paulus die Christen in Rom und schreibt im Römerbrief Kapitel 8, Vers 24, wir sind gerettet auf Hoffnung hin. Das, was uns von Gott trennt, hat Jesus überwunden, entmachtet. Deshalb kann die Grabestimmung mir nicht auf Dauer und nicht grundsätzlich die Freude auf den Himmel verderben. Der Heilige Geist ist ein Geist der Freude, der mich immer wieder anschlussfähig für den Himmel macht, bis ich ihn eines Tages betreten darf. Und dann? Dann macht mein Körper mir nicht mehr zu schaffen. Unbefangen kann ich mit Jesus, mit Gott, meinem Vater, reden. Dann ist Freude pur angesagt. Diese Hoffnung beflügelt mich jeden Tag neu.

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1: Die sechste Bitte des Vaterunsers ist ein knackiger Brocken und hat, seit Menschen über die Bibel nachdenken, zu heftigen Streitereien geführt. Dabei ist sie ganz kurz und unmissverständlich. Führe uns nicht in Versuchung. Eigentlich doch eine ganz vernünftige Bitte. Gott soll uns nicht in zu gefährliche Gewässer geraten lassen, in denen wir uns nicht mehr unter Kontrolle haben. Versuchungen, neben den Zarten aus Schokolade, die höchstens die Figur entgleisen lassen, gibt's da natürlich auch die harten. Das geht los bei sexuellen Versuchungen, vom Teenager bis zum Opa, geht weiter bei finanziellen Versuchungen, auch vom Teenager bis zum Opa, diesmal mit freundlicher Unterstützung der kreditgebenden Banken, und ist noch lange nicht zu Ende bei der Versuchung, die Steuererklärung ein bisschen zu tunen oder sich auf anderem Wege und unlautere Weise Vorteile zu verschaffen. Neben all dem hat Jesus noch eine andere Versuchung im Blick, die nämlich, sich bei Gott auszuklinken, weil das Leben ohne die Fessel göttlicher Vorschriften scheinbar so viel freier und einfacher ist. Gestritten haben sich die schlauen Bibelkenner vor allem über den Urheber der Versuchung. Wenn es da heißt, führe uns nicht in Versuchung, heißt das nicht, Gott führt in Versuchung, Gott testet uns an? Ganz schön fies eigentlich. Und ihre Schlussfolgerung, wenn Gott uns also in Versuchung führt, dann kann er uns doch nicht dafür verantwortlich machen, oder? Naja, diese sechste Bitte des Vaterunser hat ja noch einen Nachsatz. Der heißt, sondern erlöse uns von dem Bösen. Der gibt die Richtung an, aus der die Versuchung kommt, nämlich ganz und gar nicht von Gott, wenngleich Gott sie zweifelsohne zulässt. Führe uns nicht in Versuchung, das meint, wir Menschen sind immer wieder von Gott getrennt. Und aus diesem Blickwinkel kann man die Bitte auch so verstehen. Gib uns nicht in die Hände des Versuchers, sondern erlöse uns von dem Bösen, heute und jeden Tag.

0: Hallo, mein Name ist Ingrid Heinzelmeier. Auf dieses Gespräch habe ich mich wirklich besonders gefreut, denn ich sitze hier zusammen mit einem sehr langjährigen ERF-Kollegen von mir und es ist ganz wunderbar, dich hier im Studio begrüßen zu können. Herzlich willkommen, Andreas Othrich.
1: Ja, Ingrid, lieben Dank. Ich freue mich auch und bin gespannt, was wir so miteinander vorhaben. Naja, ein bisschen weiß ich es ja schon, aber trotzdem.
0: Ich muss mich erst mal erinnern, ich glaube, es ist über 40 Jahre her, dass wir uns kennengelernt haben. Andreas, was du hier alles gemacht hast, das werden wir so im Hintergrund in diesem Gespräch immer wieder wird das durchblitzen. Wir sitzen aber hier als zwei Ehrenamtliche, die aber beide noch in Verbindung geblieben sind mit unserer früheren Tätigkeit. Und dir heute gerne noch im Radio von dem sprechen, was unserem Leben Sinn und Halt gibt, nämlich dem Glauben, dem Leben mit Jesus. Raus aus dem Hamsterrad, so die Überschrift zu dieser Sendung. Andreas Othrich, was nun?
1: Ja, also um das mit dem Hamsterrad mal kurz zu erklären. Ich war ja unter anderem lange Chefredakteur und da ist es ja einfach mal so bedingt durch diese Aufgabe, da sind viel administrative Dinge zu erledigen, da gibt es unheimlich viel zu organisieren, da muss man schauen,
0: Formulare,
1: wie es denn mit
0: Umfragen, ja, Personalberichte.
1: Genau. Ja, richtig, du zählst da schon die Themengebiete auf, so ist es dann auch. Und zwischen all dem dann immer noch gerne kreativ meine Sendung machen, was hatten wir nicht alles für Reihen. Wie gesagt, ein großer Aufwand und dann war es für mich immer so ein bisschen die Erholung, mal im Studio zu sitzen und jemanden zu interviewen oder einen Beitrag zu machen, einen aktuellen Beitrag. Und das ist natürlich mit dem Eintritt in die sogenannte Regelaltersrente jetzt schlagartig anders geworden. Nach Aufgaben wechseln auch nochmal im ERF. Das bin ich jetzt alles los und kann mich darauf konzentrieren, Texte zu schreiben oder Sendungen auch ehrenamtlich hier noch zu machen im ERF, die eine oder andere. Und für andere Menschen zum Beispiel als Copywriter, also als ja, Schreiber, als Ghostwriter, wie man auch sagt, tätig zu sein.
0: Also ich hoffe, dass das, was wir jetzt gerade machen, für dich nach wie vor eine Sahnehäubchen-Erfahrung ist.
1: Ja, na, Schlagoberst, wie man in Österreich sagen würde.
0: Genau. Das Hamsterradgefühl hast du also überwunden, zur Seite gelegt, aber welche Gefühle hast du jetzt so im Ruhestand, was deine Tätigkeiten und Aufgaben angeht?
1: Ja, es ist natürlich schon auf der einen Seite ein großes Stück Freiheit, das muss ich sagen. Also
0: der Wecker klingelt nicht zwangsweise morgens um 6.
1: Genau, er kann auch mal um 6 klingeln, wenn es erforderlich ist, aber ich habe eben auch den Vorteil zu sagen, na, heute klingelt er mal um 8.15 Uhr oder um 8.30 Uhr oder dann döse ich erst noch mal ein bisschen und komme dann in den Tag. Also dieses Spektrum ist viel größer geworden. Ich habe so manchmal dienstags das Gefühl, ach, heute ist ja Freitag. Also man kennt das ja vielleicht, wenn man im Hamsterrad drin ist, dass man so denkt so, ach ja, Freitag ist da, jetzt wenn wir den schon mal die Hälfte rum haben, dann kommt so ein Vorfreudegefühl aufs Wochenende. Und das ist manchmal am Dienstag da, obwohl ich nicht untätig bin. Aber daran merke ich, aha, es ist eine gewisse Last, die nicht mehr da ist.
0: Der Abschied bzw. der Einstieg in den Ruhestand, der war für dich, eigentlich auch für mich, in Etappen. Möchtest du dazu etwas sagen?
1: Das kann ich gerne machen. Meine Etappen sahen etwas anders aus als deine, aber das ist eben ja auch völlig normal und das ist ja hier auch keine Sendung, nach der man sich richten muss, sondern wir erzählen unsere Geschichte. Ja, das hat im Grunde genommen Pi mal Daumen anderthalb Jahre vor der sogenannten Regelaltersrente. Ich finde dieses Wort schon alleine so fürchterlich, aber egal.
0: Aber ja, du sprichst es gut aus.
1: Ja,
0: merkst,
1: das ist
0: du
1: schön.
0: Denkst genau mit.
1: Ja, das ist genau. Ne, wir so als Freund der deutschen Sprache, genau. Ja, so ein Wortungetüm. Egal. Also so ungefähr anderthalb Jahre vorher, da spreche ich ganz offen drüber, hat mich, was man im Volksmund sagen würde, ein Burnout erwischt. Die Diagnose klinischerseits war depressive Episode mittelgradig. Und da kann ich dir Folgendes dazu sagen. Ich wollte eigentlich, weil ich auf einmal einen Infekt nach dem anderen hatte, Anfang 2024, dachte ich schon, komisch, da stimmt irgendwas nicht. Und an einem Tag wollte ich meiner neuen Chefin, über die ich mich sehr gefreut habe, Tanja Rinsland, einfach eine Mail schreiben, wo drin stehen sollte, es dauert noch ein paar Tage. Und habe die Finger auf die Tasten gelegt und in dem Moment war es nur noch weiß vor Augen und auf dem Bildschirm. Ich weiß nicht, wie lange ich da gesessen habe, 2 Minuten oder 2 Stunden. Es war, ja, man sagt Blackout, in dem Fall war es Whiteout, aber da ging nichts mehr. Und das war natürlich schon mal ein sehr, sehr heftiger Einschnitt.
0: Ja, so erstmal eine plötzliche Zwangspause.
1: Ja. Genau. Ich meine, ich hatte es unterschwellig immer schon geahnt, da stimmt was nicht so. Und da könnte man jetzt lange drüber reden, aber ich mach's mal kürzer so als Leistungsmensch. Jetzt hast du im Missionswerk in so einem geistlichen Unternehmen wie dem ERF Jahrzehnte gearbeitet und das Fragezeichen nach oben gerichtet. Jesus, das soll jetzt die Belohnung sein, dass ich hier sitze und mit einer depressiven Episode völlig blockiert bin, wo ich es doch liebe, mich einzubringen und was zu gestalten und was zu tun und was zu unternehmen. Ja, aber da war auch eben oft der Satz da, das kriegen wir schon noch obendrauf irgendwie. Und das ist dann die Krux, wenn du sagst, das kriegen wir schon, dann musst du es meistens selber machen. Und das wurde immer mehr. Und ich sage mal, was ich in dem Moment damals nicht verstanden habe, Gott musste da offensichtlich eine Bremse reinhauen. Das war richtig wie so ein Laster, der bergab rast, wo die Bremsen versagen und wo es nur noch die Möglichkeit gibt, gibt es ja an manchen Autobahnen dieses Kiesbett. Das habe ich immer so gesagt, ich musste im Kiesbett landen, um überhaupt mal zur Ruhe zu kommen und mal nachzudenken, was eigentlich los ist.
0: Mhm. Das heißt, dein Abschied war jetzt nicht so in Etappen, wie bei mir zum Beispiel. Ich bin ja eigentlich schon mit 61 in Ruhestand gegangen, wegen verschiedener Schmerzgeschichten und habe aber trotzdem dann noch fast 6 Jahre lang weitergearbeitet, eben mit 2/3 dann zuletzt. Und bei dir war es jetzt gerade andersrum. Du musstest erstmal ganz raus.
1: Musste ganz raus, ja.
0: Um dann in langsamen Schritten auf deinen Abschied zuzugehen.
1: Ja, so kann man das nennen. Ne? Also das hat alles eine Weile gedauert. Depressive Episode, mittelgradig. Ich sage das deshalb so ausführlich, weil ich war dann auch in der Tagesklinik und dort habe ich ganz viele Patienten und Patientinnen getroffen. Da wusste nicht mal die Familie, dass sie eine Depression haben. Das wurde vertuscht und verschleiert. Ja, ich bin in der orthopädischen Klinik und boah, bitte, bitte, hier ist alles anonym, wurde sehr streng drauf geachtet. Der Arbeitgeber darf es auf keinen Fall erfahren. Dabei ist das leider ja eine Erfahrung, dass Menschen sowas oft bekommen. Und je offener ich damit umgegangen bin, umso mehr habe ich auch mitbekommen, dass andere dann sagten, ja, du, das hatte ich vor 2 Jahren auch oder oh, das begleitet mich schon ein Leben lang. Wir müssen lernen, darüber offen zu reden und zu sprechen, weil es wirklich jeden erwischen kann in unserer, ja, ich sag mal, Leistungsgesellschaft.
0: Ja, und die ganze Heimlichtuerei ist als solche ja auch wieder eine Last, genau, die einen dann vielleicht gerade noch mehr nach unten zieht.
1: Ja. Und da bin ich umgekehrt auf sehr viel Verständnis auch in meiner eigenen Familie gestoßen, fühlte mich da sehr gut aufgenommen und auch bei Freunden, muss ich wirklich sagen. Also Leute, redet offen darüber, das ist das Beste, was ihr tun könnt. Ja, und ich weiß, ich war natürlich an einem Punkt, wo man wusste, die Rente kommt bald. Ich habe auch in der Klinik erlebt, wie Menschen das die Karriere gekostet hat. Die erzählte dann auf einmal, die eine Mitpatientin, wie der Chef gesagt hat, ja übrigens, den Posten, den du angestrebt hast, den habe ich inzwischen anderweitig vergeben. Das ist alles nicht so leicht.
0: Du hast dann in dieser Situation an Dinge anknüpfen können, mit denen du dich vorher schon beschäftigt hast, nämlich wie man sich als hochaktiver Mensch vorbereitet auf die Zeit, wo dann alles, was man macht, freiwillig ist. Habe ich das nicht schön umschrieben?
1: Ja, wunderbar, genau.
0: Kannst du diese Vorbereitungen beschreiben und da auch das Stichwort Lebensteppich mit hineinnehmen?
1: Aber natürlich, gerne. Es fing sogar damit an, vielen ist er ja noch bekannt, langjähriger Direktor des ERF, Jürgen Werth. Er ist mit 63 in diese Rentenphase eingetreten und hat dann berichtet, dass er sich einen Coach genommen hätte. Da habe ich so bei mir gedacht, naja, das ist ja jetzt vielleicht ein bisschen übertrieben, das ist doch alles Blödsinn. Nee, war es aber nicht, weil diese Begleitung, also ein Coach, der einen begleitet, dabei zu überlegen, wie kann es denn weitergehen, hilft einem ja, Gedanken zu sortieren, Wünsche, Vorstellungen, vielleicht auch Zwänge, wie kriege ich das alles unter einen Hut? Und da war dann der Impuls da, nee, eigentlich hat der Jürgen recht, ich muss mich mal kümmern. Und so bin ich auf einem größeren Kongress durch die Ausstellungshallen geschlendert, wo es eben auch unter anderem um Lebensführung ging und habe mich durchgefragt, gibt es hier eigentlich jemand, der sich um Leute kümmert, die in absehbarer Zeit in den Ruhestand gehen? Ich wurde durchgereicht und landete dann tatsächlich bei jemandem. Thomas Oetzmann heißt der Mensch. Wir arbeiten inzwischen eng zusammen und er hat das Konzept Lebensteppich entwickelt. Was ist das? Das ist ein sogenanntes Life Mapping. Natürlich gibt es wieder einen angloamerikanischen Ausdruck dafür. Du breitest dein Leben aus wie einen Teppich und schaust zurück. Das können wir gleich noch im Einzelnen besprechen. Und was sind deine Gaben? Was hast du für gute Erfahrungen gemacht? Es geht erstmal ums Positive, weil ans Negative erinnern wir uns sowieso. Aber was hast du da Positives? Und wenn du das alles mal so vor dir ausgebreitet siehst, dann kannst du da ganz organisch anknüpfen und musst dir gar nicht das Hirn zermartern. Oh weia, was mache ich denn, wenn die große Freizeit kommt?
0: Ja, genau. Ja, der Lebensteppich, so geht Zukunft, heißt das Buch, das du dann für diese Organisation oder wie sagt man?
1: Ja, das ist ein Coaching-Tool und das ist dann
0: also für diese Firma geschrieben hast. Wie hast du das für dich selbst angewandt, Andreas, diese Ruhestandsplanungen?
1: Ja, ich habe
0: wir wissen, du warst in einer besonderen Situation.
1: Ja, genau. Also den Lebensteppich habe ich dann übrigens zusammen mit meiner Frau gemacht. Die hat ihren eigenen gemacht und hinterher hat man es mal so ein bisschen verglichen. Das war schon mal so ein Ausgangspunkt. Ist auch gut für Paare, weil man dann feststellt, die Dinge können wir zukünftig gemeinsam machen und andere wieder, die machen wir bewusst getrennt, jeder für sich, um sich da auch zur Entfaltung zu bringen. So, und was habe ich daraus gelernt? Naja, ich habe geschaut oder festgestellt, was denn gar nicht so eine große Überraschung war. Ich bin immer kreativ gerne im Leben unterwegs gewesen. Ich wollte immer schon mehr schreiben. Ich wollte auch immer schon mehr Sport machen. All diese ganzen Dinge. Und das hat sich dann im Grunde genommen positiv ausgewirkt. Dann habe ich natürlich im Internet viel recherchiert, was gibt es eigentlich für Möglichkeiten, wenn man als Journalist und Autor tätig ist. Da bin ich auf das Thema Copywriting gekommen. Viele Leute brauchen Texte fürs Web, für Social Media und so weiter oder für Newsletter, haben aber selber keine Zeit, die zu schreiben und brauchen jemanden, der es macht.
0: Vielleicht auch keine Expertise.
1: Genau, und ja, natürlich, es gibt Leute, die sagen, du, ich kann alles, aber nicht schreiben. Und dann sage ich, ja, wunderbar, da kann ich dir helfen, dafür kann ich die Dinge, die du kannst, nicht. Das ist doch eine herrliche und wunderbare Ergänzung. Und so hat das dann angefangen.
0: Und das ist jetzt das, was also ein Pfeiler ist jetzt in dem Aktivitätsfeld, in dem du jetzt im Ruhestand dich befindest. Die Sache mit der Planung ist ja ein bisschen zweischneidig. Mhm. Ich denke, wir haben von Gott das Verständnis bekommen, dass wir planen können, dass wir auch da schon mal so unsere Wünsche, unsere Begabungen, unsere Fähigkeiten abstecken können. Aber gerade jetzt auch meine Erfahrung ist,

0: auf die Art der Planung an, in der Tat. Wenn ich das ganz minutiös mache und mich so praktisch darauf fixiere, das und das will ich jetzt unbedingt machen. Ich könnte mir auch vorstellen, noch viel mehr Radio zu machen oder so, aber die Möglichkeiten geben das im Moment nicht her. Dann habe ich ja zwei Möglichkeiten. Ich kann verbittert in der Ecke sitzen. Ich kann aber auch sagen, okay, das ist jetzt im Moment nicht der Fall. Dafür machst du jetzt etwas anderes. Also das etwas breiter aufzustellen und sich nicht in Kästchen darauf zu fixieren, genau das muss es jetzt sein.
1: Offen zu bleiben für die Überraschungen Gottes und nicht die eigenen Enttäuschungen da ausbreiten.
0: Richtig. Ich habe ja zum Beispiel auch eine Reaktion bekommen von einem guten Freund, der meinte, das ist ja alles gut und schön, aber hast du vielleicht auch mal dran gedacht, dass man im Alltag krank werden kann? Ja, natürlich. Also wir sind da auch als, ich habe es ja selber erlebt mit diesem Burnout und auch sonst sind wir gesundheitlich nicht nur topfit, das ist was anderes, aber auch hier gibt es ja zwei Möglichkeiten. Ich könnte sagen, naja, ist die Wahrscheinlichkeit, dass ich irgendwie im Alter irgendwelche Krankheiten bekomme, ist groß. Da muss ich ja gar nichts mehr anfangen, sondern ich warte jetzt darauf, jetzt mal ein bisschen karikierend gesagt und schwarz-weiß malend, ich warte jetzt darauf, dass ich krank werde. Ich habe verschiedene Biografien, habe mich ja auch mit Menschen unterhalten. Für mich war das immer ganz schlimm. Da hat jemand erzählt, er liest dann den Vormittag über die Zeitung. Und dann klappt er sie irgendwann zu und hat aber auch noch die letzte Zeile gelesen und dann weiß er nicht, was er mit dem Rest des Tages machen kann.
1: Nach dem Mittagessen macht er einen Spaziergang.
0: Ja, so ungefähr. Das ist alles dann nicht schlimm, wenn ich das mir vorgenommen habe und sage, ja, ich will einfach nur faulenzen. Schlimm wird es in dem Moment, wo ich sitze und das war bei demjenigen der Fall und dann nichts mehr weiß, mit mir anzufangen. Und keine Berufung, keinen Auftrag, keine Idee sehe und habe. Und da lade ich ein zu sagen, guck dir doch mal an, was könntest du denn machen? Und dann muss man schauen, was sich ergibt.
1: Wir sind im Thema unterwegs, Ruhestand vorbereiten, Ruhestand gestalten. Ich spreche darüber mit Andreas Odrich. Wir kommen jetzt zu, denke ich, zu einem zweiten Teil. Raus aus dem Hamsterrad, was nun? Meine nächste Frage wäre, was praktisch tun? Du hast die Situation gerade angesprochen. Es gibt tatsächlich Leute, die sind dann erstmal so, dass sie da sitzen und sich überlegen, der heutige Tag hat gar keinen Auftrag für mich. Was könnte ich tun? Dann kann man, wie wir beide das ja jetzt für den ERF machen, ehrenamtlich tätig sein. Man kann oder man sollte und müsste auch etwas dazu verdienen, denn die gesetzliche Durchschnittsrente in Deutschland lag 2023, das ist die letzte Statistik, die ich gefunden habe, bei 11.000 Euro. Das sind über 600 Euro niedriger als die sogenannte Bruttostandardrente. Das heißt, da fehlt etwas, was man eigentlich braucht, um seinen Lebensstandard auch halten zu können. Also die Frage dazu verdienen im Ruhestand, was hältst du davon?
0: Ja, also am liebsten ist es natürlich oder am schönsten, wenn ich das nicht muss. Solche Menschen kenne ich auch. Die haben eine gute Pension. Die haben da rechtzeitig geplant in ihrem Leben und die müssen sich dann nicht kümmern und die können einfach ganz befreit sich in ihren Multivan setzen und quer durch Europa cruisen oder sowas. Ja?
1: Ob das dann das allerglücklichste Leben ist, bleibe dahingestellt.
0: Das muss man diejenigen dann selber fragen, was sie nachher für eine Bilanz ziehen. Das, was da drin steckt, ist einfach der Wunsch nach der totalen Freiheit. Das wäre schön. Aber wir müssen realistisch bleiben. Die Zahlen, die du eben aufgezählt hast, zeigen das. Wenn da im Jahr nicht mehr als 11.000 Euro zusammenkommen, dann kannst du mal überlegen, wie viel kostet denn die Miete? Also immer mehr Menschen unserer Generation und der Babyboomer, denen bleibt gar nichts anderes übrig, als etwas hinzuzuverdienen. Das finde ich in dem Moment problematisch, wo jemand aus gesundheitlichen Gründen viele Dinge nicht mehr kann, das habe ich auch im nahen Umfeld, da wird's dann echt hammer schwierig. So, ich persönlich, bitte, wie gesagt, das ist hier kein Allheilmittel für alle und keine Sendung, die sagt, wie wir es gefälligst zu machen haben. Ich persönlich

0: bin momentan, Gott sei Dank, in der glücklichen Lage, dass ich ein paar Dinge tun kann als Autor und so weiter, die auch noch nahe an dem dran liegen, was ich sowieso mein Leben über
1: und was deine
0: gerne gemacht
1: kreativen
0: habe.
1: Gaben sind.
0: Genau. Und insofern ist das nochmal eine Zäsur, wo ich sage, ja, ich bin jetzt Unternehmer. Ich bin für mich Unternehmer. Ich muss was unternehmen und schauen, wo kommt das Geld her, was ich brauche. Und da geht es ja noch nicht mal so sehr darum, Lebensstandard halten. Ja, das klingt immer, als würde man jeden Abend ins Restaurant gehen. Nein, nein. Also überhaupt mal so einen normalen Standard zu halten, was da so alles zusammenkommt. Also da bin ich in der glücklichen Lage und da denke ich auch, da müssen wir in der Gesellschaft dringend neu drüber diskutieren, weil das steht auch fest, es kann nicht sein, dass die jüngeren Generationen sozusagen die dicken Renten der, vermeintlich dicken Renten der Älteren bezahlen, aber selber nie etwas davon sehen werden. Also da müssen wir ran, aber bitte eben ohne Schuldzuweisungen und Stigmatisierung von bestimmten Altersgruppen.
1: Ja.
0: Das ist ja mein beliebtes Spielchen.
1: Anknüpfen an dem, was man sein ganzes Leben gemacht hat, unter anderen Vorzeichen. Das ist die eine Möglichkeit. Ja. Die andere ist, das habe ich ein Stück weit erlebt, es ist auch spannend, wenn man dann auf einmal das machen kann, was man immer auch gerne gemacht hätte.
0: Ja, unbedingt. Das kann ich nur bestätigen. Ich habe natürlich auf diese Weise schon wieder sehr viele spannende Leute kennengelernt. Unter anderem einen Autor, der demnächst ein Buch veröffentlicht, Gelassen älter werden. Da sind wir gemeinsam unterwegs zu sagen, ja, wir müssen diese Lebensphase neu gestalten. Wer heute 60 ist, muss damit rechnen, 90 zu werden. Und das ist eben ein halbes Leben nochmal obendrauf. Mhm. Von 0 bis 30, von 30 bis 60. Genau, das ist nochmal ein halbes Leben extra.
1: Auch wenn die durchschnittliche Lebenserwartung einiges drunter liegt.
0: Ja, schon. Genau.
1: In der Bibel heißt es ja auch, dass unser Leben 70 Jahre währt und wenn es hochkommt, so sind es 80. Aber vor dem Hintergrund der heutigen demografischen Situation wären es eben oft auch 90 oder vielleicht 100. Und dann wollen wir auch das nicht jetzt einfach nur an uns rankommen lassen, sondern gestalten.
0: Ja, ich kann da nur ein Beispiel aus unserem näheren Umfeld bringen. Da ist eine alte Dame als inzwischen Urgroßmutter jetzt mit Anfang 90 verstorben. Und das war, die hat Landwirtschaft betrieben mit ihrem Mann und dann ist das übergegangen auf die Kinder und so weiter und so fort. Und die hat dann immer noch Aufgaben übernommen und die sind logischerweise mit der Zeit weniger geworden. Am Schluss hat sie sich um die Hühner gekümmert und als auch das nicht mehr ging, dann hat sie wenigstens für den Verkauf noch, ja, im wahrsten Sinne des Wortes, die Eier poliert und das alles verkaufsfertig gemacht, immer eine Aufgabe gehabt. Es ist ja fast eine idyllische Situation. Das war auf dem Land. Ja, es gibt überproportional viele Menschen, die im Alter in kleinen Wohnungen alleine leben. Da sieht das natürlich ganz, ganz anders aus.
1: Andreas, du hast auch erwähnt, dass in dieser Übergangssituation auf dem Weg in den Ruhestand ein 3000 Jahre alter kleiner Text, der aber sehr bekannt ist aus der Bibel, dir neu begegnet ist. Warum Psalm 23 von König David, der Psalm vom guten Hirten?
0: Ja, der kam, wenn man so will, angeflogen oder von Gott geschickt. Das war nämlich buchstäblich der letzte Anstoß, den ich vor dem Burnout gemacht habe. Psalm 23, kurze Andachten im ERF, 90 Sekunden. Und da hatte ich den Psalm 23 und dachte, komisch, das klingt ja hier fast wie ein ungewolltes Vermächtnis, ohne in dem Moment ahnen zu können, dass dann tatsächlich ja erstmal so ein Einschnitt kommt. Insofern hat mich der Psalm dann sehr beschäftigt. Aber da geht's ja schon los. Wir könnten jetzt ein ganz ausführliches Seminar halten. Bleiben wir doch mal. Der Auftakt heißt, der Herr ist mein Hirte. So, und dann kommt, mir wird nichts mangeln und so weiter. Das heißt ja auch bei allem, was ich plane, der Herr ist mein Hirte. Ich nehme mein Leben aus Gottes Hand. Ja, genau, er geht nämlich voran. Sein Stecken und Stab, die holen mich einmal zurück, wenn es brenzlig ist, aber weisen auch den Weg. Das muss ich bei aller Planung und will ich auch bei aller Planung berücksichtigen. Alles andere wäre ja Quatsch. Solche Bewegungen gibt es auch, so die dann dafür sorgen, dass wir quasi unendlich alt werden auf Erden und so und unendlich gesund. Also das
1: ist
0: halte
1: die Frage,
0: ich für,
1: die Diktatoren
0: belegt. Ja, Longevity ist ja ein ganz großes Thema. Das halte ich für äußerst schwierig. Nein, ich nehme nach wie vor mein Leben aus Gottes Hand. Er ist der Hirte. Er führt den Weg und ich kann das dankbar annehmen und dann eben ausgestalten. Und dann haben wir ja als Christen schon mal die Möglichkeit eben zu fragen, ja, Herr, was willst du? Was ist meine Berufung? Was kann ich jetzt tun? Was kann ich einbringen? Was muss ich aber auch beenden? Gehört auch dazu. Denn die Kräfte werden nun mal nachlassen. Auch wenn ich beim Sport versuche, den Körper einigermaßen fit zu halten, so es denn geht, denn schließlich auch der Körper ist ein Geschenk und ein Tempel.
1: Bei allem Reden über den Ruhestand, seine Möglichkeiten, seine Gestaltungsoptionen wissen wir natürlich und wissen Leute, die ein bisschen älter geworden sind, vielleicht noch mehr, wenn dann Freunde sich aus dem Leben verabschieden oder Kollegen, mit denen man gearbeitet hat oder auch Vorbilder, die prägend waren und auf einmal sind die alle nicht mehr da. Aber wir wissen, sie haben es geschafft. Sie sind an einem Ort angekommen, wo dann eine völlige Gemeinschaft mit Gott ist und wo alles Schmerzliche dieser Welt wirklich vorbei ist. Also es heißt ja auch in der Bibel, Gott wird dann unsere Tränen abwischen, wenn wir bei ihm sind. Trotzdem, das Ziel ist von der Bibel her klar, aber die Details sind eigentlich nicht so besonders konkret. Was würdest du gerne wissen über die Zukunft bei Gott?
0: Ja, also da kann ich sagen, mit Fug und Recht, meine letzten Worte stehen schon fest, denn man weiß ja nicht, wie man noch Gelegenheit hat, was man dann noch so sagen und von sich geben kann. Und die heißen schlicht und einfach, jetzt bin ich mal neugierig. Also will heißen, die journalistische Neugier, was kommt denn da dann eigentlich genau, wie sieht der Himmel aus, wie sieht das Leben bei Gott aus? Eine Kollegin hat mal was sehr Schönes gesagt, dann wird alle Ungerechtigkeit vorbei sein und alle quälenden Fragen, warum hatte ich dieses nicht und jenes und der andere und so, das wird alles ein Ende haben. So hat sie es mal formuliert, fand ich sehr schön, da will ich anknüpfen und da bin ich dann insofern tatsächlich neugierig, was das denn heißt, der Gnade Gottes dann in Fülle zu begegnen.
1: Diese Perspektive, wie prägt die deinen Alltag heute?
0: Ja, es gibt immer den Blick über den Tellerrand, den irdischen Tellerrand hinaus. Das finde ich schon wichtig und tröstlich. Ich sehe es in umgekehrten Fällen, weil du sagtest, es verabschieden sich auch Menschen oder deren Lebenszeit geht zu Ende.
1: Ja, die uns diese halt nahe stehen,
0: genau,
1: die vielleicht
0: richtig.
1: Sogar jünger sind als
0: ja,
1: wir.
0: Ja, das auch, natürlich. Das passiert ja immer wieder, wo diese Perspektive nicht da ist. Also da ist die Trauerfeier wirklich traurig. Natürlich auch als Christen jubeln wir nicht, wenn jemand heimgegangen ist und schon gar nicht jemand Jüngeres oder gar ein Kind, wie wir auch im Umfeld kürzlich erleben mussten. Aber dann zu erleben, wie dann da ein Gottvertrauen im Raum ist, dass man sagen kann, Gott ist diesen Weg bewusst gegangen. Wir wissen nicht warum, aber wir wissen es in seinen guten Händen. Ja, das kann ich eigentlich so drüber schreiben, über die Phase raus aus dem Hamsterrad. Was nun? Ja, es liegt in Gottes guten Händen.
1: Kannst du nochmal zusammenfassen für jetzt einen Hörer, der irgendwo eine Hörerin in der Situation ist oder daran denkt, dass das bald kommt, der Abschied aus dem Beruf und der Weg in den Ruhestand, ja, neben diesen Beratungssachen und so, aber was da das wirklich Wichtige ist, auch aus der Perspektive Leben mit Gott?
0: Wir haben die Situation, dass wir rein statistisch und biologisch älter werden als unsere Vorfahren. Also liegt eine neue Lebensspanne vor uns. Und die als positives Geschenk hoffentlich nehmen zu können, auch das kann man niemandem vorschreiben, aber zumindest empfehlen, und dann zu fragen, was geht da noch? Was kann ich machen? Also die Spanne, die reicht ja davon, dass eine Schulkameradin sagt, ich freue mich darauf, meinen Garten zu bestellen. Endlich mal Ruhe und ich kann vor mich hin wirtschaften. Völlig super und in Ordnung. Jemand anders sagt, nee, also ich will mich aber einbringen. Das sind dann Menschen, keine Ahnung, die beim Kältebus der Berliner Stadtmission oder bei der Tafel als sogenannte Senioren dann sehr, sehr aktiv sind und dabei sind andere gründen noch mal eine Firma oder was auch immer. Wichtig ist, ich denke, mir zumindest hat es geholfen und alle, die ich kenne, die es auch tun, wenn man sich vorher Gedanken macht und das nicht einfach auf sich zukommen lässt, dann ist tatsächlich viel geholfen und gewonnen. Man kann es in einem Tortendiagramm darstellen. Stell dir vor, dein Beruf, deine Anstellung stand bis jetzt immer im Mittelpunkt deines Lebens. Dann sind das auf dieser Torte 50%, 60%, 70% und die fallen von einem auf den anderen Tag weg. Kann auch passieren, wenn ich sehr intensiv jemanden gepflegt habe in der Familie und das ist dann zu Ende. Das fällt weg. Dann ist das ein richtiges Loch. Und da spricht man sogar davon, dass die zweite Pubertät einsetzt, die einen heftig durchschüttelt. Nur ist es schwieriger, weil es bei Jugendlichen bergauf geht und bei uns vermeintlich bergab. Also das in den Blick zu nehmen und dann zu fragen, als Christ natürlich, Herr, was hast du vielleicht, was ich tun kann? Was hast du mit mir vor? Was gibst du mir für Möglichkeiten? Also ich lade dazu ein.
1: Aus was nun Andreas Odrich wird dann was nun Herr Jesus.
0: Ja, sozusagen, genau. Mhm.
1: Herzlichen Dank, Andreas. Ja, raus aus dem Hamsterrad, das war der Titel, den wir geschrieben haben. Was nun? Und ich habe mit Andreas Odrich darüber sprechen dürfen. Er war unter anderem Chefredakteur bei ERF Radio. Sie können die Gedanken von Andreas zu diesem Thema nachhören. Die Technik zu dieser Sendung besorgte Tobias Kern. Wir danken dafür. Mein Name ist Ingrid Heinzelmeier. Herzlichen Dank für Ihr Interesse. Auf Wiederhören und behüt Sie Gott.
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1: Wenn ich Christ bin, muss mein Leben perfekt sein. Wenn ich möglichst wenig Fehler mache, dann kann ich zu Gott kommen. Manchmal habe ich das Gefühl, dass viele Christen ihren Glauben so leben. Sie mühen sich ab, wollen für jeden da sein. Wenn Not am Mann ist, sind sie immer zur Stelle. Anderen helfen ist ja auch ein guter Grundsatz. Aber was, wenn ich selbst dabei auf der Strecke bleibe? Der Apostel Paulus schreibt an die Christen in Ephesus: In Christus hat er uns erwählt, ehe der Welt Grund gelegt war, dass wir heilig und untadelig vor ihm sein sollten. Heißt das, Gott wollte, dass ich mit Jesus lebe und deshalb sollte ich ab sofort heilig und untadelig sein? Nein, eben nicht. Paulus hat es anders gemeint. Es ist Gottes Angebot an mich. Ich bin auserwählt. Durch Jesus bin ich heilig und untadelig vor Gott. Ich muss das nur selbst auswählen. Ich darf mich ganz getrost auch mal um mich selbst kümmern. Ich kann anderen helfen und für sie da sein, aber ich muss es nicht um jeden Preis. Ich muss nicht mehr arbeiten, um Gott zu imponieren. Das hat Jesus schon getan. Wenn ich mit Jesus lebe, dann imponiert das Gott. Ich kann mit all meinen Fehlern zu Gott kommen. Ich bin heilig und untadelig vor Gott.

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Schön, dass ihr meine Gäste in der Oase sind. Wir gönnen uns jetzt eine Zeit zum Aufatmen. Am Mikrofon begrüßt sie Jürgen Wirth.

Man könnte, wenn man wollte, die Welt in zwei Gruppen einteilen. In Ich-AGs und Wir-GmbHs. Deutschland, Österreich, Italien zum Beispiel. Das sind klassische Ich-AGs. Und wie eigentlich die ganze westliche Welt. Unterm Strich zähl ich. Das ist unser Leitmotiv. Und so warb denn auch konsequent eine große Bank. Die Vokabel Selbstverwirklichung lässt sich kaum in Zulu, Hindi oder Quechua übersetzen. Wer diese Sprachen spricht oder eine von vielen hundert anderen in der Zweidrittelwelt, lebt in der Regel in einer Wir-GmbH. Da ist der Einzelne immer Teil eines größeren Ganzen, der Familie, des Stammes, der Kaste, des Volkes. Ein Afrikaner zum Beispiel würde sagen, ich bin, weil wir sind. Bei einer Indienreise hat mich dieses unübersehbar große Wir geradezu überwältigt. Menschen, Menschen, Menschen auf allen Straßen, Wegen, Plätzen. Nie bist du allein, nie und nirgends. Menschen leben und leiden und denken und empfinden in Gruppen. Folgerichtig bietet die Hilfsorganisation Wort und Tat keine Patenschaften für einzelne Kinder an, sondern gleich solche für ganze Schulklassen. Aber wenn man sich dann doch einmal uneingeschränkt einem einzelnen Menschen zuwendet, erntet man eine geradezu überwältigende Dankbarkeit. Zum Beispiel beim Fotografieren. Erst habe ich mich ja kaum getraut, die Linse auf einzelne Gesichter zu richten. Schließlich hatte ich in manchen Ländern erlebt, dass Menschen sich verschämt und verschreckt abwendeten. Nicht aber in Indien. Da drängen sie sich geradezu vor deine Linse und fragen anschließend nicht mal nach einem Abzug. Jeder will aufs Bild, möglichst allein. Jeder will im Blitzlicht stehen, wenigstens einmal im Leben. Weil es so gut tut, wenigstens ab und zu nicht nur als Teil eines schier unübersehbaren Wir wahrgenommen zu werden, sondern als Ich. Wie lebt sich's leichter? Wo lebt sich's leichter? Als Ich-AG oder als Wir-GmbH? Ich weiß es nicht. Aber ich schlage wenigstens übergangsweise einen globalen Austausch vor. Ein bisschen mehr Ich für Indien, ein bisschen mehr Wir für uns.

Stell dir vor, du besitzt die blaue Mauritius, die wertvollste Briefmarke der Welt, und du möchtest sie verkaufen, weil du gerade knapp bei Kasse bist. Aber du findest keinen Käufer. Ist die Marke dann noch mehr wert als ein Stück altes Papier? Stell dir vor, du heißt Cristiano Ronaldo, spielst Fußball bei Real Madrid oder wo auch immer und kannst dich rühmen, der teuerste Transfer aller Zeiten zu sein. Real hat für Cristiano Ronaldo irgendwann mal 94 Millionen Euro an Manchester United überwiesen. Aber durch eine Verletzung im Sprunggelenk sitzt du monatelang auf der Bank und keiner zahlt mehr einen Cent für dich. Bist du dann noch mehr wert als ein Empfänger der Sozialhilfe? Wir sind wertvoll, solange wir gewollt sind. Wir sind wertvoll, wenn wir für einen Menschen wertvoll sind. Schlimm, wenn uns keiner mehr braucht, keiner mehr will. Das ist häufig das Problem arbeitsloser und perspektivloser junger Leute in sterbenden Trabantenstädten. Und ebenso häufig das Problem der Altgewordenen in feinen Seniorenheimen. Satt, sauber, sicher macht das Leben noch nicht lebenswert. Als mein Vater meine Großtante Elsa einmal mit dem Auto nach Hause gebracht hat, obwohl er hundemüde war, damit sie sich die Taxikosten sparen konnte, sagte sie: Du bist immer der Gute. Das hat er immer wieder zitiert, vor allem, wenn er sich gerade gar nicht gut vorkam. Da habe ich vor Jahren mal einen meiner berühmt-berüchtigten Witze erzählt, worauf einer, nachdem er sich von seinem Lachanfall erholt hatte, sagte: Du bist einfach unbezahlbar. Jeder braucht einen, für den er der Gute ist, wenigstens einen, für den er unbezahlbar ist. Der Wert eines Menschen hat etwas mit Menschen zu tun, mit seinen Beziehungen. Unser Wert ist ein Beziehungswert, vor allem aber hat er etwas mit Gott zu tun, für den wir unendlich wertvoll sind.

Was, wenn du scheiterst? Im Studium, im Beruf, in deiner Ehe. Wenn du krank wirst und nichts mehr auf die Reihe bekommst. Wenn der Körper streikt oder die Seele. Hoffentlich hast du wenigstens einen, der zu dir steht. Der dir seine Zeit schenkt, seine Zuwendung, seine Freundschaft, seine Liebe. Bedingungslos. Einen, der dich einfach mag, weil du du bist. Den du nicht beeindrucken musst. Aber es lässt sich nicht wegdiskutieren. Mein Beziehungswert unterliegt Schwankungen. Ich enttäusche, ich verletze, ich verlasse andere. Und die anderen enttäuschen, verletzen, verlassen mich. Menschliche Beziehungen sind immer Beziehungen auf Zeit. Die Beziehung zu Gott aber ist auf Ewigkeit angelegt. Denn seine Liebe ist nicht in uns begründet, sondern in ihm. Seine Liebe ist keine Reaktion auf unsere Liebenswürdigkeit. Sie kommt aus seinem Herzen. Seinem Volk Israel lässt er ausrichten, nicht hat euch der Herr angenommen und euch erwählt, weil ihr größer wäret als alle Völker, denn du bist das Kleinste unter allen Völkern, sondern weil er euch geliebt hat und damit er seinen Eid hielte, den er euren Vätern geschworen hat. Und uns sagt Gott, Gott hat nicht einmal seinen eigenen Sohn verschont, sondern hat ihn für uns alle gegeben. Und wenn Gott uns Christus gab, wird er uns mit ihm dann nicht auch alles andere schenken? So viel sind wir Gott wert, seinen Sohn sind wir ihm wert. So liebt er uns. Auf seine Treue ist Verlass. Gott hat sein himmlisches Ehrenwort gegeben, einen göttlichen Schwur geleistet.

0: Das war die heutige Ausgabe der Oase. Ich bedanke mich bei Ihnen fürs Zuhören. Ein herzliches Shalom. Seien Sie gesegnet, Ihr Jürgen Wirth.
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sollt nicht meinen, dass Jesus gekommen ist, um das jüdische Gesetz oder die Aussagen der Propheten außer Kraft zu setzen. Nein, er ist gekommen, um es zu erfüllen, zu tun und zu halten.

Also, wenn wir erfahren würden, dass ein gewisser Herr XY, der auch Hinz oder Kunz heißen könnte, mehrere Schätze verborgen hält, vielleicht Gold, Silber, Schmuck, was würden wohl die meisten, die davon wüssten, tun? Nun, man müsste versuchen, mit diesem Herrn XY in Verbindung zu kommen, um auf die eine oder andere Weise an dem Reichtum teilzuhaben. Um einen Schatz geht es auch im heutigen Bibelvers. In Christus liegen verborgen alle Schätze der Weisheit und der Erkenntnis. Weisheit und Erkenntnis sind ebenfalls sehr kostbare Schätze. Ich glaube sogar die kostbarsten. Aber wer könnte von sich behaupten, dass er sie hätte? Wie nötig ist es, dass Leute aus Politik, Wirtschaft und Wissenschaft sie hätten? Aber auch in der Familie, am Arbeitsplatz, in Beziehungen, in der Kirche sind sie unwahrscheinlich wichtig. In Christus liegen verborgen alle Schätze. Da sie verborgen sind, muss man sie suchen. Man muss, ich sage es mal so, an diesen Christus herankommen. Denn nur bei ihm sind sie zu finden. Ich muss mich also in seine Nähe begeben. Das geht am besten, wenn ich reinschaue in das Buch der Bücher, in dem von diesem Christus die Rede ist. Dort in der Bibel erfahre ich bei genauem Hinsehen die Geheimnisse, die für mein Leben so unendlich wichtig sind. Zum Beispiel, dass Jesus, der Sohn Gottes, vom Himmel auf die Erde gekommen ist. Und Mensch wurde, damit wir auch Menschen werden und noch mehr, damit wir Christen werden und einmal ewig bei Gott sind. Es gibt noch mehr Geheimnisse, aber die verrate ich jetzt nicht. Da müssen Sie schon selbst in die Bibel reinschauen.

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0: Wenn man Somalia hört, denkt man wahrscheinlich zuerst an Piraten, Terror und Bürgerkrieg. Es lohnt sich aber, mal etwas genauer hinzuschauen und sich über die Situation der wenigen Christen am Horn von Afrika zu informieren. Frederik Casimir ist der Pressesprecher bei Open Doors für diese Region und beantwortet im Interview von Benedikt Müller Fragen zu den Herausforderungen, denen Christen in Somalia ausgesetzt sind. Bereichernde Impulse beim Zuhören wünscht Philipp Genetti.
1: Somalia befindet sich bereits seit Jahren unter den Top 3 auf dem Weltverfolgungsindex. Das ist eine Liste der Länder, in denen Christen am härtesten verfolgt werden. Erstellt wird die Liste vom internationalen Hilfswerk Open Doors. Herr Casimir, Sie kennen die Situation der Christen in Somalia. Können Sie uns sagen, was dieses Land ausmacht und wie man sich die Situation dort vorstellen muss?
2: Somalia hat die längste Küste Afrikas, so ähnlich wie Norwegen in Europa. Das Land hat eine Bevölkerung von ca. 17 Millionen, fast 18 Millionen Menschen. Und natürlich ist es auch eines der Länder, die zur Region des Horns von Afrika gehören. Das Horn von Afrika besteht aus dem nordöstlichen Teil des afrikanischen Kontinents. Es gibt dort verschiedene Einflüsse von den Briten und den Italienern. Damit meine ich die Kolonialisten, die in der Vergangenheit dort waren. Und so kommt dieser Einfluss auch in der Kultur und in verschiedenen Praktiken zum Ausdruck. Die Vorliebe der Somalier für Pasta. Die italienische Küche ist beispielsweise unübersehbar.
3: Definitely Somali love pasta, very Italian cuisine, so to say.
2: Sie haben ein riesiges parlamentarisches System, das dem Volk dient. Sie sind ein sehr nomadisches Volk, das sich sozusagen in Unterclans aufteilt. Und so regieren sie sich selbst. Es handelt sich auch um ein Gebiet, das eine Menge Dürren erlebt hat, was Millionen von Menschen das Leben gekostet hat. Nach der Dürre kamen dann Überschwemmungen, die das Land noch mehr in Mitleidenschaft zogen. Das beschreibt das generelle Terrain des Horns von Afrika bis hin nach Ostafrika. Aber trotzdem kann man sagen, dass es widerstandsfähige und sehr unternehmungslustige Menschen sind. Sie lieben ihre Kultur und sie lieben es einfach, sie selbst zu sein.
3: And very enterprising people. They do love their culture and they do love their being just them.
2: Aufgrund des Klimawandels und des Konflikts, der sich in der Regierung abspielt, sind etwa 4 Millionen Menschen wiederholt von Binnenvertreibung betroffen. Wir sprechen also von mehr Menschen als der Gesamtbevölkerung Berlins, die aufgrund der Instabilität und der Situation im Land wiederholt vertrieben wurden.
1: Es gibt 4 Millionen vertriebene Menschen. Das ist fast ein Fünftel der somalischen Bevölkerung. Vieles dieser Massenflucht hängt auch mit der schrecklichen Christenverfolgung in Somalia zusammen. Ist das tatsächlich so?
2: Ich denke, dass jeder Mensch den Wunsch nach Sicherheit hat. In Somalia versuchen alle Menschen, sich in Sicherheit zu bringen. Aber wer Christus nachfolgt, hat es noch schwerer, weil derjenige, der ihre Papiere unterschreibt, vielleicht herausfindet, dass sie ein Nachfolger Christi sind und sich dafür entscheidet, ihre Papiere nicht zu unterzeichnen. Und so steht für den Nachfolger Christi mehr auf dem Spiel als für die anderen Menschen. Es ist also eine Kombination von Dingen. Die Hungersnot in diesem Land hat auch zur Flucht beigetragen. Ich glaube, seit 30 Jahren gibt es eine Hungersnot und Krieg. Die Daten des Menschenrechtsrates der Vereinten Nationen zeigen, dass es generell eine Massenflucht am Horn von Afrika gibt. Ob legal oder illegal, es wird versucht, an einen Ort zu gelangen, der als sicher gilt. Zum Beispiel in die Nachbarländer. Beim Krieg im Sudan zum Beispiel. Die Menschen fliehen in den Tschad. Die Menschen fliehen in die Demokratische Republik Kongo. Die Menschen fliehen in den Südsudan. Wegen des Krieges. Im Falle Somalias versucht man, an einen Ort zu gelangen, an dem man etwas zu essen oder eine Ausbildung bekommt. Oder zumindest eine Nacht ruhig schlafen kann.
1: Wie geht es den Menschen und vor allem den Christen aus Somalia, wenn sie es geschafft haben zu fliehen? Wie werden sie in anderen Ländern aufgenommen?
2: Es ist schwierig. Sie sind nicht wirklich willkommen. Die Somalis werden oft mit Terrorismus in Verbindung gebracht, insbesondere am Horn von Afrika. Sie werden nicht sonderlich gut aufgenommen. Und jedes Land hat seine Gründe dafür. Sie sagen, das könnte ein Terrorist sein. Das ist keine vertrauenswürdige Person. Das ist jemand, den wir nicht einfach ins Herz schließen wollen, weil wir nicht wissen, was seine Motivation ist, ins Land zu kommen. Und auch Piraten sind ein Grund. Wir hoffen jedoch, dass sich das im Laufe der Zeit ändert, dass die Menschen in einem anderen Licht gesehen werden. Vor allem durch die Gaben, die Gott in sie hineingelegt hat, um einen Beitrag zum bestehenden weltweiten Leib Christi zu leisten.
1: Nun haben Sie uns schon einige Informationen über die instabile und gefährliche Lage in den Ländern am Horn von Afrika gegeben. Können Sie uns noch etwas mehr dazu sagen, wie das tägliche Leben der Christen am Horn von Afrika ganz praktisch aussieht?
3: It's not very easy for
2: Die Christen am Horn von Afrika haben es nicht leicht. Ich denke, zuerst müssen wir klären, was überhaupt unter Leben verstanden wird. Die Frage würden die Menschen vielleicht folgendermaßen beantworten: Leben ist, geboren zu werden, eine gute Ausbildung zu erhalten, sich gesund zu ernähren, in Ruhe zu schlafen, vielleicht zu heiraten und eine Familie zu gründen, zu arbeiten und die Dienste einer funktionierenden Regierung zu genießen. Für einen Christen am Horn von Afrika können diese Dinge des Lebens leicht oder schwer sein, je nachdem, wo er sich am Horn von Afrika aufhält. In einigen Ländern am Horn von Afrika ist in der Verfassung Religions- und Glaubensfreiheit festgelegt. Aber die Christen, die dort leben, können diese nicht wirklich ausüben. So kann das Leben eines somalischen Christen darin bestehen, dass er ständig im Verborgenen bleiben muss, weil er nicht die Freiheit hat, seinen Glauben an Christus frei zu bekunden. Wenn man vom Islam zu einem anderen Glauben konvertiert, ist man für immer ein Feind der Gesellschaft. Und so besteht das Leben darin, dass man ständig gezwungen ist, seinem Glauben abzuschwören, dass man fast gezwungen ist, zu sagen, dass man nicht an Jesus glaubt. Das bedeutet, dass man ständig in den Untergrund gedrängt oder aus seinem Umfeld herausgedrängt wird.
3: You constantly having to be forced to renounce your faith.
2: Es ist also ein Kampf, weil man seinen Glauben leben will, aber dabei eingeschränkt ist. Sie sind auch körperlich bedroht. Und das belastet einen natürlich auch emotional. Denn man kann im Laufe des Tages oder der Nacht jederzeit angegriffen werden. Die Christen können außerdem nicht laut singen. Es sind also eine ganze Menge Dinge.
1: Bedeutet das auch, dass es für die Christen dort kein kirchliches Leben gibt, so wie wir es kennen?
3: Yes, church life in the sense of
2: ja, das Kirchenleben dort sieht anders aus als das, was man in der freien Welt darunter versteht. Kirchen in freien Ländern haben vielleicht majestätische Kathedralen und die Freiheit, dort jederzeit hinzugehen. Aber am Horn von Afrika gibt es keine Kirchengebäude. Und trotzdem ist das Leben in Christus da. Die Kirche ist also nicht auf ein Gebäude beschränkt. Und die Mauern begrenzen das kirchliche Leben nicht in seiner Existenz. Das bedeutet aber auch, dass die Kirche nicht sichtbar ist. Sie muss vor den Augen der Menschen verborgen bleiben. Doch in den Augen Gottes ist sie lebendig.
1: Wenn sich Christen am Horn von Afrika im Geheimen treffen, wie müssen wir uns das vorstellen?
2: Das Wort geheim sagt bereits, dass wir nicht wirklich darüber sprechen können. Es ist ein Geheimnis. Ich denke, wir bekommen einen guten Eindruck davon, wenn wir uns die Apostelgeschichte 2 ansehen, etwa ab Vers 42 bis zum Ende, wo wir sehen, dass sich die Christen jeden Tag trafen. Und wenn sie zusammenkamen, gab es eine Reihe von Praktiken, die in der frühen Kirche angewandt wurden. Sie brachen das Brot, das heißt, sie aßen das Brot gemeinsam. Sie priesen Gott gemeinsam. Dann wurde gelehrt und gepredigt. Und dann wurde gebetet und Gott tat seine wunderbaren Zeichen. Die Treffen am Horn von Afrika finden an einem geheimen Ort statt, der nicht bekannt ist. Und es ist unser Gebet, dass das Leben Christi weiterhin lebendig ist und bleibt. Dass gesungen wird, auch wenn es mit gedämpfter Stimme passiert. Dass gebetet wird, auch wenn es im Flüsterton geschieht. Dass echte Gemeinschaft besteht, auch wenn sie verborgen oder eingeschränkt ist. Dass Liebe zwischen den Brüdern und Schwestern herrscht, dass die Bibel geöffnet und gelesen wird und dass über die Schrift meditiert wird. Sei es nur eine Zeile der Schrift oder eine ganze Geschichte. So kann Jüngerschaft stattfinden. Aus Sicherheitsgründen wechseln sie ständig den Ort. Sie können sich nicht zweimal am selben Ort treffen. Die Häufigkeit der Treffen kann variieren, denn es geht darum, außer Sichtweite und außerhalb des Radars derer zu bleiben, die es auf die Anhänger Christi abgesehen haben. Aber das Schöne daran ist, dass diejenigen, die sich dieser Gemeinschaft anschließen wollen, kommen, um die Stimme ihres Herrn zu hören. Sie kommen, um die Worte ihres Herrn zu hören, während sie miteinander Gemeinschaft haben.
1: Wir haben jetzt generell über die Herausforderungen von Christen am Horn von Afrika gesprochen. Gibt es für somalische Christen dort einen Unterschied oder haben sie genau die gleichen Probleme?
2: Ich denke, es ist eine große Herausforderung für alle Christen. Der Kampf ist derselbe für alle. In Römer 10, Vers 9, als der Apostel Paulus der Gemeinde in Rom schreibt, sagt er, wenn du mit deinem Mund bekennst, Jesus ist der Herr, und wenn du von ganzem Herzen glaubst, dass Gott ihn von den Toten auferweckt hat, dann wirst du gerettet werden. Ich denke, dass jeder, der diese Worte in einem Umfeld bekennt, das gegen Christus ist, vor einer Herausforderung steht. Es ist erstaunlich, wie diese Worte von Jesus, folge mir nach, zu so beunruhigenden Worten für diejenigen werden, die sich tatsächlich für ihn entscheiden. Gegen den Willen derer, die sie in ihrem Glauben einschränken wollen. Es ist in der Realität nicht einfach, Jesus nachzufolgen, weil man für seine eigenen Verwandten zum Feind wird und die eigenen Familienmitglieder beginnen, einen ins Visier zu nehmen. Dann wendet sich die gesamte Gemeinschaft gegen einen. Und dann können die Systeme der Regierung gegen einen eingesetzt oder missbraucht werden, sei es durch falsche Anschuldigungen oder durch Korruption des Justizsystems. Und natürlich lässt die somalische Verfassung die Religionsfreiheit nicht wirklich zu. Der Übertritt zu einem anderen Glauben ist nicht erlaubt. Außerdem gibt es manchmal religiöse, extremistische Gruppen, die in diesen Gebieten ansässig sind. Und sie sind entschlossen, die Scharia, eine sehr strenge Praxis des islamischen Rechts, aufrechtzuerhalten. Das bedeutet, dass die Nachfolge Christi in ihren Augen ein Greuel ist. Die Gründung einer christlichen Einrichtung ist ein Greuel. Es ist nicht erlaubt, es ist verboten. Jede Präsenz von etwas, das Christus ähnlich ist oder Christus zu verherrlichen scheint, wird zum Problem. Und so verbreiten diese gewalttätigen Terrorgruppen Angst. Angst, dass, wenn sie jemanden finden, der Christus nachfolgt, sie ihm, seiner Familie, seinen Kindern und allen, die mit ihm verwandt sind, etwas antun werden.
1: Können Sie uns ein Beispiel nennen, das deutlich macht, wie sich Christenverfolgung konkret äußert?
2: Was mir am meisten das Herz bricht, sind wahrscheinlich die Fälle von Konvertiten, die sich entschieden haben, Christus zu folgen. Nehmen wir ein Beispiel. Eine Mutter entscheidet sich dazu, Christus zu folgen. Daraufhin kommen Drohungen. Damit fängt es an. Mit Drohungen, einfachen verbalen Drohungen. Sie sagen, hey, du musst zu deinem alten Glauben zurückkommen. Aber die Mutter sagt, nein, ich kehre nicht um. Diese Drohungen dauern ein oder zwei Tage an. Oder auch zwei oder drei Wochen. Und dann sagen sie, okay, wenn du nicht umkehrst, dann werden wir dir etwas antun. Und man kann nicht genau wissen, was sie damit meinen. Aber was einem das Herz bricht, ist, dass sie es oft auf ihre Kinder, ihre Tochter abgesehen haben. Sie kommen, um die Tochter zu holen. Wahrscheinlich dann, wenn keiner zu Hause ist. Sie schnappen sich die Tochter gewaltsam und sie schänden sie, um die Mutter dazu zu bringen, umzukehren. Sie wollen einen beschämen. Sie wollen damit sagen, wir rühren dich nicht an, aber wir werden etwas tun, das dich deine Entscheidung für immer bereuen lassen wird.

0: Und es stellt sich außerdem die Frage, wie man über den Vorfall sprechen kann. Niemand will, dass im Dorf bekannt wird, dass so etwas der eigenen Tochter passiert ist. Die Frage ist also, behält man es für sich oder geht man an die Öffentlichkeit und spricht darüber? Wo kann man Hilfe bekommen? Wenn man ins Krankenhaus geht und gefragt wird, was der Grund für den Vorfall ist, kann es sein, dass der Arzt kein Christ ist. Der Arzt sagt dann vielleicht, ihr habt das verdient. Und so kommt es zu diesen wiederholten Zyklen von Traumata. Die Eltern beginnen sich selbst die Schuld für das zu geben, was dem Kind passiert ist. Und sie wollen ihre Kinder davor behüten, vor dem Glauben, vor dem, was sie in Christus gefunden haben. Das bringt eine Menge Konflikte mit sich. Und es bringt viele Christen in ein Dilemma. Soll ich meinem Glauben treu bleiben oder nicht? Erlaube ich meinen Kindern mehr von dem zu entdecken, was man das Licht Christi nennt oder nicht? Halte ich an der Hoffnung fest, zu der ich mich bekenne, wie es mir die Bibel sagt? Das ist also die Realität. Das sind die Fragen, die die Eltern sich jeden Tag stellen. Verfolgung bedeutet auch, dass man von seinen Nachbarn Tag und Nacht beobachtet wird. Sie überprüfen, warum man nicht zum muslimischen Gebet kommt, warum man nicht mit ihnen betet, warum die Kinder nicht in einer islamischen Madrasa-Schule sind. Aber bei all dem gibt es Menschen, die trotzdem noch sagen, egal was passiert, ich bleibe treu. Egal was passiert, ich bin immer noch bereit, Christus zu folgen. Egal, was mir zustößt oder was meinem Kind angetan wurde.
1: Gibt es Unterschiede darin, wie sich diese Verfolgung von Christen in Somalia für Männer und Frauen auswirkt?
0: Ja, ganz klar. Es ist sehr erstaunlich, sich die Psychologie des Verfolgers anzusehen. Bei Männern steht der Tod auf Platz 1. Sie halten Männer für stark, sie halten Männer für die Beschützer der Familie. Wenn sie also die Männer angreifen, dann um sie vollständig zu zerstören. Es ist geplant, es ist strategisch und zielt darauf ab, den Menschen vollständig zu vernichten. Entweder durch den Tod oder indem man ihn völlig wertlos macht. Es gibt Situationen, in denen Jungen Angst haben, Männer zu werden, weil sie dann zur Zielscheibe werden. Aber natürlich weiß der Verfolger, dass der Mann, wenn er nicht ganz vernichtet wird, gegen ihn ankämpfen wird. Es wird also zu körperlichen Auseinandersetzungen kommen. Außerdem werden wirtschaftliche Probleme geschaffen, denn der Mann ist der Versorger. Diese werden entweder durch wiederholte Steuern oder Strafsteuern geschaffen, oder sie erschweren einfach das Umfeld, in dem man als Christ lebt. Bei den Frauen wiederum geht es um die Verletzung der Reinheit der Frau. Die Verletzung der Intimsphäre der Frau. Das Hauptziel ist die Beschämung der Frau durch sexuelle Gewalt, was sehr traurig und entmutigend ist. Der zweite Punkt ist die Versklavung. Das heißt, die Frau wird in eine Zwangsehe gezwungen, die sie wiederum zum Sklaven macht, weil sie in eine Beziehung mit jemandem gezwungen wird, den sie nicht kennt, den sie nicht liebt. Aber sie wird dazu gezwungen. Und der dritte Punkt ist, dass Frauen ein geringerer Wert zugeschrieben wird als den Männern. Sie werden von vornherein als religionslos angesehen, was bedeutet, dass sie, egal was man mit ihnen macht, nicht wirklich als vollwertig gelten und ihre Menschenwürde somit nicht gewahrt wird. Und das gilt auch für die Mädchen.
1: Sie haben bereits erwähnt, dass Christen in Somalia sich in einem Zwiespalt befinden. Viele fragen sich, ob sie mutig zu ihrem Glauben stehen sollen oder ihn doch lieber aufgeben sollen, weil die Schwierigkeiten, denen sie ausgesetzt sind, doch zu groß sind. Können Sie uns mehr darüber sagen, wie Christen in Somalia auf diese Form der Verfolgung reagieren?
0: Ich denke, wie bei jedem anderen Christ auch, ist der größte Kampf psychologischer Natur. Denn die Botschaft der Bibel ist die gute Nachricht. Und so stellt sich die Frage, wenn das eine gute Nachricht ist, warum bringt sie mich dann in so große Schwierigkeiten mit meiner Gemeinschaft, meiner Familie, meinem Land? Warum macht es mir in meiner Umgebung so viele Probleme? Es sind

0: diese psychologischen Fragen und die Spannung zwischen, bleibe ich in diesem Glauben oder kehre ich zu meinem alten Glauben zurück. Viele Menschen fliehen, manche sind ständig auf der Flucht oder versuchen, an einen sicheren Ort zu gelangen, in ein sicheres Land, an einen Ort, an dem sie die Freiheit finden, die sie sich wünschen, um ihren Glauben ausüben zu können. Und das bedeutet natürlich, dass die Kirche ständig aus ihrem Umfeld gerissen wird. Viele verstecken sich. Viele verschwinden einfach von der Bildfläche. Und das erinnert mich an die Geschichte von Jesus, als König Herodes ihn töten wollte. Und der Engel Josef erschien und sagte, nimm Maria und das Kind und flieh nach Ägypten, bis es wieder sicher ist. Und das ist auch dort eine Realität, dass man sich ständig verstecken muss. Es gibt also die, die sich verstecken. Es gibt die, die fliehen, und dann gibt es die, die sterben. Es gibt Leute, die sagen, wenn du mich töten willst, dann töte mich. Wenn ihr mir das Leben nehmen wollt, dann nehmt mir das Leben. Es gibt Menschen, deren Persönlichkeiten vielleicht etwas mutiger sind und die sagen, lasst geschehen, was geschehen soll. Und das bedeutet, dass ihr Leben ständig in Gefahr ist. Was ich außerdem hinzufügen möchte, ist, dass es im Herzen dieser Christen in ganz Afrika eine Sehnsucht danach gibt, bei der freien Kirche zu sein. Die Sehnsucht, dass sie vielleicht, wenn sie dorthin gehen, wenn sie nicht mehr in dieser Umgebung sind, in der Lage sein werden zu beten, ihre Hände zu erheben, dass sie in Ruhe ihre Bibel lesen können. Es gibt also diese Sehnsucht, nicht dort, sondern woanders zu sein.
1: Wenn es in Somalia so gefährlich ist, Christ zu sein, wie Sie es uns geschildert haben, und der Glaube deshalb mehr oder weniger geheim gelebt werden muss, wie finden Menschen dann überhaupt zum christlichen Glauben?
0: Ich glaube, es ist ein Wunder. Der Herr Jesus wird es uns, wenn wir endlich in den Himmel kommen, erzählen, wie er die Menschen in dieser sehr beengenden Umgebung zu sich geführt hat. Aber die allgemeine Beobachtung ist, dass auch die Technologie dabei eine große Rolle spielt. Der Zugang zur Technologie und die Möglichkeit, Informationen aus verschiedenen Teilen der Welt überall auf dem Globus zu erhalten, eröffnet den Menschen neue Realitäten und neue Einblicke in das, was Menschen anderswo glauben. Und das kann die Perspektive von jemandem verändern, auch wenn er sich in einer eingeschränkten Umgebung befindet. Wir preisen also den Herrn für den Zugang zur Technologie. Zweitens glaube ich, dass es die Gebete der weltweiten Kirche sind. Wenn die weltweite Kirche für das Horn von Afrika und für Somalia betet, Herr, du hast uns gesandt, die Völker zu Jüngern zu machen und sie zu taufen auf den Namen des Vaters und des Sohnes und sie alles zu lehren, was du befohlen hast. Ich denke, dass diese Gebete auf wundersame Weise beantwortet werden. Zum Beispiel durch Menschen, die Träume haben und sagen, ich habe den Herrn Jesus in meinem Zimmer stehen sehen und das hat mir in diesem Moment der Frustration so viel Frieden gegeben, dass ich mich auf die Suche gemacht habe. Es gibt also diese Art von Geschichten. Auf der anderen Seite gibt es aber auch die Geschichten, bei denen die Menschen globale Ereignisse sehen, die mit dem Islam zusammenhängen und sich fragen, ob dies wirklich die Religion des Friedens ist, die sie vorgibt zu sein. Es gibt also diese neugierigen Gemüter, die, wenn sie anfangen, die Hände auszustrecken, feststellen, dass etwas am Herrn Jesus Christus dran zu sein scheint. Oder dass diese Person, die sie nur flüchtig kannten, jetzt klarer zu werden beginnt. Das Wort Gottes sagt uns, dass Jesus zu seinen Jüngern sagte, ich will meine Gemeinde bauen und die Pforten der Hölle sollen sie nicht überwältigen. Und so freuen wir uns auf das Wunder, dass er seine Kirche in der Gemeinschaft der Somalis baut.
1: Vielen Dank für diese bewegenden Eindrücke. Für uns und vielleicht auch für unsere Hörer stellt sich nun auch die Frage, was wir tun können, um den somalischen Christen zu helfen. Wie können wir am besten für die verfolgte Kirche am Horn von Afrika beten?
0: Ich glaube, das Wichtigste ist, betet bitte für eine tiefe Heilung des Geistes, eine tiefe Heilung des Herzens und eine tiefe Heilung des Körpers. Sei es für Kinder, sei es für Frauen oder für Männer, die wegen ihres Glaubens verfolgt werden. Denn wenn es immer wieder zu Angriffen kommt, kommt die Erinnerung immer wieder hoch. Wann immer Sie hören, dass ein anderer Christ angegriffen wurde oder dass es einen Angriff gab, löst das all diese Erinnerungen aus und die Wunde, die gerade geheilt war, reißt wieder auf. Und so ist es für mich ein Gebetsanliegen, dass der Herr ein tiefes Werk der Heilung vollbringen möge. Als zweites möchte ich um Gebet für die Zusammenarbeit bitten. Die Zusammenarbeit zwischen den Partnern im Leib Christi, die daran interessiert sind, die Nation, die in Afrika zu Hause ist, in der Jüngerschaft zu unterstützen. Ich denke, Zusammenarbeit ist sehr wichtig. Und Open Doors ist definitiv auch ein Teil davon. Und drittens ruft uns die Heilige Schrift dazu auf, für die amtierende Regierung zu beten. Ich denke, wir sollten die Regierung in diesem Land ins Gebet nehmen und sagen, Herr, bitte, tu etwas Wunderschönes für diese Regierung, für die Mitglieder des Parlaments in diesem Land, für den Präsidenten, für die Justiz. Und selbst für die Anführer der Gemeinschaften, für die kleinste Gemeinschaft, in der es ein Oberhaupt gibt. Denn sie sind auch eine Regierung für sich. Wir beten, dass es eine Wende gibt. Eine Wende im Sinne einer Sehnsucht, dem Volk zu dienen und das Leben des Volkes zu verbessern.
1: Vorhin haben Sie erzählt, dass viele Menschen sich danach sehnen, in den Westen oder in ein anderes Land zu gehen. Open Doors hat es sich aber zum Ziel gesetzt, Christen so zu stärken, dass sie trotz Verfolgung in ihrem Land bleiben und dort Salz und Licht sein können. Ist das auch Ihr Anliegen, dass Gott den Christen in Somalia die Kraft und den Mut dazu schenkt, trotz der großen Widerstände in ihrer Heimat zu bleiben?
0: Amen. We need that. Amen. Wir brauchen das. Wir brauchen das definitiv. Und es ist ein sehr gezieltes Gebetsanliegen. Denn wenn jemand von Trauma heilt, hat er vielleicht auch den Mut zu bleiben. Aber auch ohne Heilung sollten wir in der Lage sein, wie die drei hebräischen Jungen in Babylon zu sagen, unser Gott kann uns aus dem Feuer und aus deiner Gewalt retten. Aber auch wenn er es nicht tut, musst du wissen, dass wir uns nicht vor König Nebukadnezar verbeugen werden. Wir beten also um diese Art von Mut, diese Art von Überzeugung, dass sie vielleicht ihr Leben riskieren und bereit sind zu bleiben. Wir beten für diese Art von Wundern.
1: Vielen Dank für Ihre Zeit und Ihre Berichte, die uns und unseren Hörern geholfen haben, einen Einblick in dieses Land und die Situation der Christen in Somalia zu gewinnen. Wir wünschen Ihnen und der christlichen Hilfsorganisation Open Doors Gottes Segen und Bewahrung für die Unterstützung der Christen am Horn von Afrika.
2: Frederik Kasimir zur aktuellen Situation der Christen in Somalia. Weitere Informationen, aktuelle Berichte und Gebetsanliegen rund um die Situation verfolgter Christen auf der ganzen Welt finden Sie auch unter www.opendoors.de. Wir wünschen weiterhin viel Freude mit unserem Programm. Behüt Sie Gott. Am Mikrofon für Sie dabei war Philipp Genetti.
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Was hilft es einem Gefühlsmenschen, wenn ich seinen Verstand anspreche? Auf den ersten Blick wohl herzlich wenig. Da sitzen die Emotionen im sprichwörtlichen Herzen. Und der Verstand, bildhaft im Kopf, der ist empfänglich für Argumente, aber der scheint beim Gefühlsmenschen gerade auf Reisen. Und dennoch, Kopf und Herz sind wie ein Beet, haben Arno und Andreas einst gesungen. Beides bekommt eine gute Saat, erhält Pflege und ist bei Gott fest im Blick. Gefühlsmenschen können in Krisenzeiten oder an trüben Tagen mit Bibelversen wie diesem hier bestimmt nichts anfangen. Bleibt im Glauben, gegründet und fest, und weicht nicht von der Hoffnung des Evangeliums, das ihr gehört habt und das gepredigt ist allen Geschöpfen unter dem Himmel, schreibt der Apostel Paulus im Kolosserbrief. Bleibt im Glauben, gegründet und fest. Seid standhaft, weicht nicht von der Hoffnung, haltet fest an dem, was ihr erkannt habt. Also ich weiß nicht, für mich klingt das alles nach Futter für den Kopf. Ich weiß mit dem Verstand, woran ich glaube. Mein Kopf geht voran, die Entscheidung für Jesus ist getroffen und so weiter. Irre ich mich oder kommt da das Herz zu kurz? Müssen die Gefühle sehen, wo sie bleiben? Aber drehen wir es doch einmal um. Wie wäre es um meinen Glauben bestellt, wenn in der Bibel nur reine Liebeserklärungen Gottes an mich stünden? Wenn es darin triefen würde wie in einem Groschenroman? Mach dir keine Sorgen, alles wird gut. Gott hat alle seine Kinder lieb und hält sie alle in der Hand. Da riecht es schnell nach Gefühlsduselei, und die ist genauso verhängnisvoll wie ein Glaube, der nur auf dem Verstand gegründet ist. Es ist notwendig, dass die Kopf- und die Gefühlsmenschen beides immer im Blick haben. Kopf und Herz gehören zusammen. Auch der Gefühlsmensch muss es lernen, im Glauben zu bleiben, auch wenn eine emotionale Böe ihn gerade wegzutragen droht. Dann erst recht mit den Worten Paulus: Bleib im Glauben, lass nicht los. Egal, was dein Herz dir gerade vormacht. Es mag anstrengend sein, die Hoffnung aber lässt nicht zuschanden werden. Auch ein Pauluswort für Kopf und Herz.

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1: Jahre alt war der österreichische Dichter Rainer Maria Rilke, als er eines seiner schönsten und meistzitierten Gedichte schrieb. Es heißt ganz einfach Ringe.
2: Ich lebe mein Leben in wachsenden Ringen, die sich über die Dinge ziehen. Ich werde den letzten vielleicht nicht vollbringen, doch versuchen will ich ihn. Ich kreise um Gott, um den uralten Turm. Und ich kreise Jahrtausende lang, und ich weiß noch nicht, bin ich ein Falke, ein Sturm oder ein großer Gesang.
1: Führen Rilkes Ringe irgendwann zum Ziel, zu irgendeinem? Wo landet, wer Rainer Maria Rilke beim Wort nimmt? Markus Baum ist den Gedanken des Dichters gefolgt.
3: Rainer Maria Rilke hat schon als junger Mann über eine beachtliche Sprachgewalt verfügt. Und er hatte mit einigem zeitlichen Abstand betrachtet das Vorrecht, dass er seine jungen Jahre in Friedenszeiten erlebt hat. 15 Jahre später geboren und er hätte vermutlich nicht so leichthin über das Lebensende, über den letzten Ring schreiben können. Ich werde den letzten vielleicht nicht vollbringen, doch versuchen will ich ihn. Leichtigkeit und Erdenschwere, das kommt in einigen Gedichten Rilkes zusammen, auch in diesem. Die wachsenden Ringe sind ein Merkmal von Bäumen und die stehen zugleich für Stabilität und Standfestigkeit. In mageren Jahren, unter kargen Bedingungen, passiert auch in der Pflanzenwelt nicht viel, da wachsen auch die Jahresringe nicht besonders. Langsames Wachstum hat freilich auch seine Vorzüge. Das Holz von Bergahorn und Bergkiefern ist im Vergleich zu dem von schneller wachsenden Varianten derselben Baumarten in günstigeren Lagen ungleich zäher und fester. Aber lässt sich das Bild mit den mehr oder weniger wachsenden Jahresringen so einfach auf das menschliche Leben übertragen? Ich lebe mein Leben in wachsenden Ringen, was soll das heißen? Man kann es buchstäblich nehmen. Die Lebenswelt eines jungen Menschen, eines oder einer Heranwachsenden, wird tatsächlich größer, dehnt sich aus. Ich bin südlich von Stuttgart aufgewachsen, in Echterdingen, einem kleinen schwäbischen Städtchen, aber immerhin mit Autobahnanschluss. Und in meiner Kindheit endete dort auch die Straßenbahnlinie 6. Heute hält die S-Bahn im Ort. Und im Osten, nur durch ein paar Krautäcker vom Ortsrand getrennt, lag der Flughafen Stuttgart-Echterdingen. Der liegt heute immer noch dort, nur muss man inzwischen die autobahnähnlich ausgebaute B27 überqueren, um dorthin zu gelangen. Den Flugplan studieren, die Düsenjets und Propellermaschinen bei Start und Landung beobachten, das hat bei mir als Teenager Träume geweckt und Sehnsüchten Flügel verliehen. Wachsende Ringe, kühne Gedanken, zumindest in der Fantasie. Und das funktioniert auch fernab von Verkehrsknotenpunkten. Wer lesen kann, kann sein Leben ebenfalls in wachsenden Ringen leben, befeuert von dem, was andere Menschen mit der Schilderung ihrer Erfahrungen und Entdeckungen auslösen. Bis ein junger Mensch seinen Platz im Leben gefunden und eingenommen hat, sind schon eine ganze Reihe Ringe gewachsen. Der Radius hat sich vergrößert. Die Sphäre, auf die ich Einfluss nehme und die mich beeinflusst, wird tatsächlich größer. Wobei manche Lebensentscheidungen den Charakter einzelner Ringe auch verändern können. Sie können mich festlegen, sie sind womöglich wie Bänder, engen auf die Dauer ein, schneiden vielleicht sogar ein, begrenzen mich und verhindern, dass das mit dem Wachstum immer so weitergeht. Das muss aber auch nicht nur schlecht sein. Das Bild von den wachsenden Ringen stößt hier an eine Grenze. Prägende Erfahrungen sind ja gerade insofern prägend, als sie mich unverwechselbar machen. Ich lebe mein Leben in wachsenden Ringen. Kein anderer Mensch hat exakt meine Geschichte. Manche von den Ringen sind exklusiv meine, gehören mir allein. Ich kann die damit verbundenen Erfahrungen auch gar nicht mit anderen Menschen teilen. In vielen Fällen will ich das vermutlich auch gar nicht. Und die Menschheit muss mir eigentlich dafür dankbar sein, dass ich sie verschone und nicht mit meinen Niederlagen, erlittenen Demütigungen oder geplatzten Träumen behellige. Andere von den exklusiven Ringen sind so kostbar und persönlich, daran kann ich zwar anderen begrenzt Anteil geben, aber ihr Wert liegt ja gerade darin, dass ich sie nur mit den liebsten Menschen an meiner Seite teile. Oder mit dem einen liebsten Menschen. Das Symbol dafür sind zwar auch Ringe, aber die stehen für zwei verbundene Leben. Ich lebe mein Leben in wachsenden Ringen, und was den letzten Ring betrifft, davon hat Rainer Maria Rilke scheinbar so leichthin gesagt, den wird er vielleicht nicht vollbringen, aber zumindest versuchen will er ihn. Lebenslust und Todesahnung, das hängt bei Jugendlichen und Heranwachsenden überraschend eng zusammen. Sich der eigenen Sterblichkeit überhaupt erst einmal bewusst werden und damit umgehen lernen. Das ist etwas, dem mussten und müssen sich alle Menschen auf dem Weg zum Erwachsenwerden stellen. Zu der Zeit, als Rilke sein Gedicht geschrieben hat, war menschliches Leben in den ersten drei Lebensjahrzehnten so vielfältig bedroht durch damals noch nicht therapierbare Krankheiten. Viele andere Unwägbarkeiten und Gefährdungen im Jugendalter gibt es bis heute. Auf jedem Friedhof zeugen zumindest einzelne Grabmale von unvollendeten Ringen. Oder vielleicht auch von dem Ringen und von den Kämpfen, die einzelne Menschen ausgetragen und am Ende verloren haben. Aber zumindest versucht haben es die meisten. Einfach kapitulieren und sich dem Leben gar nicht erst stellen, das ist nicht unsere Art als Menschen. Ich behaupte jetzt einfach mal pauschal, wir alle wollen es wissen. Versuch macht klug. Manche trauen sich mehr als andere, aber ich kenne niemanden, der oder die noch nicht einmal ein kleines bisschen selbst investiert hätte, um zu leben. Wir kleben am Leben. Und gerade dort, wo menschliches Leben bedroht und bis an die Grenze angefochten ist, geben die allermeisten Menschen nicht so einfach auf. Ein unbändiger Lebenswille ist uns eingepflanzt. Man kann ihn zwar betäuben und manche unternehmen große Anstrengungen, um das Leben, ihr Leben, nicht so wichtig zu nehmen. Aber wir können buchstäblich nicht aus unserer Haut. In unserer Zeit, im frühen 21. Jahrhundert, ist die durchschnittliche Lebenserwartung in unserer Gesellschaft so hoch wie noch nie. Als Rainer Maria Rilke vor knapp 150 Jahren geboren wurde, im Jahr 1875, da lag die Lebenserwartung von Männern bei etwas mehr als 35 Jahren. Bei Frauen waren es 38,5 Jahre. Heute hat jedes männliche Neugeborene in Deutschland eine Lebenserwartung von 78 Jahren. Und ein neugeborenes Mädchen hat rein statistisch betrachtet 83 Lebensjahre vor sich. Das heißt, innerhalb von 4 Generationen hat sich die Lebenserwartung mehr als verdoppelt. Das heißt, für die wachsenden Ringe, von denen Rilke 1899 sprach, in den meisten Biografien sehr viel mehr Jahresringe, tatsächlich wachsend. Und die Rinde drumherum wird bei vielen auch runzliger, rissiger, vom Leben gezeichnet eben. Wie sich ein Menschenleben mit so vielen Ringen, nach so vielen Lenzen anfühlt, davon konnte Rilke beim Abfassen des Gedichts mit 24 Jahren natürlich noch nicht viel Ahnung haben, nicht wirklich. Aber einen Begriff für Altersabstände hatte er schon. Und sogar eine Ahnung von dem unermesslichen Unterschied zwischen uns Menschen und Gott. Damit sind wir bei der zweiten Strophe des Gedichts.

0: Was behauptet Rainer Maria Rilke da in der zweiten Strophe von sich und von Gott?
1: Ich kreise um Gott, um den uralten Turm, und ich kreise Jahrtausende lang.
0: Wie kommt der Mann auf die Idee, dass Gott ein Turm ist, zumal ein uralter? Sieht Gott für ihn alt aus? Und was meint Rilke damit, dass er um Gott kreist? Wie kann ein sterblicher Mensch, ein junger Mensch, wie Rilke es beim Niederschreiben des Gedichts war, davon reden, dass er Jahrtausende lang kreist? Was soll das heißen? Jahrtausende lang kreisen und nicht ankommen, was ist denn das für ein Zustand? Und wessen Zustand soll das sein? Der Reihe nach. Immerhin hat Rainer Maria Rilke eine Vorstellung von Gott gehabt. Der Gedanke erschien ihm zumindest nicht undenkbar. Für Rilke war er denkbar. Das unterscheidet den Dichter von vielen seiner Zeitgenossen. Von vielen Millionen Menschen, die den Gottesglauben schon 2, 3 Generationen vor Rilke abgehakt haben. Viele Millionen Menschen haben seit Mitte des 19. Jahrhunderts den Gottesglauben eingetauscht gegen eine damals neue, verheißungsvolle Ideologie. Enttäuscht von der brutalen Lebenswirklichkeit, vom Elend in den neu geschaffenen, engen Fabrikarbeiterquartieren, von Schinderei und Hungerlöhnen, haben sie die Sache in die eigene Hand genommen. Sie wollten sich auch nicht mehr vertrösten lassen aufs Jenseits, sofern es das denn überhaupt gibt. So sicher waren sich viele da auch nicht mehr. Trotz katechetischem Unterricht in der Schule, trotz Allgegenwart von kirchlichen Amtsträgern. Das kondensiert dann in der Hymne der Arbeiterbewegung in der Internationalen. Wie heißt es dort in der 2. Strophe? Es rettet uns kein höheres Wesen, kein Gott, kein Kaiser noch Tribun. Uns aus dem Elend zu erlösen, können wir nur selber tun. Rainer Maria Rilke dagegen war nicht auf dem Selbsterlösungstrip. Anders als die Herolde des Sozialismus war Rilke auch nicht so tollkühn, dass er von menschlichen Anstrengungen oder von der Einführung einer neuen Staatsform Wunder erwartet hätte. Von wegen, erst wenn wir sie, die bisher Herrschenden, vertrieben haben, dann scheint die Sonne ohne Unterlass. Aber Rilke hat auch von Gott keine Wunderdinge erwartet, nicht mehr.
1: Ich kreise um Gott, um den uralten Turm.
0: Belesen und kulturell beschlagen war Rilke durchaus. Zu Rilkes Lebzeiten war der sprichwörtliche Kulturprotestantismus in aller Munde. Und wenn es Kulturprotestanten gibt, dann doch bestimmt auch Kulturkatholiken. Zumindest war es Rilke bewusst, dass die Bibel ein schier unerschöpfliches Reservoir von Gedanken und Bildern ist. Und das mit Gott und dem uralten Turm hat er vermutlich dort in der Bibel, in diesem tiefen Brunnen gefunden. Bei einem anderen namhaften Dichter, bei David nämlich, dem Sänger auf dem Königsthron Israels. Der besingt Gott im Psalm 61, Vers 4 so.
1: Du bist meine Zuversicht, ein starker Turm vor meinen Feinden.
0: Aber David, das war in einem anderen Äon der Weltgeschichte. Von David und seinen Erfahrungen mit Gott trennen Rilke und trennen auch uns heute tatsächlich rund 3000 Jahre. Insofern ist der starke Turm Davids tatsächlich uralt. Wir können außerdem an eine ganz wesentliche Eigenschaft Gottes denken. Der Gott Israels, der Vater Jesu Christi, ist allmächtig, ist gütig und ist ewig. Christen und Juden bekennen ja, dass Gott schon vor allem Anfang da war. So ist Gott in gewisser Hinsicht tatsächlich uralt, älter als alles sonst auf dieser Welt. Ehrfurchtgebietend alt. Aber zugleich ist Gott immer auf der Höhe der Zeit. Er schwächelt nicht. Seine Kräfte lassen nicht nach, anders als bei Menschen, wenn sie alt und hinfällig werden. In gewisser Weise könnte man es auch so ausdrücken. Möglicherweise ist Gott genauso altersweise, wie er jung und energiegeladen und frisch und tatendurstig ist. Zumindest seine Güte ist ja jeden Morgen neu und erschöpft sich nicht. Auch davon sprechen die biblischen Schriften. Auch das ist also schon uraltes Erfahrungswissen. Aber das war Rainer Maria Rilke offensichtlich nicht so wichtig. Oder es war ihm nicht bewusst. Und selbst wenn es ihm bewusst gewesen wäre, das Bild vom Kreisen um den uralten Turm spricht eher dafür, dass der Dichter diesem urtümlichen Gebilde, diesem Phänomen mit Namen Gott, keinen großen oder aktiven Einfluss auf die Gegenwart zugebilligt hat, auf seine persönliche Gegenwart. Gott als Bezugspunkt, ja. Gott als Landmarke auf der inneren Karte, ja. So wie Flugzeugpiloten sich bei ihren Flügen ja auch an auffälligen Landmarken orientieren. 1000 Jahre nach David, 1900 Jahre vor Rilke, hat der Apostel Paulus bei einem Auftritt auf dem Areopag in Athen einen Altar entdeckt, der war dem unbekannten Gott geweiht. Und Paulus hat den immer neugierigen Athener Intellektuellen seiner Zeit versucht zu erklären, was für einen Schatz sie da haben, ohne dass es ihnen bewusst ist. Paulus hat seinen Zeitgenossen erklärt, der Gott, der die Welt geschaffen hat und alles, was lebt, also auch Athener Intellektuelle und reisende jüdische Jesusanhänger, der ist gar nicht so unbekannt und vor allem ist er nicht weit weg. Zitat Paulus.
1: Er ist nicht ferne von einem jeden unter uns, denn in ihm leben, weben und sind wir.
0: Das klingt ungleich größer als das, was das Bild vom starken uralten Turm hergibt. Obwohl das auch eine Seite und eine Eigenschaft Gottes treffend, zutreffend beschreibt. Aber bei Rainer Maria Rilke klingt es eher rätselhaft, als ob der Turm unzugänglich wäre, als ob er vielleicht leer ist, nur noch eine eindrucksvolle Hülle. Und selbst wenn er ein Geheimnis birgt, er gibt es nicht preis. Und wenn das so ist, dann geben auch die neugierigsten Rätselfreunde und Schatzgräber irgendwann auf und verwenden den uralten Turm eben nur noch als Landmarke. Erwarten aber ansonsten nichts von ihm, verbinden keine Hoffnungen mit ihm. Das kann nicht alles sein, denn der junge Dichter Rilke beschreibt sich ja schon als ausdauernd.
1: Ich kreise um Gott, um den uralten Turm. Und ich kreise Jahrtausende lang.
0: Wobei das mit den Jahrtausenden vermutlich relativ ist. Wenn ich von etwas behaupte, das dauert ja ewig, dann spreche ich ja auch nicht von tatsächlichen Zeiträumen, sondern ich vergleiche es mit einem Vorgang, der üblicherweise zack-zack geht. Es könnte also sein, dass Rilke in Wirklichkeit ausdrücken wollte, ich habe Gott auf dem Zettel, er spielt durchaus eine Rolle, aber ich werde nicht schlau aus ihm. Vielleicht habe ich mir zu viel versprochen und vielleicht ist er wirklich nur eine Landmarke. Ein Ausgangspunkt für die nächsten Etappen meiner Suche, nicht mehr. Und das wäre dann schon enttäuschend. Aber ohne Gott als Ausgangs- und Orientierungspunkt wäre ich vermutlich auch gar nicht auf die Fragen gekommen mit dem Falken und mit dem Sturm und mit dem Gesang. Wenn es sich so verhält, wenn Rilkes Gedanken zumindest in diese Richtung gegangen sind, dann hieße das: Die jahrtausendelange Tradition der Vorstellungen von Gott und das bewährte kulturelle Konstrukt Gott und die starke Idee von einem Gott, der in allem ist und in dem wir alle leben und weben und sind, das alles hat Rilke zumindest nicht völlig abgetan. Vielmehr hat er entdeckt, er kann es als Katalysator nutzen. Immerhin dafür. Und zumindest dafür erscheint ihm Gott noch brauchbar. Die Frage ist nur: Ist das nicht ein bisschen wenig?

0: Rainer Maria Rilke hat kurz vor der Wende zum 20. Jahrhundert mit seinem Gedicht Ringe einen Text geschaffen, der hat offensichtlich das Lebensgefühl vieler Menschen seiner Zeit getroffen. Und erstaunlicherweise trifft er damit auch das Lebensgefühl vieler Menschen unserer Zeit.
1: Ich kreise um Gott, um den uralten Turm, und ich kreise Jahrtausende lang, und ich weiß noch nicht, bin ich ein Falke, ein Sturm oder ein großer Gesang.
0: Beziehungsreich ist der Text auf jeden Fall, und vermutlich verknüpft jede und jeder etwas andere Beziehung damit. Möglicherweise stehen uns Menschen des 21. Jahrhunderts die gesammelten Erfahrungen von 100 Jahren technischem Fortschritt im Weg. Die Erfahrungen von wachsendem Komfort und erweiterten Möglichkeiten, zum Beispiel in 100 Jahren Passagierfliegerei, von der konnte Rilke seinerzeit nichts ahnen. Dass Flugzeuge manchmal eine halbe Stunde und länger kreisen müssen, bevor sie an überlasteten internationalen Airports landen können, das war für viele Menschen vor Ausbruch der Corona-Pandemie eine fast alltägliche Erfahrung. Die haben zumindest eine Ahnung davon, wie sich das anfühlen muss. Kreisen und kreisen, in der Hoffnung, dass man irgendwann dann auch wirklich zur Landung ansetzen kann. Kreisen um Gott, immer mit gehörigem Abstand, nur nicht zu nahe kommen. Einen Rest Respekt empfinden viele Menschen beim Gedanken an Gott, ohne dass das große Konsequenzen hätte. Der uralte Turm beeindruckt zwar noch, aber viele wissen nicht mehr, warum eigentlich. Viele haben auch keine Ahnung, dass das Bild ursprünglich eine ganz andere Vorstellung beschworen hat. Bei Gott kann ich mich bergen. Bei Gott finde ich Zuflucht. Das war Davids Erfahrung vor 3000 Jahren. Noch viel früher im Tanach, im Glaubensbuch Israels, im 5. Buch Mose, heißt es bereits:
1: Zuflucht ist bei dem Gott, der von alters her ist und unter seinen ewigen Armen.
0: Wenn das so ist, wenn das heute immer noch so ist, dann hat Rainer Maria Rilke sich selbst um eine ganz wesentliche Erfahrung gebracht und viele seiner Bewunderer gleich mit. Wer immer nur um Gott kreist, womöglich sogar in wachsenden Ringen, der oder die bringt sich um die Entdeckung, dass Gott nahbar ist. Jesus hat den Gott Israels Vater genannt und Jesus hat seine Anhängerinnen und Anhänger gelehrt, dass sie Gott ebenfalls als Vater ansprechen können. Dieser väterliche Gott läuft seinen Kindern nach, wenn sie ausbüchsen wollen. Er kommt ihnen buchstäblich entgegen, er verringert den Abstand. An der Stelle schwächelt das Bild vom uralten Turm. Ein Turm ist ortsfest, rührt sich keinen Millimeter. Auf verschiedenen anderen Ebenen stimmt das Bild dann doch wieder. Auf Gott ist Verlass. Bei Gott finden Menschen Halt und Schutz. Aber es sollte schon klar sein, wer diesen Halt und diesen Schutz erfahren will, die oder der muss Vertrauen investieren, den Sicherheitsabstand aufgeben, Gottes Nähe, Gottes Fürsorge zulassen, sich ihr aussetzen. Ich habe die Vermutung geäußert, dass Rainer Maria Rilke sich zwar nicht auf Gott direkt einlassen konnte oder wollte, aber er hat ihn als Katalysator verstanden, hat ihm wenigstens diese Rolle zugestanden. Ein Katalysator ermöglicht Prozesse und Vorgänge und Erfahrungen, die ohne ihn nicht möglich wären. Und so ganz falsch ist das nicht, wenn man diese Vorstellung auf Gott bezieht. Auch Gott macht im Leben des und der Einzelnen vieles möglich, was ohne ihn und abseits von ihm nicht möglich ist. Den 24-jährigen Rilke hat der so verstandene Gott zumindest darauf gebracht, dass er sich über sich selbst, seine Rolle, seine Berufung Gedanken gemacht hat.
1: Ich weiß noch nicht, bin ich ein Falke, ein Sturm oder ein großer Gesang?
0: Starke Bilder, jedes für sich genommen. Der Falke ist ein extrem geschickter Raubvogel. Er beherrscht bewundernswerte Flugkünste. Er verfügt über ausgeprägte Sinne. Wird von alters her dafür bewundert. Bin ich ein Falke? Die Frage zielt also auf persönliche Eigenschaften. Bin ich so fähig? Will ich so sein? Ein Sturm ist eine Naturgewalt. Unkontrolliert, unkontrollierbar und oft auch ziellos. Ein innerer Sturm ist eine Gemütsverfassung, die dem betroffenen Menschen garantiert auch zu schaffen macht. Andererseits deutet er auf eine unbändige Energie hin, die raus will und ein Ventil sucht. Bin ich ein Sturm? So gestellt weist die Frage darauf hin, da hat ein Mensch noch viel mit sich selbst auszumachen. Ein Gesang ist nicht einfach nur irgendeine Lautäußerung, sondern ist erkennbar gestaltet, hat eine Aussage, rührt auch auf emotionaler Ebene an, wirkt auf Stimmungen, erzeugt Schwingungen und Resonanzen, führt im besten Fall zu Einklang und Harmonie. Bin ich so? Bin ich ein großer Gesang? Wer so fragt, fragt unausgesprochen auch, wer hat diesen Gesang angestimmt? War ich das selber? Kommt das aus mir selber? War das alles schon vorher in mir angelegt? Oder singt mich etwas oder jemand? Und wovon singe ich überhaupt? Welche Tonart schlage ich an? Auf solche Gedanken muss man erstmal kommen. Rainer Maria Rilke hat sein Leben in wachsenden Ringen und sein Kreisen um Gott, um den uralten Turm dahin gebracht, dass er in diese Richtung gedacht hat. Aber meine Vermutung ist, wie angedeutet, Rilke hat Gott nicht viel mehr zugestanden als diese Katalysatorenrolle. Dabei kann Gott so viel mehr sein für einen Menschen. Gott als fürsorglicher Vater, so wie Jesus ihn seinen Jüngerinnen und Jüngern nahegebracht hat. Dieser liebende und fürsorgliche Gott bietet sich jeder und jedem als Wegweiser und als Freund an, will helfen und begleiten, kann trösten und ermutigen bei schmerzlichen Erfahrungen und Niederlagen, sorgt sich um die Seelen seiner Kinder, kann auch mit Wutausbrüchen und Frustrationen umgehen. Gott kann helfen, die Stürme in meiner Seele zu stillen. Manchmal lässt er das aber auch bleiben und kanalisiert stattdessen die Energie und formt sie um zu etwas Kraftvollem, Erstaunlichem. Gott hat uns alle, sie und mich, geschaffen, und Gott hat in jede und jeden so viel hineingelegt. Wir Menschen sind zwar auch zum Schlimmsten fähig, aber berufen sind wir zum Guten, zu einem rechtschaffenen Leben, zur Gemeinschaft mit Gott und mit anderen Menschen. Dieses Potenzial erschließt sich nicht von heute auf morgen. Da muss man hineinwachsen, da gilt es viel zu lernen und zu verinnerlichen. Und dazu können andere Menschen, Eltern, Freunde, Vorbilder zwar auch einiges beitragen, aber auf Gottes Hilfe, auf seinen Rat muss niemand verzichten. Und manchmal legt Gott in Leute, die sich ihm öffnen, auch etwas Überraschendes hinein, etwas, das sich zum Gesang formt. Auch das ist schon uralte Menschheitserfahrung, hat ebenso wie die Sache mit dem starken Turm schon David vor 3000 Jahren gewusst.
1: Gott hat mir ein neues Lied in den Mund gelegt.
0: Rainer Maria Rilke war im Alter von 24 Jahren schon ganz nah dran an der Wahrheit, hat zumindest vieles geahnt. Und sein Gedicht gibt heute noch nützliche Hinweise. Der selbstbestimmte Mensch der Gegenwart kann sein Leben durchaus so leben, wie von Rilke beschrieben. In wachsenden Ringen, in respektvollem Abstand zu Gott. Und kann es vergleichsweise weit bringen auf diesem Kurs. Aber Sie und ich, wir können es auch ganz anders machen. Jede und jeder kann sich genauso selbstbestimmt und in freier Entscheidung auf Gott einlassen, bei Gott Zuflucht suchen, Gott als gütigen und liebevollen Vater erleben, in inniger, vertrauensvoller Beziehung, auf Gegenseitigkeit.
2: Rilkes Ringe und der Weg zum Ziel. 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
1: Wir hören aus dem Alten Testament, aus dem Buch des Propheten Habakuk, Kapitel 2, die Verse 6 bis 20.
2: Was gilt's aber? Diese alle werden einen Spruch über ihn machen und ein Lied und ein Sprichwort sagen. Weh dem, der sein Gut mehrt mit fremdem Gut. Wie lange wird's währen? Und häuft viel Pfänder bei sich auf. Wie plötzlich werden aufstehen, die dich beißen, und erwachen, die dich peinigen, und du musst ihnen zum Raube werden. Denn du hast viele Völker beraubt. So werden dich wieder berauben alle übrigen Völker, um des Menschenblutes willen und um des Frevels willen, begangen am Lande und an der Stadt und an allen, die darin wohnen. Weh dem, der unrechten Gewinn macht zum Unglück seines Hauses, auf das er sein Nest in der Höhe baue, um dem Unheil zu entrinnen. Aber dein Ratschlag wird zur Schande deines Hauses geraten, denn du hast zu viele Völker zerschlagen und damit gegen dein Leben gesündigt. Denn auch die Steine in der Mauer werden schreien, und die Sparren am Gebälk werden ihnen antworten. Weh dem, der die Stadt mit Blut baut und richtet die Burg auf mit Unrecht. Wird's nicht so vom Herrn Zebaoth geschehen, woran die Völker sich abgearbeitet haben, muss mit Feuer verbrennen? Und wofür die Leute sich müde gemacht haben, das muss verloren sein? Denn die Erde wird voll werden von Erkenntnis der Ehre des Herrn, wie Wasser das Meer bedeckt. Weh dem, der seinen Nächsten trinken lässt und seinen Grimm beimischt und ihn trunken macht, dass er seine Blöße sehe. Du hast dich gesättigt mit Schande und nicht mit Ehre. So trinke du nun auch, dass du taumelst. Denn an dich wird kommen der Kelch in der Rechten des Herrn, und du wirst Schande haben.